0: Großunterkünften und Parkplätzen. Manche Dienststellen seien sogar komplett marode. Die Gewerkschaft der Polizei will in dieser Woche eine Kampagne starten. Sie fordert unter anderem schnellere Genehmigungs- und Bauverfahren, außerdem mehr Geld für Sanierungen. Nachdem in Portugal ein Regionalzug 89 Schafe überfahren hat, fordert die Bahngesellschaft Schadenersatz von deren Besitzern. Sie begründet das mit den Schäden am Zug und erheblichen Verspätungen im Bahnverkehr. Der Zug war Ende Dezember nach einer Kurve in die Herde auf den Gleisen gerast. Er ist erst einen halben Kilometer später zum Stehen gekommen. Die Schafhirten sollen der Bahn über 26.000 Euro zahlen. Dagegen wollen sie sich wehren. Ihr Anwalt sagt, dass solche Vorfälle zum allgemeinen Risiko des Bahnverkehrs gehören würden. Nach 6 Jahren Pause steigt der SC Paderborn wieder in die Fußball-Bundesliga auf. Die Paderborner haben Wolfsburg im Rückspiel der Relegation mit 2:1 nach Verlängerung besiegt. Marc Eschweiler berichtet aus Paderborn.
1: Der SC Paderborn steigt durch eine Energieleistung zum dritten Mal in die Bundesliga auf und drehte gegen den VfL Wolfsburg einen frühen Rückstand. Pečinović hatte den Bundesligisten in der dritten Minute in Führung gebracht. Eine unnötige gelb-rote Karte gegen Wolfsburgs Mähle veränderte das Spiel aber komplett. Bilbia köpfte in der 38. Minute den Ausgleich. Aber trotz unglaublicher 3 Dutzend Torschüsse inklusive 2 Pfostentreffern dauerte es bis zur Verlängerung, ehe Laurin Kurda den SC Paderborn erlöste. Sein Tor zum 2:1 in der 100. Minute bedeutete den ersten Abstieg des VfL Wolfsburg nach 29 Jahren Bundesliga.
0: Das Wetter: In der Nacht ist es fast überall klar und die Temperaturen liegen zwischen 18 und 7 Grad. Am Tag dann wieder in ganz Deutschland viel Sonne, meistens ohne Wolken, nur an der Ostsee vereinzelt ein paar Wolken dabei. Dazu wird's heiß mit 25 bis 34 Grad. Es ist 2:03 Uhr.
2: Und da gucken wir wieder auf die Straßen. Geht los auf der A9 Berlin Richtung Halle-Leipzig. Die ist zwischen Kleinmarzehns und Köselitz nach einem Unfall gesperrt. Die A23 Hamburg Richtung Heide ist zwischen Eidelstedt und Pinneberg Süd wegen Bauarbeiten bis 5 gesperrt. Die A40 Duisburg Richtung Essen ist zwischen Kreuz Duisburg und Kreuz Kaiserberg auch bis 5 gesperrt. Genauso wie die A44 Düsseldorf Richtung Essen. Die ist zwischen Kreuz Düsseldorf Nord und Ratingen-Schwarzbach bis 5 in beiden Richtungen gesperrt. Und die A67 Mannheim Richtung Darmstadt. Die ist zwischen dem Viernheimer Dreieck und Lorsch wegen der Baustelle, na, surprise, auch bis 5 gesperrt. Gute Fahrt.
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2: Alter, ich glaube, wir waren noch nie so heiß hier im Studio. Ich weiß nicht, ob die Klima nicht funktioniert oder ob die einfach die Temperaturen nicht packt. Aber gut, wir haben ja gerade gehört, bis zu 34 Grad auch heute nach dem heißesten Tag, der ja schon gestern war. Und jetzt schreibt gerade Tobi, er legt eine Schweigeminute ein für alle, die gerade in der Backstube arbeiten und da stehen, genauso wie er. Er sagte nämlich, es ist mega heiß. Ja, ey, mein Beileid geht raus und kommt. Deswegen zumindest jetzt hier eine imaginäre Arschbombe von mir, Laura Dahm, aus dem Studio, für euch nach draußen.

Also das ist so ein Lied, da würde ich mich richtig abfacken, wenn ich vor den Boxen sitzen würde. Ja? Jetzt nicht wie ich hier vor Mikro im Studio, sondern wenn ich das als Hörer hören würde und jemand das Ende abschneiden würde, also der Moderator oder die Moderatorin. Weil das ist so ein Lied, da finde ich einfach das Ende am allergeilsten. Deswegen spiele ich das bis zum letzten Augenblick. So heißt der Song ja auch, ne? Seed, Augenblick. 6 Sekunden noch. Okay, haben wir überstanden. Zeit für den nächsten Song. Alex Warren, Fever Dream. Für euch in der jungen Nacht, 2:14 Uhr.

0: So, falls ihr euch bei dem Wetter lieber drin aufhalten wollt, habe ich auch dafür jetzt einen Tipp für euch. Gibt nämlich seit ein paar Tagen ein neues Game, Forza Horizon 6. Ist ein Rennspiel, gibt's für die Xbox und PC. Und ich persönlich muss sagen, ich zocke nicht, ich habe es also noch nicht gespielt. Aber dafür haben wir ja Spielemann Tobi Wienke, der kennt sich natürlich aus. Und deswegen, Tobi, was ist denn das für ein Rennspiel?
1: Es ist ein Arcade-Rennspiel, also eben keine knallharte Simulation, bei der jeder Krümmel auf der Fahrbahn dich irgendwie rauswirft, sondern kannst du so nebenbei zocken, ne? Du fährst vor Wände und das stört nicht, ohne Auswirkungen. Und das Ganze spielt in einer offenen Welt. Und hier haben nämlich die Macherinnen und Macher einen großen Traum der Fans erfüllt. Forza Horizon 6 spielt in Japan.
0: Aha, und dann war ich dann da Autorin, oder was?
1: Genau, richtig. Du bewegst dich erstmal frei durch die Landschaft. Ne? Es gibt Tokio, es gibt Gebirge, es gibt Meer. Und da finden dann immer wieder Rennevents statt, an denen du teilnehmen kannst. Das Horizon aus dem Spieltitel. Ne? Das steht für den Namen eines großen Rennturniers. Naja, und diese Rennen können alles Mögliche sein. Zum Beispiel ein Dirt-Rennen. Da ist also die Strecke teilweise Asphalt, teilweise Gelände, teilweise Matsch. Zum Beispiel geht es auch durch Reisfelder.
0: Okay, aber jetzt hast du ja gesagt, kommt für die Xbox raus und PC. Wobei die meisten hier immer dann doch eine PlayStation, ne?
1: Da brauchst du noch ein bisschen Geduld. Das soll später im Jahr auch auf der PlayStation erscheinen. Und das Warten lohnt sich, weil technisch und grafisch es ist wirklich brillant, so wie man es von Forza gewohnt ist. Multiplayer-Events, die funktionieren absolut reibungslos, um in einer Gruppe Japan zu erkunden und Rennen zu fahren. Das macht richtig Bock und es ist halt abwechslungsreich. Ne? Es gibt ganz viele Autos, ist für Rennspielfans sehr geeignet, aber auch für Einsteiger, weil du gut rangeführt wirst.
0: Na dann mal Gas geben. In Forza Horizon 6 gibt es jetzt neu für die Xbox und die PC und irgendwann dann auch für die PlayStation. Danke, Tobi Wienke.

0: 13:30, wir gucken auf die Straße. Geht los auf der A9 Berlin Richtung Halle-Leipzig. Die ist zwischen Kleinmarzins und Köselitz nach einem Unfall gesperrt. Dann die A23 Hamburg Richtung Heide ist zwischen Eidelstedt und Pinneberg Süd wegen Bauarbeiten bis 5 gesperrt. Die A40 Duisburg Richtung Essen ist zwischen Kreuz Duisburg und Kreuz Kaiserberg auch bis 5 gesperrt. Die A44 Düsseldorf Richtung Essen ist zwischen Kreuz Düsseldorf Nord und Ratingen-Schwarzbach auch bis 5 gesperrt in beiden Richtungen. Und die A67 Mannheim Richtung Darmstadt, die ist zwischen dem Viernheimer Dreieck und Lorsch wegen einer Baustelle bis 5 gesperrt. Liebe Grüße, was mache ich denn? Gute Fahrt wollte ich sagen, aber liebe Grüße gehen auch raus, klar.
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0: Ja, Freunde, das muss die Hitze sein. Steigt mir auch langsam zu Kopf. Gut, also dass ihr euch reinmeldet jetzt lese ich hier gerade, dass ein Hörer schreibt, danke für die lieben Grüße. Und das aber schon, bevor ich jetzt gerade liebe Grüße gesagt habe. Okay, lirum larum. Gut, dass ihr euch reinmeldet mit Lifehacks gegen die Hitze. Ich schwitze, Leute, wie Sau. Und Hörer Heiko, der hat einen richtig guten Tipp. Der ist crazy, habe ich so noch nie gehört. Was das ist, hört ihr hier in der jungen Nacht nach 2 Songs. Und ich bin Laura Dahm. Liebe Grüße.

0: Es ist heiß, haben wir alle mitbekommen. Es bleibt heiß, auch heute. Deswegen sammeln wir ja heute Nacht Lifehacks gegen Hitze. Wie kommen wir am besten durch heiße Nächte und heiße Tage? Da seid ihr schon die ganze Zeit fleißig dabei, hier Tipps reinzuschicken. Und Hörer Heiko, der hat auch noch mal ein paar coole Sachen hier am Start. Der ist als Security unterwegs, tagsüber, aber auch vor allem nachts. Und der hat sich auch jetzt gerade reingemeldet.
1: Ja, Laura, wir benutzen zum Beispiel für nachts zum Abkühlen Kühldecken und Kühlkissen. Sowohl für die Tiere als auch für uns.
0: Ja, das ist schon mal nicht verkehrt, wobei ich jetzt auch nicht immer so eine Decke irgendwie mit mir rumschleppen will. Aber es gibt noch einen Tipp von Heiko.
1: Ja, und tagsüber, wenn ich im Dienst bin, trage ich unter meiner Weste, trage ich da ein Eis-T-Shirt. Das heißt, das ist aus Eisseide und entkühlt.
0: Ich muss sagen, also erstmal ne, zum Verständnis, Heiko trägt so eine Stichschutzweste als Security. Ich wusste nicht, dass es solche Shirts gibt. Ich habe ihn jetzt gerade mal gefragt, so, ey, kann man die bestellen? Und er sagt, ja, kannst du einfach im Internet bestellen. Und jetzt habe ich das gerade mal gegoogelt. Es gibt wirklich so Kühlshirts, die quasi so Klimaanlagen zum Anziehen sind. Muss ich mir, glaube ich, mal kaufen, wenn das hier weiter so heiß bleibt. Ey, aber meldet euch weiter rein mit weiteren Tipps unter der 0221 567 89 dreimal die 1, weil heute auch wieder bis zu 34 Grad. Aber wir wollen ja auch nicht nur meckern, ist schon auch geil, ne?

0: kriegt man direkt so Ibiza-Vibes und denkt sich so geil. Aber hey, das Gute ist, wir müssen nicht nach Ibiza, um Sommer und Sonne zu haben. Wir können einfach hier in Deutschland bleiben. Es ist ja heiß, es bleibt heiß und deswegen sammeln wir ja die ganze Nacht hier schon Lifehacks gegen Hitze. Ne? Wie wir am besten durch heiße Tage und heiße Nächte kommen, könnt ihr euch weiter reinmelden unter der 0221 56 7 8 9 3 mal die 1. Aber wir wollen ja auch nicht nur meckern, ne, dass es so heiß ist. Wir wollen ja auch mal sagen, geil, geil, dass es so heiß ist und ja, wirklich hier so Sommer gerade. Und wer ist dafür verantwortlich? Klar, die Sonne. Ne? Deswegen war meine Kollegin Lisa Adams unterwegs draußen auf der Straße und hat mal so einen auf Sonne gemacht und gesagt, ja, könnt ihr jetzt mal hier mir danken und sagen, was ihr mir schon immer mal sagen wolltet.
1: Ich bin die Sonne, hi.
2: Hi Sonne.
1: Hallo.
3: Hi.
1: Was mache ich denn mit dir?
2: Du zauberst mir ein Lächeln ins Gesicht auf jeden Fall.
3: Du bringst meine beste Seite zum Vorschein.
4: Leider auch viel Sonnenbrand, viel Schwitzen.
3: Ich bin glücklich, ich bin zufrieden, ich bin happy.
1: Wie fühle ich mich denn an für dich?
4: Wie eine Umarmung.
3: Warm.
2: Sehr belebend tatsächlich. Also ich bin heute wirklich aus dem Bett gesprungen. Also da hattest du wahrscheinlich auch einen Einfluss drauf.
1: Wie genießt du mich denn am liebsten?
3: Mit einem kühlen Getränk in der Hand. Und dann möglichst lange in Gemeinschaft, mit Freunden, mit Familie.
5: Auf einem Handtuch oder im Wasser.
4: Irgendwo am See, irgendwo, wo es kühl ist, vielleicht auch im Park.
1: Wozu motiviere ich dich?
4: Zum in Urlaub fahren, aufzustehen.
2: Weniger am Handy zu sein.
4: Mich einzucremen.
3: Rauszugehen, einfach mit Freunden was zu unternehmen.
1: Was wünschst du dir für unsere gemeinsame Zeit, die jetzt anfängt?
4: Dass du ganz lange bleibst.
1: Dann freue ich mich auf ganz viel gemeinsame Zeit. Sag dann kurz tschüss.
2: Danke Sonne, schön, dass du vorbeigeschaut hast.
4: Tschüss, tschüss.
3: Ciao, mach's gut.
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1: Um 3 Uhr mit Cedric Bies. Das US-Militär hat trotz geltender Waffenruhe Raketenstellungen im Süden von Iran angegriffen. Außerdem sollen im Bereich der Straße von Hormus Boote attackiert worden sein, die Minen in der Meerenge verlegen wollten. Die USA bezeichnen die Angriffe als Selbstverteidigung, um eigene Truppen zu schützen. Das US-Militär halte sich wegen der Waffenruhe zurück, verteidige aber seine eigenen Verbände. Iranische Medien berichten, dass es bei einem US-Angriff mehrere Tote gab. Russland hat weitere verstärkte Angriffe auf die ukrainische Hauptstadt Kiew angekündigt. Darüber hat Außenminister Lavrov seinen US-amerikanischen Kollegen Rubio in einem Telefonat informiert. Die Armee soll auf Anweisung von Präsident Putin gezielt die ukrainische Rüstungsindustrie angreifen, also Produktionsstätten für Drohnen, aber auch Kommandoposten. Ausländer und Diplomaten sollten Kiew verlassen. Russland wirft der Ukraine einen Angriff auf eine Berufsschule in Luhansk mit 21 Toten vor. Der erneute Beschuss von Kiew sei der Vergeltungsschlag, sagt das Außenministerium. Die meisten Menschen in Deutschland sind damit zufrieden, wie sie an Schulen, Ärzte oder Verkehr angebunden sind. Das zeigt der sogenannte Gemeindecheck des Instituts der deutschen Wirtschaft. Am besten ist die Versorgung in Nordrhein-Westfalen. Marion Theis mit mehr Infos.
2: Die bestversorgte Gemeinde in Deutschland ist Haar bei München. Auch jenseits der großen Städte schneiden einige Orte gut ab, so Memmingen im Allgäu oder Friedrichruder im Thüringer Wald. Das Schlusslicht im Ranking bildet Hirschtal in der Südwestpfalz. Insgesamt bewerten 53% der Menschen in Deutschland ihre Daseinsvorsorge als positiv. Nur jeder Vierte ist unzufrieden. Das IW hat beim Gemeindecheck alle rund 10.800 Kommunen in Deutschland untersucht. Es ging um die Versorgung in den Bereichen Digitales, Gesundheit, Mobilität, Freizeit und Bildung.
1: Bei der Eishockey-Weltmeisterschaft hat Deutschland sein letztes Gruppenspiel gewonnen. Das Team hat am Abend Großbritannien mit 6:3 besiegt. Es war der dritte Sieg in Folge in der Gruppenphase. Trotzdem ist es sehr unwahrscheinlich, dass Deutschland noch ins Viertelfinale einzieht. Burkhard Hupe berichtet.
3: Wirkliche Freude kam nach dem letzten Vorrundenspiel nicht auf, denn das Weiterkommen hängt weiter an einem seidenen Faden. Sollte Ungarn gegen Lettland heute Mittag nicht innerhalb der regulären Spielzeit gewinnen, dann wäre das Turnier für die DEB-Auswahl früher als erwartet zu Ende. Möglich ist so ein Erfolg der Ungarn, die Vorrunde als Vorletzte abschließen werden, aber erwarten kann man das nicht. Dafür war Lettland bislang zu stark und die Ungarn zu schwach.
1: Das Wetter? Der Rest der Nacht ist fast überall klar. Am Tag gibt es dann in ganz Deutschland wieder viel Sonne, meistens ohne Wolken. Nur an der Ostsee und später auch im südlichen Baden-Württemberg können ein paar Wolken dazukommen. Es bleibt aber fast immer trocken. Dazu wird's heiß mit maximal 25 bis 34 Grad. Es ist 3:03 Uhr.
4: So, da gucken wir wieder auf die Straßen. Starten auf der A40 Duisburg Richtung Essen. Die ist zwischen Kreuz Duisburg und Kreuz Kaiserberg bis 5 gesperrt. Dann die A44 Düsseldorf Richtung Essen. Die ist zwischen Kreuz Düsseldorf Nord und Ratingen-Schwarzbach auch bis 5 in beiden Richtungen gesperrt. Und die A67 Mannheim Richtung Darmstadt. Die ist zwischen dem Viernheimer Dreieck und Lorsch wegen der Baustelle bis 5 gesperrt auch. Gute Fahrt euch!
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4: Ja, das ist auch eine ganz gute Idee, was Kathleen jetzt gerade hier reinschreibt. Wir sammeln ja heute Lifehacks gegen Hitze, ne? Wie wir durch die heißen Tage und Nächte kommen. So, und dann schreibt Kathleen, wir könnten uns ein Körnerkissen ins Gefrierfach legen und dann in den Nacken packen. Habe ich noch nie gemacht, klingt aber easy. Ja, gute Idee. Was habt ihr noch für Ideen? Meldet euch rein unter der 0221 567 89 3x1.

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1: Ja, Ascha, dann lass mal aussingen, ne? So, ein Buch, das euer Leben verändert. Das hat BookTok damals zum Buch Mitternachtsbibliothek von Matt Haig gesagt. Da landet, ein bisschen gruselig, die Hauptfigur nach ihrem Tod, nämlich in so einer Bibliothek. Und da steht in jedem Buch eine Alternativversion vom eigenen Leben. Also so von wegen, was wäre gewesen, wenn? Jetzt hat der Autor ein neues Buch rausgebracht. Die Mitternachtsreise heißt das. Und Bücherfrau Gesa Wiegeng sagt, das ist jetzt keine Fortsetzung. Aber auch da spielt der Tod wieder eine Rolle. Gesa, um wen geht es denn hier überhaupt?
2: Hier geht es um Wilbur. Direkt nach seinem Tod steigt er in einen Zug und dieser führt ihn noch einmal durch sein komplettes Leben. An manchen Momenten rauscht er nur vorbei, an anderen darf er aussteigen und sie dann nochmal so als stiller Beobachter erleben.
1: Krass, ey, irgendwie so voll die spannende Idee, aber auch sehr deep, ne? Und wahrscheinlich geht es da jetzt, nehme ich mal an, nicht nur so um die besten Momente im Leben, oder?
2: Da sind auch die traurigen und harten Momente. Mhm. Da geht es dann um seine Mutter, alleinerziehend, erschöpft und überfordert. Sein Bruder, der schon früh im Knast gelandet ist. Und immer wieder geht es auch um Maggie. Die hat er sehr, sehr geliebt. Und in diesen Szenen quält er sich schon auch echt, weil er sich dabei beobachtet, wie er falsche Entscheidungen trifft. Und eigentlich darf er ja nicht eingreifen, probiert es dann aber doch.
1: Okay, echt krasse Geschichte. Und es wirkt aber irgendwie schon auch wie so ein Buch, bei dem man auch ein paar Mal schlucken muss, ne? Wie groß war dein Kloß im Hals?
2: Ja, war schon groß, muss ich sagen, ne? Weil man ja auch so vieles von sich kennt. Also dieses über Entscheidungen grübeln, hätte ich mal, sollte ich nicht, hoffentlich werde ich es nicht bereuen. Aber Fehler gehören halt dazu, das wird einem hier beim Lesen dann auch nochmal klar. Ja, so ein bisschen weniger Kitsch, weniger Kalendersprüche, das wäre hier schon schön gewesen. Aber im Grunde war das schon eine sehr stimmige Story. Also mir hat das Buch wieder gefallen.
1: Okay, klingt spannend, aber ich muss mal einmal kurz noch meinen Senf dazu geben. Ich sage ja immer, es gibt keine falschen Entscheidungen. Auch so ein Kalenderspruch ist aber so. Und hätte, wäre und so macht auch keinen Sinn, weil ja, wir haben Entscheidungen aus einem bestimmten Grund getroffen und machen Dinge, wie wir sie machen. Und deswegen ist auch alles gut, so wie es ist. Und wir wären nicht die, die wir sind, wenn wir diese Entscheidung nicht getroffen hätten. So, Bestseller-Autor Matt Haig hat ein neues Buch draußen. Die Mitternachtsreise könnt ihr ab jetzt lesen.

kurz reingrätschen. Es gibt einen Falschfahrer auf der A661 Bad Homburg Richtung Egelsbach. Zwischen Bad Homburger Kreuz und Frankfurt-Eckenheim, da kommt euch ein Falschfahrer entgegen. Fahrt äußerst rechts und überholt nicht. Auf der A661 Bad Homburg Richtung Egelsbach, zwischen Bad Homburger Kreuz und Frankfurt-Eckenheim, da ist ein Falschfahrer unterwegs. Vorsicht in beiden Richtungen.

20 mit Star Walking. Und jetzt kommt hier eine Frau, die kennt ihr alle. Die wollte aber mal anders heißen. Und zwar Olivia Rodrigo. Und sie wollte Natalie heißen als Kind. Ich finde, Olivia passt besser. Gut, dass ihre Eltern sie nicht Natalie genannt haben. Hier in der Jungen Nacht ist sie jetzt auf jeden Fall für euch mit ihrem aktuellsten Hit Drop Dead. Nicht Natalie, sondern Olivia Rodrigo. All right.

0: halb vier. Wir gucken auf die Straßen. Da gibt es immer noch einen Falschfahrer auf der A661 Bad Homburg Richtung Egelsbach zwischen Bad Homburger Kreuz und Frankfurt-Eckenheim. Da kommt euch ein Falschfahrer entgegen. Fahrt äußerst rechts und überholt nicht. Auf der A661 Bad Homburg Richtung Egelsbach zwischen Bad Homburger Kreuz und Frankfurt-Eckenheim. Da ist ein Falschfahrer unterwegs. Vorsicht also in beiden Richtungen. Dann die A40 Duisburg Richtung Essen. Mein Gott, die ist zwischen Kreuz Duisburg und Kreuz Kaiserberg bis 5 gesperrt. Die A44 Düsseldorf Richtung Essen, die ist zwischen Kreuz Düsseldorf Nord und Ratingen-Schwarzbach auch bis 5 in beiden Richtungen gesperrt. Und auch die A67 Mannheim Richtung Darmstadt ist zwischen dem Viernheimer Dreieck und Lorschwingener Baustelle bis 5 gesperrt. Gute Fahrt!
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0: Ja, okay, Dominik, das ist auf jeden Fall auch der beste Tipp, finde ich persönlich, gegen Hitze. Eis essen. Dominik hat dir gerade Fotos reingeschickt mit richtig leckerem Eis. Ob es ist so Pokémon-Sorte, gelb, pink. kannst ja mal schreiben, Dominik, wie es schmeckt. Aber auf jeden Fall kann ich mir vorstellen, dass es sehr gut abkühlt. Beziehungsweise wissen wir natürlich alle und schmeckt natürlich auch super gut. Und ist ein Hitze-Hack von Dominik. Ihr könnt euch da weiter reinmelden. Was macht ihr gegen die Hitze? Vor allem nachts unter der 0221 567 89. Dreimal die 1 nehme ich. Laura, da haben wir noch bis 5 Uhr Sprachnachrichten und Nachrichten entgegen.

0: 3:37 Uhr in der jungen Nacht. Da gibt es erstmal kurz eine Entwarnung auf der A661 Bad Homburg Richtung Egelsbach. Da ist kein Falschfahrer mehr zwischen Bad Homburger Kreuz und Frankfurt-Eckenheim unterwegs. So, und dann machen wir jetzt hier weiter mit Lifehacks gegen Hitze. Da hat sich Maria nicht reingemeldet, aber wir haben mit Maria gesprochen. Und zwar hat sie diesen Tipp hier.
1: Das hört sich jetzt komisch an, aber manchmal trinke ich auch so Tee. Ich weiß nicht mehr, ich habe das von irgendwo gehört, dass man extra so warme Sachen trinken soll. Weil wenn man so richtig kalte Sachen trinkt, dann macht das sogar das Gegenteil. Dein Körper versucht das wieder aufzuwärmen oder sowas. Und dann ist dir eher wärmer als kälter davor. Irgendwie sowas.
0: Ja, ich habe es auch schon mal gehört. Und bevor ich jetzt auch sage, irgendwie sowas, habe ich es natürlich nochmal gegoogelt für euch. Und da steht, heiße Getränke bei Hitze sind ein bewährtes Mittel. Sie regen die Schweißproduktion an. Und der Schweiß verdunstet auf der Haut, was den Körper auf natürliche Weise abkühlt. Und zudem müssen sie nicht erst vom Körper auf Temperatur gebracht werden, was den Kreislauf schont. Also, die besten Durstlöscher im Sommer sind wirklich so lauwarmer Tee. Hat sie recht gehabt, die Maria. Wenn ihr auch noch Tipps habt gegen Hitze tagsüber oder auch jetzt nachts, meldet euch rein unter der 0221 5789.

0: Ihr seid wahrscheinlich gerade alle wieder back aus den Pfingstferien. Ja, wahrscheinlich auch gerade nicht mehr so unterwegs. Aber habt ihr das auch oder macht ihr das noch, wenn ihr auf der Autobahn seid oder im Stau steht? So Spielchen, wie man das so als Kind gemacht hat, so Kennzeichen raten und so weiter. Also Hörerin Laura, die macht sowas Ähnliches nicht nur im Stau, sondern die macht das einfach mal jeden Tag. Ihr Hobby ist nämlich Kennzeichen sammeln, also von Autos. Allerdings schraubt sie die jetzt irgendwie nicht bei irgendwelchen Autos ab, nee, sondern sie sammelt diese Kennzeichen als oder in so einer App, hat sie uns erzählt.
1: Eine Arbeitskollegin sprach von der App Kennzeichensammler. Die habe ich mir dann runtergeladen vor fast 2 Monaten. Und da war ich irgendwie ganz hyped, verschiedene Kennzeichen hier zu sammeln.
0: Okay, auf jeden Fall ein crazy Hobby, aber scheint easy zu handeln zu sein, diese App. Und erinnert so ein bisschen auch so an Pokémon Go, halt nur mit Kennzeichen.
1: Wenn man eins sieht, man gibt das dann einfach ein. Und später jetzt zum Beispiel bei Dienstlaken an Kreis Wesel, abgeleitet von Dienstlaken. Und da kann man dann auch in der Statistik sehen, was man zum Beispiel noch nicht gesammelt hat.
0: Ja, dafür, dass Laura erst seit 2 Monaten dabei ist, ist sie aber schon auf jeden Fall gut dabei.
1: Also da ist jetzt auch schon einiges zusammengekommen. Jetzt habe ich 505 von 828 Deutschen insgesamt.
0: Bei den Autofahrern aus dem Bundesland, bei den Autofahrern aus einem Bundesland ist NRW scheinbar aber nicht so beliebt, zumindest wenn man jetzt so nach Lauras Sammlung geht.
1: Ja, Sachsen-Anhalt, das sieht ganz mau aus. Da habe ich nur 16 von 53 bis jetzt gesammelt.
0: Also wenn ihr auch noch was sucht, ein Hobby für die nächste lange Autofahrt oder auch so einfach mal als Hobby zwischendurch, wie wär's mit Kennzeichen sammeln?

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1: Um 4 Uhr mit Cedric Bies. Menschen ohne Kinder könnten bald mehr für die Pflegeversicherung zahlen müssen. Das zeigen Pläne von Bundesgesundheitsministerin Wagen von der CDU, über die das Redaktionsnetzwerk Deutschland berichtet. Elias Bus aus der Nachrichtenredaktion mit Details.
2: Wer keine Kinder hat, soll ab dem 23. Geburtstag einen Beitrag von 4,3% an die Pflegeversicherung zahlen. Eltern zahlen dagegen, wie bisher, je nach Anzahl der Kinder, rund einen Prozentpunkt weniger. Die Gesundheitsministerin rechnet damit, dass in der Pflegeversicherung in den kommenden Jahren knapp 23 Milliarden Euro fehlen werden, falls es keine Reformen gibt. Ihren Gesetzentwurf will sie noch vor der Sommerpause vorlegen. Bereits bekannt ist, dass Wagen bei den Zuschüssen für die Heimunterbringung sparen will. Das würde zu deutlichen Zusatzkosten für die Bewohnerinnen und Bewohner in Pflegeheimen führen.
1: Das US-Militär hat trotz geltender Waffenruhe Raketenstellungen im Süden von Iran angegriffen. Außerdem sollen im Bereich der Straße von Hormus Boote attackiert worden sein, die Minen in der Meerenge verlegen wollten. Die USA bezeichnen die Angriffe als Selbstverteidigung, um eigene Truppen zu schützen. Das US-Militär halte sich wegen der Waffenruhe zurück, verteidige aber seine eigenen Verbände, hat ein Armeesprecher gesagt. Iranische Medien berichten, dass es bei einem US-Angriff mehrere Tote gab. In Los Angeles haben Einsatzkräfte die drohende Explosion eines Chemietanks verhindert. Ein Feuerwehrsprecher hat gesagt, dass ein Riss in dem Tank den Druck im Inneren abgesenkt hat. In dem Tank ist eine hochgiftige Chemikalie, die zur Herstellung von Plastikteilen gebraucht wird. Weil der Tank vor 4 Tagen viel zu heiß geworden war, waren Dämpfe ausgetreten. Er drohte zu explodieren, deshalb mussten 50.000 Menschen vorsichtshalber ihre Häuser verlassen. Zum ersten Mal in seiner Vereinsgeschichte steigt der VfL Wolfsburg aus der Fußball-Bundesliga ab. Die Wolfsburger haben das Rückspiel der Relegation mit 1:2 nach Verlängerung gegen Paderborn verloren. Wie es für den Verein jetzt weitergeht, konnte Wolfsburgs Trainer Dieter Hecking nach dem Spiel noch nicht sagen.
3: Wenn man 30 oder fast 30 Jahre jetzt in der Bundesliga miteinander gespielt hat, dann ist die Enttäuschung groß bei allem im Verein, bei den Fans. Das muss auch so sein, wenn was Neues entstehen soll. Wir hatten ein klares Agreement zwischen den Leuten, die mich geholt haben vor 9 bis 10 Wochen, dass wir sagen, wir spielen das jetzt und wir schauen danach, wie es gewesen ist. Und dann werden wir uns zusammensetzen in den nächsten Tagen und dann wird es irgendwas zu entscheiden geben oder nicht.
1: Paderborn kann sich dagegen nach 6 Jahren Pause wieder auf die Bundesliga freuen. Es ist das 3. Mal, dass der Verein den Aufstieg aus der 2. Liga schafft. Das Wetter: Zum Morgen hin ist es fast überall klar und die Temperaturen liegen zwischen 18 und 7 Grad. Am Tag dann wieder in ganz Deutschland viel Sonne, meistens ohne Wolken. Nur an der Ostsee und später auch im südlichen Baden-Württemberg können ein paar Wolken dazukommen. Dabei bleibt es fast immer trocken. Insgesamt wird es wieder heiß mit maximal 25 bis 34 Grad. Die Zeit: Es ist 4.03 Uhr.
4: Und da gucken wir auf die Straßen. Geht los mit der A40 Duisburg Richtung Essen. Die ist zwischen Kreuz Duisburg und Kreuz Kaiserberg bis 5 gesperrt. Die A44 Düsseldorf Richtung Essen ist zwischen Kreuz Düsseldorf Nord und Ratingen-Schwarzbach auch bis 5 gesperrt in beiden Richtungen. Und auch die A67 Mannheim Richtung Darmstadt ist zwischen dem Viernheimer Dreieck und Lorschwinger Baustelle bis 5 gesperrt. Kommt gut durch.
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4: Wir sammeln ja hier heute Nacht Lifehacks gegen die Hitze. Und da hat sich jetzt Adrian reingemeldet und schreibt, das Beste ist wirklich einfach mal eine Klima zu kaufen und nicht jedes Jahr zu sagen, Mensch, ich müsste mal dringend eine kaufen. Ja, Adrian, dann würde ich sagen, sobald die Läden aufmachen, rennst du raus und kaufst eine Klimaanlage. Ich bin Laura Dahm und schwitze hier mit euch mit.
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Nacht. Und der Song hier, boah, der ist irgendwie der perfekte Soundtrack für das Wetter gerade, oder? Also bei der Sonne denkt man sich so den Song an, Sonnenbrille raus, Cabrio-Dach auf oder was weiß ich, aufs Fahrrad schwingen, auf den Roller und dann Dominik Feig anmachen mit Babydoll. Fühl ich, so sehe ich euch heute. Also, geht schon mal aufdrehen. Dominik Feig, Babydoll in der Jungen.

0: Aff aus dem Haus des Geldes-Universum. Und Jochen, du warst aus dem Serienteam. Sag mal, gibt's da jetzt irgendwie eine neue Staffel im Haus des Geldes?
1: Nee, die ist es leider nicht. Obwohl, die haben sogar vor ein paar Tagen nochmal geteased. Es kommt da nochmal was Neues. Es ist, der ganze Bums ist ja auch echt mittlerweile mehr Franchise als Serie eigentlich.
0: Stimmt. Ja.
1: Aber nee, jetzt erstmal die nächste Staffel vom Spin-Off. Berlin und die Dame mit dem Hermelin. Bisschen lang, aber es reimt sich immerhin. Wer Haus des Geldes kennt, der weiß, Berlin ist ein Meisterdieb und der Brudi vom berühmten Professor.
0: Boah, ich erinnere mich ehrlich gesagt nur noch so vage, es ist ewig her, dass ich das geguckt habe. Aber für die, die jetzt aus diesem ganzen Franchise-Universum da noch nie was gesehen haben, können die diese Berlin-Serie überhaupt gucken und checken oder braucht man da jetzt irgendwie Vorwissen?
1: Eigentlich nicht so viel. Das spielt alles zeitlich vor Haus des Geldes, also das kann man auch geflissentlich weglassen, wie schon die erste Staffel vor Haus des Geldes. Da haben Berlin und seine Gang in Paris teuren Schmuck stibitzt und jetzt sind sie in Sevilla. Dort gibt es einen Herzog und der hat von dieser ganzen Aktion Wind bekommen.
2: Ich bin ein wahrer Bewunderer von Ihnen. Ich will, dass Sie etwas für mich stehlen. Ein Gemälde von Leonardo da Vinci. Die Dame mit dem Hermelin.
1: Ja, die möchte er gerne für seine Sammlung ein Gemälde im Wert von 300 Millionen.
0: Ja, kann man sich mal gönnen, ne? 300 Millionen.
1: Könnte man. Berlin findet den Herzog aber ein bisschen kacke, weil der Herzog weiß, was eben er beruflich so macht und weil der Herzog offenbar auch schon einiges an geklauter Kunst hat. Und deswegen denkt sich Berlin, weißt du was, Herzog, du kannst mir gestohlen bleiben. Ich drehe den Spieß jetzt um hier.
2: Und genau diese Sammlung werden wir ausrauben.
3: Und was ist es?
2: Was ist was?
3: Na, diese Sammlung.
2: Das ist mir noch nicht bekannt.
0: Hä, ist das denn überhaupt spannend, wenn man noch nicht mal weiß, was da geklaut wird?
1: Ja, schon. Also man erfährt das natürlich auch noch. Aber die Serie hat ein bisschen ein anderes Problem. Ich habe mir echt extrem oft an den Kopf gefasst, weil Charaktere irgendwie sehr dämlich handeln. Und es geht wirklich extrem viel um Beziehungen und Romanzen. Also es war ein Haus des Geldes auch schon immer. Aber diesmal hat es für mich echt ein bisschen die Spannung gekillt. Also mehr verliebt in Berlin als Berlin und Hermelin. ja, leider schwächer als die erste Staffel, muss ich sagen.
0: Okay, klingt jetzt nicht ganz so geil. Aber hey, falls ihr trotzdem Bock habt auf Berlin und die Dame mit dem Hermelin, geiler Titel auch, dann ey, zieht's euch rein, gibt's ab jetzt auf Netflix.

0: Es ist 16:30. Wir gucken auf die Straßen. Geht los auf der A40 Duisburg Richtung Essen. Die ist zwischen Kreuz Duisburg und Kreuz Kaiserberg bis 5 gesperrt. Genauso wie die A44 Düsseldorf Richtung Essen. Die ist zwischen Kreuz Düsseldorf Nord und Ratingen-Schwarzbach bis 5 in beiden Richtungen gesperrt. Und die A67 Mannheim Richtung Darmstadt. Die ist zwischen dem Vierenheimer Dreieck und Lorschwingener Baustelle auch bis 5 gesperrt. Da wo nichts gesperrt ist, gute Fahrt.
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0: Dienstagmorgen ist es, das heißt Pfingsten ist vorbei, das schöne lange Wochenende. Und ja, für alle, die weg waren, geht's also wieder nach Hause, beziehungsweise ihr seid wahrscheinlich wieder zu Hause, genauso wie der Sauerteig. Auch für den ist jetzt Schluss mit Hotelurlaub. Ja, richtig gehört, ich laber keine Scheiße hier. Es gibt in Deutschland jetzt, ohne Witz, das erste Hotel für Sauerteig. Wieso, weshalb, warum, was es damit auf sich hat, klären wir gleich in der jungen Nacht. Da, was haben wir? 2 Songs. Ich bin Laura Dahm. Good morning.

0: spätestens seit Taylor Swift wissen wir ja, Sauerteig ist der heiße Scheiß.
1: The sourdough's taken over my life in a huge way. I'm really talking about bread 60% of the time.
0: Sie liebt Sauerteigbrot, spricht da 60% der Zeit drüber. Und deswegen, finde ich, sollte Taylor Swift doch einfach mal nach Deutschland kommen, weil, Achtung Freunde, hier gibt es jetzt das erste Sauerteig-Hotel. Ist kein Spaß. Ist echt wie so ein Hundehotel, wo man Hunde abgeben kann, wenn Nest die Besitzer in Urlaub fahren oder so, ne? Und in diesem Hotel kann man jetzt halt eben seinen Sauerteig abgeben, wenn man mal nicht zu Hause ist. Der wird dann da betreut. Ich muss persönlich sagen, ich habe keinen Plan von Sauerteig. Ich kann nicht kochen, ich kann nicht backen. Also ich habe auch noch nie Brot gebacken. Aber ich habe das jetzt nochmal nachgelesen. Also Sauerteig, der kann Jahre genutzt werden. Und man muss den aber wohl so irgendwie jeden zweiten oder dritten Tag so ein bisschen auffrischen. Also dann nochmal Mehl und Wasser dazugeben, damit der halt eben auch so lange hält. So, Problem ist aber natürlich, wenn man dann jetzt in Urlaub fährt oder gerade wie Pfingsten ein paar Tage weg ist, wer kümmert sich um diesen Teig? Und deswegen hat sich ein Bäcker aus Kiel gedacht, hör mal, ich eröffne ein Sauerteig-Hotel. Wobei Hotel jetzt vielleicht ein bisschen zu viel gesagt ist, ne? Das ist so ein Holzregal an der Wand in dieser Backstube da. Da gibt es dann Platz für 15 Gläser Sauerteig. Da kostet eine Woche 20 Euro und jede weitere 10 Euro. Also ich würde mal sagen, ne? Bevor ich mir das antue, den ganzen Stress, gehe ich lieber im Bäcker, kaufe mir ein Brot. Schmeckt wahrscheinlich auch besser.

0: für Dracula wäre das auf jeden Fall nichts hier, das Wetter gerade, die ganze Sonne. Aber wir finden es natürlich mega geil, auch wenn es übertrieben heiß ist. Ey, gestern der heißeste Tag des Jahres bis jetzt. Und es bleibt so heiß erstmal, also heute so um die 34 Grad. Und deswegen sammeln wir schon die ganze Nacht Lifehacks gegen Hitze. Wir hätten jetzt schon eine Klimaanlage kaufen und nicht immer nur sagen, man kauft eine. Das kam von Adrian rein. Dann, klar, Ventilator anschmeißen, vor allem wenn man in einer Dachbodenwohnung wohnt. Dann so Wasserspray sich ins Gesicht sprühen. Und Carlotta aus Köln, die hat auch noch einen guten Tipp.
1: Tatsächlich auch immer zwischendurch die Füße nass machen. Also ich finde, das bringt was. Die Füße kalt nass machen, ist gut für den Kreislauf und das kühlt gut ab.
0: Genau, das schreibt auch Viktor. Füße ins kalte Wasser stellen. Und Viktor hat noch einen Tipp, nämlich was lauwarmes trinken. Und das sagt auch Maria.
2: Das hört sich jetzt komisch an, aber manchmal trinke ich auch so Tee. Ich weiß nicht mehr, ich habe das von irgendwo gehört, dass man extra so warme Sachen trinken soll. Wenn man so richtig kalte Sachen trinkt, dann macht das sogar das Gegenteil. Dein Körper versucht das wieder aufzuwärmen oder sowas. Und dann ist dir eher wärmer als kälter davor. Irgendwie sowas.
0: Ja, hat sie recht. Habe ich extra nochmal gegoogelt. Man sollte auf jeden Fall bei Hitze warme Getränke trinken. Und der absolute Pro-Tipp, der kommt allerdings von Hörer Heiko.
3: Ja, und tagsüber, wenn ich im Dienst bin, trage ich unter meiner Weste, trage ich da ein Eis-T-Shirt. Das heißt, das ist aus Eisseide und entkühlt.
0: Ein Eis-T-Shirt, Leute. Also kurz zum Hintergrund, Heiko arbeitet als Security, deswegen hat er immer so eine stichfeste Weste, die natürlich heiß ist. Und es gibt wirklich, ich habe ihn das auch nochmal gefragt und auch das nochmal gegoogelt, es gibt so T-Shirts, die sind quasi wie so eine Klimaanlage, die man sich anziehen kann. Also ja, wenn alles nichts hilft, dann bestimmt das. Und hier gibt es jetzt den passenden Song zum Schwitzen. Der ist auch wirklich richtig sommerlich. Camilla Cabello.

vercheckt, dass das Mikro schon an ist und habe hier ins Mikro gegähnt. Ja, okay, gut, dass ich jetzt Feierabend habe. Ich bin Laura Dahm. Schwitzt gut durch diesen Dienstag. Macht's euch schön, genießt die Sonne. Bis bald, ciao.

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1: Das ist richtig, die Unser Ding Morning Show ist hier. Guten Morgen.
2: Guten Morgen, 5.15 Uhr.
1: Ganz zart rein in die neue Woche. Dave mit Rain Dance für euch auf der Unser Ding Playlist.
2: Bald schon im Dillinger Parkstadion. Jetzt noch auf der Unser Ding Playlist. Feiern zusammen mit Dalton. Verliebt in mich gleich.
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1: Blitzer, das sind einige vom Vortag, aber die sind noch frisch auf der A1 der Brücken Richtung Trier. Einmal in Höhe Eppelborn und zwischen Nonnweiler, Bierfeld und Hermeskeil. Ist ein Klassiker dieser Stelle. 80er-Zone steht der Blitzer ungefähr immer. Dann wird in der Ortsdurchfahrt Eschringen noch geblitzt und sonst habt ihr freie Bahn. Kommt gut und sicher durch.
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1: Lara ist am Start um 5.16 Uhr. Guten Morgen.
4: Moin. Wer arbeitet und keine Kinder hat, soll offenbar künftig mehr in die Pflegeversicherung einzahlen. Das berichtet das Redaktionsnetzwerk Deutschland und beruft sich auf Kreise der Bundesregierung. Bundesgesundheitsministerin Waken plant demnach, dass der Beitragszuschlag für Kinderlose auf 0,7 Prozentpunkte ansteigt. Das heißt, sie würden dann einen Beitragssatz von 4,3% für die Pflegeversicherung zahlen. Ziel der Änderung ist den Angaben zufolge, dass die Pflegeversicherung nicht noch mehr Minus macht. Ein Drittel der Dienststellen der Bundespolizei ist in einem schlechten Zustand. Das beklagt zumindest die Gewerkschaft der Polizei. Der Vorsitzende für den Bereich Bundespolizei, Roßkopf, sagte der Rheinischen Post, so gut wie jede dritte Dienststelle habe erhebliche Mängel oder sei marode. Der Zustand vieler Gebäude und Wachen sei nicht mehr hinnehmbar. Es fehlten Büros, Unterkünfte oder Parkflächen für die Bundespolizisten. Die Gewerkschaft fordert deshalb schnellere Genehmigungs- und Bauverfahren und mehr Geld für Sanierungen, Neubau und bessere Unterkünfte. Der SC Paderborn ist in die erste Fußball-Bundesliga aufgestiegen. Der Zweitliga-Dritte hat im zweiten Bundesliga-Relegationsspiel gegen Wolfsburg 2:1 gewonnen. Paderborn-Spieler Sven Michel musste das nach dem Spiel erstmal verdauen.
5: Ich glaube, das ist noch gar nicht so wirklich angekommen. Also gefühlt nehme ich das noch gar nicht so richtig wahr. Es ist einfach Wahnsinn, dass wir das heute gezogen haben. Ist einfach so unglaublich und bin so stolz auf die Jungs. Was wir hier die ganze Saison und auch heute geleistet haben, ist einfach heftig.
4: Im Hinspiel hatten sich die beiden Mannschaften noch 0:0 getrennt. Für Wolfsburg ist es der erste Abstieg aus der Bundesliga in der Vereinsgeschichte.
1: Dankeschön.
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2: Bis zu 34 Grad heute und jetzt schon 14 bei euch in Heckendalheim und in Habkirchen. Reitet, ihr habt 15 Grad. Kinners, cremt euch ein heute.
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1: Guten Morgen.
2: Guten Morgen.
1: Gestern war noch Feiertag und heute können wir Frühschichtler endlich auch mal mit kurzen Armen auf die Arbeit
2: kommen. So kurz finde ich deine Arme gar nicht.
1: Kurzen Ärmeln.
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1: Feiern mit Verliebt in mich für euch auf der Unser Ding Playlist.
2: Guten Morgen und bald schon bei uns hier im Saarland. Ne? Umsonst feiern kommt aufs SR Ferien Open Air und wir starten mit ihm gemeinsam in die langen Sommerferien.
1: Besserer Start geht gar nicht. Und jetzt der beste Start in den Tag. 5:26 Uhr.

0: so früh schon Ohrwurm platziert. Guten Morgen.
1: Guten Morgen, 5 Uhr gleich 33.
0: Und wir sind jetzt schon am Ölen, obwohl wir uns praktisch noch nicht bewegt haben. Ne? Schlafzimmer einfach die Kalimari-Wüste aus Mario Kart.
1: Es ist halt echt so, ne? Allein anziehen ist ein Kraftakt. Und jetzt müssen wir wieder taktisch vorgehen mit Lüften hier.
0: Ja,
1: ne?
0: Ja.
1: Wann Fenster auf und zu? Ich habe gestern direkt alles falsch gemacht und den ganzen Tag das Fenster aufgelassen und die Sonne ist immer schön reingeknallt.
0: Na, nee, so nicht. Ab jetzt tagsüber immer alles dicht. Ne? Am besten noch die Rollläden runterlassen und dann nachts alles aufreißen.
1: Also jetzt kommt gut gelüftet in den Dienstag.
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0: Guten Morgen, ich grüße Sie.
1: Guten Morgen, auch von mir ein herzliches Hallo und guten Morgen.
0: Wir haben 5:45. Wir starten in diesen Dienstag mit Kygo und One Republic. Chasing Paradise auf der Unserding Playlist.
1: Und ganz gemütlich. Schon fehlt uns Dominik Feig in den Dienstag Baby Doll, auch das gleich.
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0: Die neuesten Blitzer stehen auf der A1 Saarbrücken Richtung Trier, einmal in Höhe Eppelborn, einmal zwischen Nonnweiler Bierfeld und Hermeskeil und in Neunkirchen in der Spieserstraße. Mehr Blitzer gibt's natürlich, die findet ihr auf unserding.de oder in der unserding-App. Und wenn ihr noch was habt, dann sagt ihr gern Bescheid über die 0800 700 8000. Kommt gut ans Ziel.
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0: Lara ist hier um 5:45. Guten Morgen.
3: Moin. Wer arbeitet und keine Kinder hat, soll offenbar künftig mehr in die Pflegeversicherung einzahlen. Das berichtet das Redaktionsnetzwerk Deutschland und beruft sich auf Kreise der Bundesregierung. Bundesgesundheitsministerin Wagen plant demnach, dass der Beitragszuschlag für Kinderlose auf 0,7 Prozentpunkte ansteigt. Das heißt, sie würden dann 4,3% für die Pflegeversicherung zahlen. Ziel der Änderung ist den Angaben zufolge, dass die Pflegeversicherung nicht noch mehr Minus macht. Ein Drittel der Dienststellen der Bundespolizei ist in einem schlechten Zustand. Das beklagt zumindest die Gewerkschaft der Polizei. Der Vorsitzende für den Bereich Bundespolizei, Roßkopf, sagte der Rheinischen Post, so gut wie jede dritte Dienststelle habe erhebliche Mängel oder sei marode. Der Zustand vieler Gebäude und Wachen sei nicht mehr hinnehmbar. Es fehlten Büros, Unterkünfte oder Parkflächen für die Bundespolizisten. Die Gewerkschaft fordert deshalb schnellere Genehmigungs- und Bauverfahren und mehr Geld für Sanierungen, Neubau und bessere Unterkünfte. Der SC Paderborn ist in die erste Fußball-Bundesliga aufgestiegen. Der Zweitliga-Dritte hat im zweiten Bundesliga-Relegationsspiel gegen Wolfsburg 2:1 gewonnen. Paderborn-Spieler Sven Michel musste das nach dem Spiel erstmal verdauen.
4: Ich glaube, das ist noch gar nicht so wirklich angekommen. Also gefühlt nehme ich das noch gar nicht so richtig wahr. Es ist einfach Wahnsinn, dass wir das heute gezogen haben. Ist einfach so unglaublich und bin so stolz auf die Jungs. Was wir hier die ganze Saison und auch heute geleistet haben, ist einfach heftig.
3: Im Hinspiel hatten sich die beiden Mannschaften noch 0:0 getrennt. Für Wolfsburg ist es der erste Abstieg aus der Bundesliga in der Vereinsgeschichte.
0: Danke dir.
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1: Zwei Dinge werden auch heute wieder ganz wichtig sein. Sonnenbrille und Sonnencreme. Ne? 4 Esslöffel brauchen Erwachsene, habe ich jetzt wieder gelesen. Das ist eine Menge. Ganz viel Sonne heute und bis zu 34 Grad. Wolfersheim und Köllerbach eher aktuell 15. Gonnesweiler bei euch 14 Grad.
0: Ihr könnt die Sonnencreme aber auch auf die Haut auftragen. Also, braucht ihr nicht unbedingt immer zu essen.
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0: Guten Morgen.
1: Guten Morgen.
0: Den Montag haben wir gekonnt übersprungen und jetzt zack, direkt 4-Tage-Woche.
1: Ja, Pfingstmontag einfach wieder perfekt auf den Montag gefallen. Ne?
0: So nämlich.
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0: Guten Morgen.
1: Guten Morgen, gleich 6:04.
0: Einmal noch den Sand aus den Augen rausmachen.
1: Und dann geht's auch schon.
0: Ab in den Dienstag mit Alex Warren und Ordinary auf der Unser Ding Playlist. Moin. 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

0: Bad Memories. Guten Morgen.
1: Guten Morgen, 6:01.
0: Der beste Start in den Tag ist nachweislich. Links eine Tasse Kaffee, rechts die unsere Morning Show am Telefon und Karten gewinnt.
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0: Morgen.
1: Guten Morgen, 9 Minuten nach 6.
0: Und ein Auto ist liegen geblieben, ganz wichtig. Auf der A620 Saarlouis Richtung Saarbrücken. Zwischen dem Messegelände und der Westspannbrücke ist ein liegen gebliebenes Auto. Passt da auf und kommt gut an mit unser Ding.

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0: euch.
1: Schönen guten Morgen.
0: Guten Morgen, 6.14 Uhr.
1: Geil, dass ihr dabei seid. Wird belohnt, die Treue. Heaven, I Run, gleich auf der unseren Playlist.
0: Und Tekens mit Casper, Now or Never, auch das gleich.
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1: Die neuesten Blitzer stehen auf der A1, Saarbrücken Richtung Trier, einmal Höhe Eppelborn, einmal zwischen Nonnweiler Bierfeld und Hermeskeil. In Neunkirchen wird an der Spieserstraße geblitzt und alle weiteren findet ihr auf unserding.de. Einfach einmal reinschmökern, bevor ihr losfahrt. Kommt gut ans Ziel.
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1: Lara ist hier, 17:45. Guten Morgen.
3: Moin. Wenn ihr keine Kinder habt, müsst ihr mehr in die Pflegeversicherung einzahlen als Menschen mit Kindern. Bald könnte es für Kinderlose noch teurer werden. In dem Bericht des Redaktionsnetzwerk Deutschland heißt es, das Bundesgesundheitsministerium plane, den Beitragszuschlag für Kinderlose anzuheben. Und zwar um 0,1 Prozentpunkte. Das heißt, sie würden dann insgesamt 4,3% für die Pflegeversicherung zahlen. Das Bundesgesundheitsministerium will das, dem Bericht zufolge, noch vor der Sommerpause durchsetzen. Damit soll verhindert werden, dass die Pflegeversicherung noch mehr Verluste macht. In Bexbach ist ja im November ein Gerichtsvollzieher bei einer Zwangsräumung erstochen worden. Der Tatverdächtige steht deswegen vor dem Landgericht Saarbrücken. Heute will die Verteidigung erklären, wie es zur Tat gekommen ist. Dafür sind auch Zeugen vor Gericht, unter anderem der Hausmeister und die beiden Kolleginnen des Gerichtsvollziehers, die bei der Tat auch im Haus waren. Der Prozess soll noch bis Mitte August gehen. Und wir kommen zum Fußball. Da kämpft Greuther Fürth heute um seinen Platz in der zweiten Fußball-Bundesliga. Die Franken spielen im Rückspiel der Relegation gegen den Drittligisten Rot-Weiß Essen. In dem Spiel hatte der Verein aus dem Ruhrgebiet schon 1:0 gewonnen. Fürth-Trainer Vogel glaubt trotzdem, dass seine Mannschaft das Rad noch wenden kann.
4: Also sie kann diese Spiele mit Druck. Ja, und vielleicht auch besser, weil die Motivationslage klar ist. Wir haben es dann auch mal geschafft, nach einem guten Spiel wieder gut zu spielen. Ich sehe das auch immer ein bisschen differenzierter, weil ich auch ein bisschen unabhängiger von den Ergebnissen immer sehe, die manchmal trügerisch waren und manchmal auch das bestätigt haben, was dann auch alle wahrgenommen haben.
3: Anpfiff ist um 20.30 Uhr. Das Spiel wird auch bei Sat.1 gezeigt.
1: Danke sehr.
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0: Ja, heute kurz, damit macht auf jeden Fall nichts falsch. Jetzt schon 16 Grad bei euch in Ensheim, Leberhundheilen eher aktuell 13 und bis zu 34 Grad werden das heute.
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1: Morgen.
0: Guten Morgen.
1: Respekt an einen der größten deutschen Athleten. Tom Kopke aus München.
0: Wer?
1: Der Mann, der zum dritten Mal jetzt in Folge das Cheese Rolling gewonnen hat. Das war gestern in England wieder.
0: Ach, wo die einen steilen Berg runter dem Käse hinterherlaufen und sich gefühlt alles brechen.
1: Ja, das ist Hammer. Das ist ein Sport für echte Macher.
0: Ja, das Käse.
1: Ist richtig.
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0: Guten Morgen.
1: Guten Morgen, 6.26 Uhr.
0: Saarländer sind wie die Gummibärenbande. Wir hüpfen hier und dort und vor allem überall.
1: Ja, heute in unserer Ding Morning Show finden wir die Saarländer überall. Wo sind wir überall vertreten? Wir haben uns einmal quer durch große Unternehmen telefoniert.
0: Und bei BMW in München, da wurden wir fündig.
2: BMW Group München, hallo.
0: Einen wunderschönen guten Tag, hier sind Shanna und Franz aus der unserer Ding Morning Show.
1: Moin. Hi.
2: Guten Morgen.
0: Einen wunderschönen guten Morgen.
2: Was kann ich für Sie tun?
0: Es ist ein bisschen komisch, aber wir haben eine Mission. Und zwar sind wir auf der Suche nach Saarländern in großen Unternehmen und wollten mal fragen, ob es da
1: einen gibt.
2: Ja, da hätte ich jemanden. Ich verbinde Sie.
1: Dankeschön.
0: Danke. Wir werden verbunden.
1: Bin mal gespannt, wenn er
3: Hallo, grüß Gott, Thomas Kirsch.
0: Thomas ist der Saarländer im Konzern. Warum seine Arbeit sau wichtig ist, gleich in 5 Minuten.
1: Wir telefonieren mit ihm.
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0: Guten Morgen.
1: Guten Morgen, 6 Uhr gleich 34.
0: Ja, Mann, Leona weggefrühstückt und schon steckt Saarland in uns.
1: Ja, es steckt ja eh überall Saarland drin. Wir finden heute die Saarländer, die auf der ganzen Welt die Strippen ziehen.
0: Ja, beweisen uns, wir sind's. Wir sind's, die Macht haben.
1: Thomas ist Leiter des internationalen Kulturengagements der BMW Group in München.
0: Also übersetzt, Thomas ist wichtig.
2: Hallo, grüß Gott, Thomas Kirsch.
0: Einen wunderschönen guten Tag, hier sind Shanna und Franz aus der Unterding Morning Show, hi.
2: Das hört sich nach dem Saarländischen Rundfunk an.
1: Ja, genau so ist es.
2: Das kenne ich doch, ich kenne euch.
1: Mega.
0: Wir haben noch gar nicht angefangen, Saarländisch zu schwätzen, aber können wir mal.
2: Ich kann das auch, ich schanze nicht mehr immer.
0: Ach, geil.
1: Alter, geil. Thomas,
0: direkt
1: bist du
0: Heimat.
1: Der Saarländer, den wir gesucht haben?
2: Ich habe keine Ahnung. Ich bin ein Saarländer, der bei BMW in München arbeitet. Ja, ich verantworte das internationale Kulturengagement der BMW Group. Aber es gibt ein saarländisches Netzwerk hier. Ich kann euch direkt 15 Menschen nennen, die in allen möglichen Funktionen bei BMW unterwegs sind.
0: Saugeil. Sag mal, kennst du noch irgendwie Saarländer, die irgendwo in Unternehmen sich rumtreiben und da wichtig sind?
2: Also zahlreiche. Es gibt beispielsweise, glaube ich, von Motel One den Gründer. Das ist ein Saarländer.
1: Ach,
2: ich bin selber mit Thomas Hayo in Kontakt.
1: Hier, Dingsbums, GNTM, ne? Germany's Next Topmodel.
2: Genau. Es gibt noch so viel mehr, aber ich bin glücklich immer, wenn ich vermisse das Saarland, ich liebe das Saarland. Mein Vater feiert demnächst 85. Geburtstag, ich bin dort, ich bin spätestens.
1: Da kommst du mal wieder in die Heimat.
2: Ja, super. Alles
1: ja,
2: Liebe
1: mega.
2: Auf dem Alltag. Ja?
0: Wir freuen uns,
1: danke,
0: wenn du zurückkommst, mein Lieber.
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0: Zack, wach. Guten Morgen.
1: Guten Morgen, 6.44 Uhr.
0: Morgens schon angeschrien werden, kann auch schön sein. Ja. Linkin Park, die Emptiness Machine, gleich.
1: Und Somba für den Start in den Dienstag. Homewrecker, auch das gleich.
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0: So viel ist es nicht. Ein Auto ist liegen geblieben auf der A6 Mannheim Richtung Saarbrücken in Höhe der Grumbachtalbrücke. Da kommt es immer noch zu Behinderungen und dann haben wir natürlich wieder den Stau. Auf der A620 Richtung Saarbrücken an unserer Dauerbaustelle aktuell 10 Minuten länger. Blitzer, die neuesten auf der A1 Saarbrücken Richtung Trier, einmal Höhe Eppelborn, einmal zwischen Bierfeld und Hermeskeil und in Neunkirchen in der Spieserstraße in Blitzer. Mehr gibt's noch auf unserding.de. Da haben wir noch ein paar Easter Eggs.
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0: Lara ist hier. 6:45, guten Morgen.
1: Moin. Die Pflegeversicherung soll uns absichern, falls wir irgendwann mal pflegebedürftig werden. Wer Kinder hat, zahlt dafür jetzt schon mehr Beiträge als Eltern. Für Kinderlose könnte es bald noch teurer werden. Laut einem Bericht des Redaktionsnetzwerks Deutschland plant das Bundesgesundheitsministerium, den Zuschlag für Kinderlose um 0,1 Prozentpunkte anzuheben. Insgesamt müssten sie dann 4,3% in die Pflegeversicherung einzahlen. Das soll wohl noch vor der Sommerpause beschlossen werden. Wenn Russland die EU angreifen würde, wer hätte die besseren Karten? Eine Studie von Greenpeace zeigt, die europäischen NATO-Staaten sind auch ohne die USA Russland da zahlenmäßig überlegen. Und Europa und Kanada würden gut dreimal so viel Geld in ihre Verteidigung stecken wie Russland. Greenpeace fordert deshalb, dass auf europäischer Ebene mehr zusammengearbeitet wird. Dann könnte auch wieder mehr Geld in andere Bereiche fließen. Nach 6 Jahren geht es für den SC Paderborn wieder zurück in die Fußball-Bundesliga. Der Zweitliga-Dritte hat gestern Abend im zweiten Bundesliga-Relegationsspiel gegen Wolfsburg 2:1 gewonnen. Selbst für die Paderborn-Fans kam das überraschend.
3: Einfach toll. Hätte man auch vor ein paar Spielen noch wieder nicht mehr mitgerechnet, dass wir das wirklich noch schaffen.
4: Mega. Also ich glaube, bei meiner Stimme hört man's. Einfach geisteskranke Stimmung. Mega gespielt. Verdient gewonnen.
5: Es ist tatsächlich wahr geworden. Wir haben Wolfsburg an die Wand gespielt.
6: Ja, wir werden vielleicht gut mitspielen. Aber wir sind nicht Bundesliga.
1: Im Hinspiel hatten sich die beiden Mannschaften noch 0:0 getrennt. Für Wolfsburg ist es der erste Abstieg aus der Bundesliga in der Vereinsgeschichte.
0: Dankeschön.
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1: Jetzt schon strahlend blauer Himmel und 14 Grad bei euch in Kirkel, Schwarzerden 15, Wittersheim bei euch aktuell 16 Grad. Bleibt den ganzen Tag so, es wird aber deutlich heißer heute. Bis zu 34 Grad.
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0: Guten Morgen.
1: Guten Morgen.
0: Liebe am Morgen. Das muss nicht unbedingt unter der Decke passieren.
1: Ja, wir machen euch happy nur mit einem Geräusch. 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
0: Seid immer bereit.
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0: Guten Morgen.
1: Guten Morgen, 7:05.
2: Was haben DJ Snake, Bibi Rexha und ihr gemeinsam? Ihr fahrt zum World Club Dom nach Frankfurt.
1: Und das schon nächste Woche.
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1: 3 Tage tanzen, bis uns die Beine abfallen. Mit Robin Schulz.
2: Mit SSIO.
1: Und mit euch.
2: Moin, wer ist denn da?
4: Hier ist die Isabel aus Saarlouis.
2: Moin Isabel, wie geht's dir?
4: Mir geht's super, und selber?
2: Hervorragend.
1: Auch, ich kann nicht klagen bei dem Wetter, ey.
2: Du, wie sieht denn die Planung für bei dir dieses Jahr aus? Was sind deine 3 Highlights des Sommers?
4: Oh, das ist schwierig. Auf jeden Fall das Lucky Lake Festival.
1: Das ist schon mal ein sehr gutes Highlight.
4: Jawohl, das Heidebeat Festival.
1: Oha, du bist eine Festivalmaus.
4: Auf jeden Fall, und ich hoffe jetzt der World Club Dome.
1: Sehr smart. Isabel, pass auf, wir packen dir noch ein Highlight oben drauf. Du gehst zum World Club Dome.
2: Wir schenken dir die Tickets.
4: Cool, danke schön.
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0: Guten Morgen.
1: Guten Morgen, gleich 7.14 Uhr.
0: Ab ins Cabrio mit den Girls. So stelle ich mir das vor.
1: Recht.
0: In so einem Beetle, in rosa.
1: Ja.
0: Gleich
1: dabei.
0: Sarah Larsson, Lush Life und
1: Milky Chance mit Synchronize auf der Unser Ding Playlist.
0: Vorher ein Update.
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0: Die A620 macht uns zu schaffen in beiden Richtungen. Einmal Richtung Saarbrücken an der Dauerbaustelle, 10 Minuten und dann nochmal Richtung Saarbrücken. Da ist in Höhe St. Anuel die Fahrbahn gesperrt wegen der Baustelle. Umleitung ist da, aber es staut sich ab der Westspange schon. Das heißt, 20 Minuten plant mal länger ein. Ja, es ist wirklich, also ich könnte mich nur aufregen über den Verkehr. Blitzer, die neuesten auf der A1 Saarbrücken Richtung Trier in Höhe Eppelborn und ein bisschen später zwischen Bierfeld und Hermeskeil in der 80er-Zone nochmal ein Blitzer. On top noch in Neunkirchen der Spieserstraße und alle weiteren Blitzer auf unserding.de.
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0: Hier ist sie, die einzig wahre um 7.15 Uhr. Lara, guten Morgen.
3: Moin. Wenn ihr keine Kinder habt, müsst ihr mehr in die Pflegeversicherung einzahlen als Menschen mit Kindern. Bald könnte es für Kinderlose noch teurer werden. In einem Bericht des Redaktionsnetzwerk Deutschland heißt es, das Bundesgesundheitsministerium plane, den Beitragszuschlag für Kinderlose anzuheben, und zwar um 0,1 Prozentpunkte. Das heißt, sie würden dann insgesamt 4,3% für die Pflegeversicherung zahlen. Das Bundesgesundheitsministerium will das, dem Bericht zufolge, noch vor der Sommerpause durchsetzen. Damit soll verhindert werden, dass die Pflegeversicherung noch mehr Verluste macht. In Bexbach ist ja im November ein Gerichtsvollzieher bei einer Zwangsräumung erstochen worden. Der Tatverdächtige steht deswegen vorm Landgericht Saarbrücken. Heute wird eine Erklärung des Angeklagten erwartet, wie es zur Tat gekommen ist. Dafür sind auch Zeugen vor Gericht, unter anderem der Hausmeister und die beiden Kolleginnen des Gerichtsvollziehers, die bei der Tat auch im Haus waren. Der Prozess soll noch bis Mitte August gehen. Und wir kommen zum Fußball. Da kämpft Greuther Fürth heute um seinen Platz in der zweiten Fußball-Bundesliga. Die Franken spielen im Rückspiel der Relegation gegen den Drittligisten Rot-Weiß Essen. Im Hinspiel hatte der Verein aus dem Ruhrgebiet schon 1:0 gewonnen. Fürth-Trainer Vogel glaubt trotzdem, dass seine Mannschaft das Rad noch wenden kann.
4: Also sie kann diese Spiele mit Druck. Ja, und vielleicht auch besser, weil die Motivationslage klar ist. Wir haben es dann auch immer geschafft, nach einem guten Spiel wieder gut zu spielen. Ich sehe das auch immer ein bisschen differenzierter, weil ich auch ein bisschen unabhängiger von den Ergebnissen immer sehe, die manchmal trügerisch waren und manchmal auch das bestätigt haben, was dann auch alle wahrgenommen haben.
3: Anpfiff ist um 20.30 Uhr. Das Spiel wird auch bei Sat.1 gezeigt.
0: Kuss, Digi.
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1: Cremt euch heute gut ein, Leute. Gerade erst wieder gelesen. 4 Esslöffel braucht so ein erwachsener Körper. Ne? Das ist jede Menge. 15 Grad bei euch in Eimersdorf. Freisen 17. Auersmacher ihr auch jetzt schon 17 Grad heute. Insgesamt bis zu 34.
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0: Guten Morgen.
1: Guten Morgen.
0: Jahrelang haben Wissenschaftler daran geforscht. Und jetzt haben wir einfach das Unmögliche wahrgemacht und den Montag übersprungen.
1: Kommt gut in die Viertagewoche.
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0: Morgen.
1: Guten Morgen, 7.25 Uhr.
2: Heute beweisen wir euch in der Unser Ding Morning Show, ohne uns Saarländer läuft nichts in der Welt.
1: Und auch nichts im Weltraum. Wir Saarländer sind überall und ziehen die Strippen.
2: Sogar bei der ESA, der Europäischen Weltraumorganisation.
3: Hallo, hier ist der Bernhard von Weihe von der ESA in Darmstadt.
2: Einen wunderschönen guten Morgen, hier sind Franz und Schanner aus der Unser Ding Morning Show. Wir rufen in ganz vielen großen Unternehmen an, um nach Saarländern zu suchen.
3: Ja, gut gelandet. Ich kann auch noch ein bisschen Platschwätze.
1: Toll.
2: Darauf wollten wir hinaus.
3: Ein Dingmatt aufgewachsen.
2: Guck mal da.
3: Genau. Wie man das so macht im Saarland, wissen Umwege über Frankreich, raus in die weite Welt. Mhm. Und jetzt seit vielen Jahren schon bei der ESA in der Presse- und Öffentlichkeitsarbeit. Aber ich bin nicht der einzige Saarländer in der europäischen Raumfahrt.
1: Da gibt's noch einen.
3: Ja, genau, der sitzt neben mir. Wollte mit dem mal reden.
2: Unbedingt.
1: Ja, sehr gerne.
3: Ich gebe mal weiter.
2: Welcher Saarländer das ist und warum der sau wichtig ist.
1: In 4 Minuten hier.

0: Guten Morgen.
1: Guten Morgen, 7.31 Uhr.
0: Wo Saarländer sind, passieren die größten Dinge.
1: Ja, gar keine Überraschung, dass es dann auch ins All geht.
0: Matthias Maurer an die Besatzung von Leona 1, die haben das ja schon geschafft. Aber wir Saarländer, wir sind auch Strippenzieher vom Boden aus.
1: Wir haben gerade mit Saarländer Bernhard von Weihe gesprochen. Der ist Pressesprecher der Europäischen Weltraumorganisation.
2: Aber ich bin nicht der einzige Saarländer in der europäischen Raumfahrt. Der Dr. Markus Kirsch. Wollte mit dem mal reden.
0: Unbedingt.
1: Ja, sehr gerne.
2: Ich gebe mal weiter.
1: Haben wir natürlich gemacht.
3: Hallo, guten Morgen.
0: Eige Morsche.
1: Moin.
0: Moin. Kannst du auch noch Plattschwätze?
3: Ja, ich kann auch noch Plattschwätze.
0: Geil, du bist Saarländer und arbeitest bei der ESA. Was machst du da?
3: Ich bin hauptsächlich für XMM Newton verantwortlich. Das ist ein großes Raumschiff, also eine L-Klasse.
0: Mhm.
3: Und da machen wir Röntgenastronomie, schwarze Löcher mit roten Sternen, aktive Galaxien und sowas. Also das ist so mein Hauptgeschäft. Und da machen wir jeden Tag Beobachtungen von schwarzen Löchern zum Beispiel.
1: Klingt nach einem absoluten Traumberuf, wenn man so als Kind in seinem Kinderzimmer hier irgendwo hockt und denkt, boah, irgendwas mit Weltraum will ich machen.
3: Ja, war bei mir aber gar nicht so. Ich wollte eigentlich immer Musiker werden.
0: Oh, das ist ein bisschen anders.
3: Viel im Nauwieser Viertel gespielt, back in the 80s, in diversen Kneipen dort Musik gemacht. Das war cool, aber irgendwann ist es dann halt in die Physikrichtung gegangen.
1: Ist ja fast genauso.
0: Aber Hammer, geil, dass du uns als Saarländer hier so stolz machst und repräsentierst.
3: Dankeschön, ja.
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0: Guten Morgen.
1: Guten Morgen, 7.35 Uhr.
2: Wichtige Updates von der Straße. Einmal gab es einen Unfall auf der A8 Pirmasens Richtung Saarlouis zwischen Zweibrücken Ernstweiler und Einöd. Die Unfallstelle nicht gesichert. Und ein totes Tier liegt auf der A6 Saarbrücken Richtung Mannheim zwischen dem Kreuz Neunkirchen, Homburg. Da ein totes Tier auf der Fahrbahn. Gut aufpassen, gut ankommen. 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

0: Guten Morgen.
1: Guten Morgen. 7:41 Uhr.
2: Kommt gut auf die Arbeit. Ganz wichtig aber, ein Auto ist liegen geblieben auf der B269 zwischen St. Wendel und Winterbach. Da ein kaputtes Auto. Gut aufpassen und gut ankommen mit der Unser Ding Morning Show.
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0: Guten Morgen.
1: Guten Morgen, 7:45 Uhr.
0: Domme, gleich für euch, wie ich ihn nenne. Dominik Falk, White Keys, Megasong.
1: Ja, und nächste Woche schon live auf dem World Club Dome. Jetzt noch auf der Unter den Playlist Robin Schulz, World Gone Wild, auch gleich.
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0: Da ist ein Auto liegen geblieben auf der B269 zwischen St. Wendel und Winterbach. Gut aufpassen. Dann gab es den Unfall auf der A8 Pirmasens Richtung Saarlouis zwischen Ernstweiler und Einöd. Die Unfallstelle nicht gesichert. Wir haben die Dauerbaustelle auf der A620 laufen, klar. Richtung Saarbrücken sind es aktuell 15 Minuten Stau. Dann aber noch eine Baustelle, selbe Richtung St. Anual. Da ist auch eine Baustelle. Umleitung ist ja da, geht noch bis morgen, aber es staut sich schon ab der Westspangenbrücke zurück. Ungefähr 20 Minuten nochmal extra on top ein. Plan. Sonst Blitzer in Landsweiler in der Eidenborner Straße, am Ortseingang Tholey aus Sotzweiler kommt und auf der A1 Saarbrücken Richtung Trier in Höhe Eppelborn. Das sind nur die neuesten Blitzer, alle weiteren und es sind noch ein paar auf unserding.de für euch. Kommt gut an.
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0: 7.46 Uhr schon, hier ist Lara, guten Morgen.
3: Moin. Die Pflegeversicherung soll uns absichern, falls wir irgendwann mal pflegebedürftig werden. Wer keine Kinder hat, zahlt dafür jetzt schon mehr Beiträge als Eltern. Für Kinderlose könnte es bald nochmal teurer werden. Laut einem Bericht des Redaktionsnetzwerk Deutschland plant das Bundesgesundheitsministerium, den Zuschlag für Kinderlose um 0,1 Prozentpunkte anzuheben. Insgesamt müssten sie dann 4,3% in die Pflegeversicherung einzahlen. Das Ganze soll wohl noch vor der Sommerpause beschlossen werden. Wenn Russland die EU angreifen würde, wer hätte die besseren Karten? Eine Studie von Greenpeace zeigt, die europäischen NATO-Staaten sind auch ohne die USA, Russland, da zahlenmäßig überlegen. Und Europa und Kanada würden gut dreimal so viel Geld in ihre Verteidigung stecken wie Russland. Greenpeace fordert deshalb, dass auf europäischer Ebene mehr zusammengearbeitet wird. Dann könnte auch wieder mehr Geld in andere Bereiche fließen. Nach 6 Jahren geht es für den SC Paderborn wieder zurück in die Fußball-Bundesliga. Der Zweitliga-Dritte hat gestern Abend im zweiten Bundesliga-Relegationsspiel gegen Wolfsburg 2:1 gewonnen. Selbst für die Paderborn-Fans kam das überraschend.
4: Einfach toll. Hätte man auch vor ein paar Spielen noch wieder nicht mehr mit gerechnet, dass wir das wirklich noch schaffen.
5: Mega. Also ich glaube, bei meiner Stimme hört man's. Einfach geisteskranke Stimmung. Mega gespielt. Verdient gewonnen.
6: Das ist tatsächlich wahr geworden. Wir haben Wolfsburg an die Wand gespielt.
7: Ja, wir werden vielleicht gut mitspielen. Aber wir sind nicht Bundesliga.
3: Im Hinspiel hatten sich die beiden Mannschaften noch 0:0 getrennt. Für Wolfsburg ist es der erste Abstieg aus der Bundesliga in der Vereinsgeschichte.
0: Danke.
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1: Wir sind nicht mal im Hochsommer, im Juni und schon im Hochsommer angekommen. Das wollte ich eigentlich sagen. Sonne, Sonne und noch mehr Sonne. Heute und den Rest der Woche aktuell schon 16 Grad bei euch in Badenbach. Überherrn, ihr habt 17, Bübingen bei euch aktuell 18 Grad.
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0: Guten Morgen.
1: Guten Morgen.
0: Papst Leo hat ja gerade seine Ansprache zu Pfingsten gehalten. Mhm. Da ging es auch um KI in der Rede. Und der Mann soll auch wirklich mit Technik gut umgehen können. Einer seiner engsten geistlichen Kollegen hat gesagt, Leo hat ihm schon geholfen mit seinem Drucker.
1: Krass, der Papst einfach einen Toner gewechselt.
0: Ja, als Oberhaupt der katholischen Kirche muss man aber halt auch mit Druck umgehen können.
1: Wow.
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0: Guten Morgen.
1: Einen wunderschönen guten Morgen.
0: 7.53 Uhr.
1: Freunde, ihr wisst, was das hier ist.
2: Das ist ein Banger, Ladies and Gentlemen.
0: Absolut recht, hat er.
1: Nelly Furtado für den Dienstagmorgen.
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0: Morgen.
1: Guten Morgen, eine Minute nach acht.
0: Ihr steht im Stau auf der A26, die Sonne ballert durch die Windschutzscheibe rein.
2: Wir haben das Trostpflaster. Alex Warren mit Fever Dream auf der Unserding Playlist.
0: Da ist der Stau nur halb so wild.
2: Naja, eigentlich bleibt er ja gleich, ne?
0: Ja, aber das ist was Radiomoderatoren sagen würden.
2: Richtig.
0: Fever Dream für euch.

0: Guten Morgen.
1: Guten Morgen, 7 Minuten nach 8.
0: Heute statt normale Milch in den Kaffee, Sonnenmilch in den Kaffee.
1: Wer hat es brauchen? 4 Esslöffel.
0: Kommt gut rein in den Dienstag. Hier ist die Unser Ding Morning Show.

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0: Der Beat ist so geil.
1: Mega.
0: Da stecken die 80er drin. Guten Morgen.
1: Guten Morgen, 8.14 Uhr.
0: Und gleich. Location von Ty Dolla $ign, Serb und Wiz Khalifa. Den und...
1: Harry Styles, der uns die American Girls ans Herz legt. Gleich.
2: Ich mag die auch. Die sind toll. Die sind oft schön geschminkt auch.
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0: Das ist neu. Ein kaputter LKW steht zwischen Savellingen und Frau Lautern auf der Straße. Passt da gut auf. Dann hatten wir einen Unfall heute auf der A8 Pirmasens Richtung Saarlouis zwischen Ernstweiler und Einöd. Da kommt es noch zu Behinderungen. Und natürlich die Dauerbaustelle auf der A620. In Richtung Saarbrücken brauchen wir da an der aktuell 15 Minuten länger. Dann gibt es ja noch eine Baustelle A620 Richtung Saarbrücken in Höhe St. Anual. Da Sperrung, Umleitung ist da. Die geht zum Glück nur noch bis morgen. Aber aktuell staut es sich ab der Mahlstatter Brücke schon. Und das für 25 Minuten. Plant es ein. Blitzer, die neuesten. In Landsweiler in der Eidenborner Straße. Ja, am Ortseingang Tholey aus Sotzweiler kommt. Und auf der A1 der Brücken Richtung Trier in Höhe Eppelborn. Gut ankommen.
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0: Lara ist am Start um 8.16 Uhr. Guten Morgen.
4: Moin. Wenn ihr arbeitet und keine Kinder habt, müsst ihr vielleicht bald noch mehr in die Pflegeversicherung einzahlen. Das berichtet das Redaktionsnetzwerk Deutschland. Demnach plant das Bundesgesundheitsministerium wohl, dass der Beitragszuschlag für Kinderlose um 0,1 Prozentpunkte ansteigt. Warum bei der Pflegeversicherung zwischen Eltern und Kinderlosen unterschieden werden darf, weiß unser Ding-Reporterin Laura Kreuzhage.
5: Das Ganze geht auf ein Urteil des Bundesverfassungsgerichts zurück. Das sagt, Eltern tragen ja dazu bei, dass das Sozialsystem langfristig funktioniert, weil ihre Kinder dann zum Beispiel auch in die Rentenkasse und Co. einzahlen. Deshalb dürfen die bei der Pflegeversicherung auch anders berücksichtigt werden. Aktuell ist es so, dass je mehr Kinder die Eltern haben, sie umso weniger für die Pflegeversicherung zahlen müssen.
4: Unsere Nachbarn in Rheinland-Pfalz wollen Schulen besser gegen sexuelle Gewalt schützen. Immer mehr Schulen arbeiten dort an speziellen Schutzkonzepten. Bis Anfang Mai wurden schon fast 100 Konzepte oder einzelne Teile davon im System des Landes erfasst. Außerdem haben sich laut Bildungsministerium inzwischen rund 800 Schulen beraten oder schulen lassen. Hintergrund ist ein Beschluss des Landtags. Bis zum Schuljahr 2028 sollen alle Schulen in Rheinland-Pfalz verpflichtend Schutzkonzepte gegen sexualisierte Gewalt entwickeln. Darin geht es unter anderem um klare Ansprechpersonen, Meldewege und Hilfe für Betroffene. Leichte Schwellungen und Blutergüsse, wegen denen ist zuletzt immer wieder spekuliert worden, wie fit US-Präsident Trump eigentlich ist. Heute macht er einen Gesundheitscheck in einem Militärkrankenhaus und dann wird auch mitgeteilt, wie es ihm geht. Bisher hat ihm sein Arzt aber eine hervorragende Gesundheit bescheinigt. Kritiker sagen aber, dass die Ärzte kaum unabhängig nachprüfbare Fakten veröffentlichen. Trump wird bald 80 Jahre alt.
2: Danke.
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1: Bei euch in Reidelbach und in Hilbringen 18 Grad, Böckweiler bei euch schon 19 Grad, vor der Haustür fast die 20 Grad Marke geknackt und viel mehr wird's auch noch. 34 Grad werden es heute. Leute, cremt euch ein und packt die Sonnenbrille ein.
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0: Guten Morgen.
1: Guten Morgen.
0: Und Respekt an einen der größten deutschen Athleten. Tom Kropke aus München.
1: Wer?
0: Dieser Mann hat zum dritten Mal jetzt in Folge gestern das Cheese Rolling gewonnen in England.
1: Ach, das ist hier, wo die so einen steilen Berg runter dem Käse nach hinterherlaufen und sich gefühlt alles brechen.
0: Das
1: ne?
0: ist ein Sport für echte Macher.
1: Das ist Käse.
0: Das ist richtig.
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0: schönen guten Morgen.
1: Guten Morgen, 8.27 Uhr.
0: Ganz wichtig, nicht die Sonnenbrille vergessen. Auch nicht im Auto lassen, ne, für die Mittagspause. Immer ist Sonnenbrille so. Heute. Bis zu?
1: Ja, 34 Grad heute. Sportlich.
0: Geil.

0: Guten Morgen.
1: Guten Morgen, gleich 8.33 Uhr.
2: Leona gefrühstückt und schon steckt Saarland in uns drin.
1: Es steckt doch eh überall Saarland drin. Wir finden heute die Saarländer auf der ganzen Welt.
3: Was kann ich für Sie tun?
2: Es ist ein bisschen komisch, aber wir haben eine Mission. Und zwar sind wir auf der Suche nach Saarländern in großen Unternehmen und wollten mal fragen, ob es da
1: jemanden gibt.
3: Ja, da hätte ich jemanden. Ich verbinde dich gerade.
2: Ja, haben wir eben mal BMW angerufen. Wir beweisen uns, wir Saarländer, wir sind die Strippenzieher.
1: Thomas ist Leiter des internationalen Kulturengagements der BMW Group in München.
2: Also übersetzt, Thomas ist wichtig.
4: Hallo, grüß Gott, Thomas Kirst.
1: Hi.
2: Einen wunderschönen guten Tag. Hier sind Shanna und Franz aus der Unserding Morning Show. Hi.
4: Das hört sich nach dem Saarländischen Rundfunk an.
1: Ja, genau so ist es.
4: Das kenne ich doch. Ich kenne euch.
1: Mega.
2: Wir haben noch gar nicht angefangen, Saarländisch zu schwätzen, aber können wir mal.
4: Ich kann das auch. Ich sage es ja nicht mehr immer.
2: Ach, geil.
1: Alter, geil. Thomas, direkt bist du Heimat. Der Saarländer, den wir gesucht haben?
4: Ich habe keine Ahnung. Ich bin ein Saarländer, der bei BMW in München arbeitet. Ja, ich verantworte das internationale Kulturengagement der BMW Group. Aber es gibt ein saarländisches Netzwerk hier. Ich kann euch direkt 15 Menschen nennen, die in allen möglichen Funktionen bei BMW unterwegs sind.
2: Saugeil. Sag mal, kennst du noch irgendwie Saarländer, die irgendwo ein Unternehmen sich rumtreiben und da wichtig sind?
4: Also zahlreiche. Es gibt beispielsweise, glaube ich, von Motel One den Gründer. Das ist ein Saarländer.
1: Ach,
4: ich bin selber mit Thomas Hajo in Kontakt.
1: Hier, Dingsbums, GNTM, ne? Germany's
4: ja,
1: Next Topmodel.
4: Genau. Es gibt noch so viel mehr, aber ich bin glücklich immer, wenn ich vermisse das Saarland, ich liebe das Saarland. Mein Vater feiert demnächst 85. Geburtstag, ich bin dort, ich bin spätestens.
1: Da kommst du mal wieder in die Heimat.
4: Ja, super. Alles ja, Liebe mega. Auf den Alltag. Ja.
2: Wir freuen uns, danke, wenn du zurückkommst, mein Lieber.
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1: Guten Morgen, 8 Uhr, gleich 44.
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3: Gleich mit Beats von Lost Frequencies. Head down auf der Unsinnigen Playlist.
1: Immer gute Laune, der Mann.
3: Ja.
1: Nico Santos. All time high, auch das gleich.
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3: Es gab einen Unfall auf der A8 Pirmasens Richtung St. Louis zwischen Ernstweiler und Einöd. Hat's geknallt. Dann haben wir Baustelle. Einmal 10 Minuten länger auf der A8 Pirmasens Richtung St. Louis zwischen Wellesweiler und Oberstadt. Da laufen die Bauarbeiten. Linke Spur ist deshalb gesperrt bis heute Nachmittag. Wir haben ein bisschen Stau immer noch wegen unserer klassischen Dauerbaustelle auf der A620 Richtung Saarbrücken. Da braucht ihr 15 Minuten länger. Und aber auch noch ein bisschen weiter, 25 Minuten länger auf der A620 Richtung Saarbrücken in Höhe St. Anual. Da wird gearbeitet, Umleitung ist am Start, es geht noch bis morgen früh und der Stau soll wirklich da sein, denn Erhan aus unserem Ding-Team, der ist viel zu spät gekommen, deshalb Rückstau ab der Mahlstatter Brücke. Blitzer haben wir noch ein paar, in Landsweiler in der Eidenbonner Straße wird geblitzt, am Ortseingang Tholey aus Sotzweiler kommt und auf der A1 Saarbrücken Richtung Trier in Höhe Eppelborn gibt's auch noch einen. Alle weiteren auf unserding.de. Kommt gut an!
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3: Hier ist Lara. Wir haben jetzt genau 8:45. Guten Morgen.
5: Moin. Die Pflegeversicherung soll uns absichern, falls wir irgendwann mal pflegebedürftig werden. Wer keine Kinder hat, zahlt dafür jetzt schon mehr Beiträge als Eltern. Und für Kinderlose könnte es bald noch mal teurer werden. Das berichtet das Redaktionsnetzwerk Deutschland. Um wie viel Geld es geht, weiß unser Ding-Reporterin Laura Kreuzhage.
6: Wer mindestens 23 Jahre alt ist und arbeitet, soll dann für die Pflegeversicherung insgesamt einen Beitragssatz von 4,3% zahlen. Zum Vergleich, wer ein Kind hat, muss weiterhin nur 3,6% zahlen. Bei 2 und 3 Kindern ist das sogar noch weniger. Damit will die Bundesregierung dafür sorgen, dass die Pflegeversicherung keine Milliardenverluste macht.
5: In Reality-TV-Shows werden Menschen oft in einer kleinen Gruppe Extrembedingungen ausgesetzt. Das wirkt sich auch stark auf ihre Psyche aus, zeigt eine Studie mehrerer Universitäten. Die hatten die Besatzung einer Antarktis-Forschungsstation begleitet. Dabei haben die Forscher festgestellt, dass die Besatzung mit der Zeit immer misstrauischer geworden ist und das ihre Beziehung zueinander belastet hat. Einige Teammitglieder hätten nach ein paar Monaten geglaubt, dass andere über sie sprechen oder sie beobachten. Die Erkenntnisse sind besonders wichtig für Weltraummissionen, damit die Betroffenen da gut unterstützt werden können. Am Pfingstwochenende war es hier im Saarland ja schon richtig heiß. In unserem Nachbarland Frankreich ist sogar ein Hitzerekord aufgestellt worden. Dort war gestern der heißeste Maitag seit Beginn der Aufzeichnungen und heute soll es dort sogar noch heißer werden. Das hat der französische Wetterdienst mitgeteilt. Bis zu 36 Grad sollen es in einigen Regionen werden. Auch in Großbritannien ist gestern ein Hitzerekord für Mai festgestellt worden. Dort sind in der Nähe von London fast 34 Grad gemessen worden.
3: Thank you.
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1: Ja, und hier ist es noch nicht mal 9 und wir haben schon 21 Grad in Friedrichsthal, 20 bei euch in Ottweiler und in Nohfelden bis zu 34 Grad heute. Männers, cremt euch die Glatze ein.
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3: Guten Morgen.
1: Guten Morgen.
3: Wurdet ihr heute schon geliebt?
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7: Liebe.
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0: Morgen.
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1: Moin, wer ist denn da?
5: Ja, hi, morgen, hier ist Jerome.
1: Hey, Jerome, was geht ab?
5: Ja, cool, Sonne genießen ein bisschen. Bei den Temperaturen noch ein bisschen runterkühlen, bevor man dann ins Schwitzen kommt.
1: Wie, bist du noch nicht auf der Arbeit?
5: Doch, die Arbeit läuft nebenbei.
0: Ich wollte gerade sagen, du machst Homeoffice auf dem Balkon, gibst zu.
5: Homeoffice, so ungefähr. Ja, deswegen.
1: Jerome,
5: vom PC gefangen mit 3 Bildschirmen, aber ansonsten, was will man machen?
1: Ach du, es gibt ja sowas wie Verlängerungskabel. Jerome, bist du eine kleine Wasserratte?
5: Ja, doch schon. Der Pool steht, absolut.
1: Wie, der Pool steht? Du hast einen eigenen Pool?
5: Ja, so ein Planschbecken für die Kinder und so, was will man machen?
0: Ne? Aber geil.
1: Ja, aber ja. Da gehst du auch noch rein, denke ich mal.
5: Absolut. Ich bin zwar ein bisschen Frostbeule, aber ansonsten.
0: Hä, die Füße kann man schon mal reinhalten bei 34 Grad.
5: Ja, gestern war ich sogar ganz drin.
0: Also, sehr gut. Das ging
5: nicht anders.
1: In Freiburg, ne, da gibt es auch noch so ein kleines Planschbecken. Ist ein bisschen größer, eventuell ist es der Thunisee. Und da ist ein richtig fettes Festival. See you und...
0: Du gehst hin, Jerome!
5: Sehr geil.
0: Wir schenken dir die Tickets.
5: Danke. Das freut mich sehr. Geil. Vielen lieben Dank.
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0: Schönen guten Morgen.
1: Guten Morgen.
0: Samba. Perfekter Soundtrack für so einen geilen Sommertag. 12 to 12. Wir hören ihn gleich zusammen mit
1: dem echten Slim Shady. Eminem. Ja. Houdini gibt's gleich.
0: Darf sich wieder hinsetzen.
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0: Gab einen Unfall auf der A8 Pirmasens Richtung St. Louis. Da hat es heute Morgen geknallt zwischen Ernstweiler und Einöd. Ist aktuell die Fahrbahn noch gesperrt. Dann haben wir eine Sperrung auf der A8 Pirmasens Richtung St. Louis zwischen Wellesweiler und Oberstadt. Die Baustelle, linke Spur dicht. Die braucht ungefähr 10 Minuten länger. Geht noch bis heute Nachmittag. Bisschen mehr Stau haben wir auf der A620 Richtung Saarbrücken. Ihr braucht 20 Minuten länger in Höhe St. Anual. Da ist nämlich eine Baustelle. Sperrung ist am Start. Das geht noch bis morgen früh um 8. Es staut sich ab der Westspange zurück. Blitzer, die neuesten auf der B51 in Höhe Bübingen, in Landsweiler in der Eidenborner Straße, demnach Landsweiler-Lebach und am Ortseingang Tholey aus Sorzweiler kommt ein Blitzer. Alle weiteren auf unserding.de. Geht noch schneller zum Nachlesen in der unserding-App. Macht aber keinen Unterschied. Kommt gut an.
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0: Lara ist hier. Ja! 9.16 Uhr, guten Morgen.
1: Moin. Wenn ihr arbeitet und keine Kinder habt, müsst ihr vielleicht bald noch mehr in die Pflegeversicherung einzahlen. Das berichtet das Redaktionsnetzwerk Deutschland. Demnach plant das Bundesgesundheitsministerium wohl, dass der Beitragszuschlag für Kinderlose um 0,1 Prozentpunkte ansteigt. Warum bei der Pflegeversicherung zwischen Eltern und Kinderlosen unterschieden werden darf, weiß unserding-Reporterin Laura Kreuzhage.
3: Das Ganze geht auf ein Urteil des Bundesverfassungsgerichts zurück. Da sagt Eltern tragen ja dazu bei, dass das Sozialsystem langfristig funktioniert, weil ihre Kinder dann zum Beispiel auch in die Rentenkasse und Co. einzahlen. Deshalb dürfen die bei der Pflegeversicherung auch anders berücksichtigt werden. Aktuell ist es so, dass je mehr Kinder die Eltern haben, sie umso weniger für die Pflegeversicherung zahlen müssen.
1: Unsere Nachbarn in Rheinland-Pfalz wollen Schüler besser gegen sexuelle Gewalt schützen. Immer mehr Schulen arbeiten dort an einem speziellen Schutzkonzept. Bis Anfang Mai wurden schon fast 100 Konzepte oder einzelne Teile davon im System des Landes erfasst. Außerdem haben sich laut Bildungsministerium inzwischen rund 800 Schulen beraten oder ausbilden lassen. Hintergrund ist ein Beschluss des Landtags. Bis zum Schuljahr 2028 sollen alle Schulen in Rheinland-Pfalz verpflichtend Schutzkonzepte gegen sexualisierte Gewalt entwickeln. Darin geht es unter anderem um klare Ansprechpersonen, Meldewege und Hilfe für Betroffene. Leichte Schwellungen und Blutergüsse, wegen denen ist zuletzt immer wieder spekuliert worden, wie fit US-Präsident Trump eigentlich ist. Heute macht er einen Gesundheitscheck in einem Militärkrankenhaus und dann wird auch mitgeteilt, wie es ihm geht. Bisher hat ihm sein Arzt aber eine hervorragende Gesundheit bescheinigt. Kritiker sagen aber, dass die Ärzte kaum unabhängig nachprüfbare Fakten veröffentlichen. Trump wird bald 80 Jahre alt.
0: Danke.
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1: Bei euch in Jägersburg sind es 22 Grad aktuell. Die sind es auch bei euch in Orscholz und in Tholey heute. Bis zu 34 Grad, Freunde. Ich hoffe, ihr habt eine Klima im Büro.
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0: Guten Morgen.
1: Guten Morgen. Beobachtung bei den heißen Temperaturen. Wir sehen plötzlich die Waden vom Chef.
0: Hä? Ja und?
1: Ich finde, das ist was total Intimes irgendwie. Das ganze Jahr sehen wir die in langen Hosen und dann ist da plötzlich das halbe Bein frei.
0: Ja, freu dich mal drauf, wenn die offenen Schuhe kommen.
1: Bah.
0: Und wir sehen die Zehen vom Chef.

0: Guten Morgen.
1: Guten Morgen.
2: Guten Abend, Topic und Mountain. Wie geht's uns heute?
0: Tropical Mountain haben wir gerade erst abgerissen, aber jetzt geht's ja erst richtig los.
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0: Isabel aus Saarlouis hat Schnapp gemacht heute Morgen.
5: Hier ist die Isabel aus Saarlouis.
0: Du, wie sieht denn die Planung für bei dir dieses Jahr aus? Was sind deine drei Highlights des Sommers?
5: Auf jeden Fall das Lucky Lake Festival.
1: Das ist schon mal ein sehr gutes Highlight.
5: Jawohl, das Heidebeet Festival.
0: Du nimmst ja alles mit.
1: Du bist eine Festivalmaus.
5: Auf jeden Fall. Und

0: Sehr smart. Isabel, pass auf, wir packen dir noch ein Highlight oben drauf. Du gehst zum World Club Dome.
1: Super, cool, danke schön.
0: Ihr macht als nächstes Schnapp. Dieses Mal direkt um die Ecke. Wir schenken euch Tickets für Montez in Losheim am See.
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0: Guten Morgen.
1: Seid ihr bereit, aufgetaut zu werden?
0: Ja, sind wir ja eh schon eigentlich.
1: Ich wollte gerade sagen, das passiert so oder so, aber wir können das natürlich auch doppelt angehen.
0: Mit Hartmann auf der Unser Ding Playlist.
1: Tau mich auf. Shanna und Franzen hier für euch. Schönen Dienstag.

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0: schönen Dienstagvormittag euch. Und er klingt so, Taylor Swift mit Opalite, gleich für euch.
1: Ich wollte den gerade nachmachen, Alina, so ganz akkurat. Tame Impala und Jenny auch gleich mit Dracula.
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0: Geht los auf der A8 Pirmasens Richtung Saarlouis zwischen Zweibrücken Ernstweiler und Einöd. Da ist eine Spur wegen Reinigungsarbeiten gesperrt. A620 Saarlouis Richtung Saarbrücken zwischen Völkling, Geislautern und Gersweiler. Stop and go an der Dauerbaustelle. Ihr braucht 10 Minuten länger. A620 Saarlouis Richtung Saarbrücken. In Höhe St. Anual ist eine Spur wegen der Baustelle gesperrt. Eine Umleitung ist für euch eingerichtet. Es gibt aber Rückstau ab der Westspangenbrücke und ihr braucht gerade mal mindestens 15 Minuten länger. Geblitzt wird auf der B51 in Höhe Bübingen, in Landsweiler in der Eidenborner Straße und am Ortseingang Tholey, wenn ihr aus Sotzweiler kommt. Alle weiteren Blitzer checkt ihr aus in der Unserding-App. Kommt gut durch!
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0: Um 21:45 ist Lara im Studio. Hallo.
3: Moin. Die Pflegeversicherung soll uns absichern, falls wir irgendwann mal pflegebedürftig werden. Wer keine Kinder hat, zahlt dafür schon jetzt mehr Beiträge als Eltern. Und für Kinderlose könnte es bald noch mal teurer werden. Das berichtet das Redaktionsnetzwerk Deutschland. Um wie viel Geld es geht, weiß unser Ding-Reporterin Laura Kreuzhage.
4: Wer mindestens 23 Jahre alt ist und arbeitet, soll dann für die Pflegeversicherung insgesamt einen Beitragssatz von 4,3% zahlen. Zum Vergleich, wer ein Kind hat, muss weiterhin nur 3,6% zahlen. Bei 2 und 3 Kindern ist das sogar noch weniger. Damit will die Bundesregierung dafür sorgen, dass die Pflegeversicherung keine Milliardenverluste macht.
3: In Reality-TV-Shows werden Menschen oft in einer kleinen Gruppe Extrembedingungen ausgesetzt. Das wirkt sich auch stark auf ihre Psyche aus, zeigt eine Studie mehrerer Universitäten. Die hatten die Besatzung einer Antarktis-Forschungsstation begleitet. Dabei haben die Forscher festgestellt, dass die Besatzung mit der Zeit immer misstrauischer geworden ist und das ihre Beziehung zueinander belastet hat. Einige Teammitglieder hätten nach ein paar Monaten geglaubt, dass andere über sie sprechen oder sie beobachten. Die Erkenntnisse sind besonders wichtig für Weltraummissionen, damit die Betroffenen da gut unterstützt werden können. Am Pfingstwochenende war es hier im Saarland ja schon richtig heiß. In unserem Nachbarland Frankreich ist sogar ein Hitzerekord aufgestellt worden. Dort war gestern der heißeste Maitag seit Beginn der Aufzeichnungen und heute soll es dort sogar noch heißer werden. Das hat der französische Wetterdienst mitgeteilt. Bis zu 36 Grad sollen es in einigen Regionen werden. Auch in Großbritannien ist gestern ein Hitzerekord für Mai festgestellt worden. Dort sind in der Nähe von London fast 34 Grad gemessen worden.
0: Danke, Lara.
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1: Ja, ich beschreibe euch mal so. Also hier auf dem SR, ne, auf dem Hallberg, hier ist heute richtig aufgeräumt. Der Rasen wurde gemäht. Nur ein so ein Stuhl, der eigentlich gar nicht vors Studio gehört, der steht da draußen, Alina.
0: Dank dir.
1: Genau, dank mir, weil den habe ich rausgestellt für genau dieses Wetter. Über 30 Grad heute, 34 sind einfach gemeldet.
0: Krass.
1: Und wir haben jetzt schon 24 in Rimlingen und in Saarbrücken, 23 in St. Wendel.
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0: Hallo!
1: Wir sind zu zweit heute im Studio,
0: endlich,
1: Alina.
0: Endlich! Ich freue mich.
1: Das wird gut. Alina, ich sag dir, warum es besonders gut wird. Ich gehe raus, Leute. Ich setze mich jetzt in die
0: Sonne. Da.
1: Viel Spaß, Alina.
0: Ja, und ich gönne euch Taylor Swift mit Opalite. Schönen Dienstag euch.

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0: wenn wir heute keine Motivation brauchen, rauszugehen. Ich finde, der Sound ist perfekt für diesen sonnigen Dienstag. Robin Schulz, Embers. Wobei, Alina, ich eine Sache vermisse ich gerade. Eiswürfel in meinem Kaffee. Wo ist, seid ihr schon im nur noch Kaltgetränke-Game angekommen?
1: Ja, also ich auf jeden Fall heute Morgen direkt Eiskoffee statt Hot.
0: Gönn dir. Also warst du da irgendwie in der Sonne? Schon heute Morgen.
1: Aber einfach trotzdem. Ich finde, wenn es draußen so sonnig ist, direkt wenn man aussteht, dann ballert ein Eiskoffee einfach mehr als so ein Heißgetränk.
0: Ja, aber sonst gönnst du dir immer Matcha.
1: Ja, true. Also am Wochenende auf jeden Fall. Wetter war ja Träumchen. Wirklich das ganze lange Wochenende habe ich auf meiner Terrasse in der prallen Sonne gechillt, Buch gelesen und ja, dazu Eist Matcha Latte getrunken. Aber Game Changer. Schön mit gefrorenen Himbeeren und Kokosmilch. Also wirklich super erfrischend. Kann ich sehr empfehlen.
0: Das sind aber keine Saarland-Zutaten. Wir haben den Song, Alina, wenn Shirin David Saarländerin wäre, dann würde Eis Matcha Latte eher so klingen.
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0: Shoutout an Annika übrigens, die das eingesungen hat. Richtig geil.
1: Und jetzt gönnen wir uns das OG. Hier ist Shirin David. Bauch, Beine, Po.

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0: Lady Gaga und Doechii hier auf unser Ding. Perfekten Dienstagssound bei diesem sonnigen Wetter gleich von Bad Bunny, DTMF.
1: Und das finde ich so ein Urlaubsflirt-Song. Abends am Strand, Dave und Tams mit Rain Dance auch gleich.
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0: A8 Pirmasens Richtung Saarlouis zwischen Zweibrücken Ernstweiler und Einöd. Da ist eine Spur noch immer wegen den Reinigungsarbeiten gesperrt. A620 Saarlouis Richtung Saarbrücken. In Höhe St. Anual ist eine Spur wegen der Baustelle gesperrt. Da ist zwar eine Umleitung für euch eingerichtet, aber es gibt trotzdem Stop and Go ab der Westspangenbrücke und da braucht ihr gerade gute 10 Minuten länger. Rüber zu den Blitzern, die stehen auf der A1 Saarbrücken Richtung Trier zwischen Nonnweiler Bierfeld und Hermeskeil. In Neunkirchen in der Spieserstraße und in der Ortsdurchfahrt von Eschring. Alle weiteren checkt ihr entspannt aus in der Unser Ding App. Kommt gut durch.
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1: Ey, wir alle kennen das Szenario, du auch, Alina. Wir chillen hungrig auf der Couch, ne? Pizza ist im Ofen und wir können es nicht abwarten. Wir machen den Ofen, reißen wir so auf, stecken den Kopf rein.
0: Oh ja.
1: Und gefühlt verbrennt unser ganzes Gesicht. So ist heute so ein bisschen das Wetter, wenn wir eine Klimaanlage im Büro haben, weil sobald wir da rausgehen, ballern einfach 34 Grad Sonne heute uns ins Gesicht. Also, wenn wir nachher da hinkommen. Wir sind gerade noch bei 25 in Merzig und in Homburg 24 in Freisen.
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0: Hallo.
1: Hallo.
0: Also heute ist auf jeden Fall der perfekte Ort irgendwo am Wasser. Hauptsache eine Abkühlung. Und dazu dann ganz entspannt Bad Bunny. Ich finde, der klingt eh nach dem perfekten Beach-Club-Sound.
1: Ja, ich finde, die Sprache reicht schon, oder? Ja. Spanisch. Spanisch
0: das
1: und ich denke an Meer, an Sand unter den Füßen.
0: Einen kühlen Drink.
1: Oh ja.
0: Bisschen entspannen, einfach Wetter genießen.
1: Jetzt für euch DTMF.

0: Ganz entspannten Sound für diesen Dienstag hier auf unser Ding.
1: Und jetzt.
2: Dave und Thames.
1: Ja, Dave und Thames. Der Song heißt zwar Rain Dance.
0: Ne? Aber heute Sundance.
1: Heute Sonnentanz. Vor allem die zwei chillen im Video dazu am Strand, abends zu zweit. Und genau das ist der Vibe jetzt für euch.
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0: Unser Ding hier für euch, David Guetta und One Republic wollen nicht mehr aufs Wochenende warten, aber bei dem wäre das eigentlich jeder Tag Wochenende.
1: Oh ja.
0: Und was war das für ein Wochenende? Wir haben mit euch die Festivalsaison im Saarland eingeläutet. Auf Tropical Mountain, oder Alina?
1: Richtig schön gefeiert, auf der Alm in Landsweiler Reden, und ich würde sagen, es hat wirklich alles gestimmt.
2: Guten Abend, Tropical Mountain, wie geht's uns heute?
3: Wie ist denn die Stimmung bei euch?
4: Wir wollten direkt vorne sein, bei der Musik alles mit aufnehmen. Einfach feiern. Wenn's geil abgeht, geht's geil ab.
5: Tropical auf die Enden. Ich komme jetzt hier in die Orde für Tradition.
1: So geil einfach.
0: Richtig geil. Und damit auch ihr eine neue Tradition mit einem neuen Festival vielleicht starten könnt, gell? Wir verschenken die ganze Woche über Tickets für die geilsten Festivals im Südwesten. Zum Beispiel Nature One mit Fatboy Slim.
1: Geil.
0: Wow. Bester Song, wirklich. Oder auch World Club Dome nächste Woche Freitag in Frankfurt. Da bist du auch, Alina.
1: Oh ja, ich freue mich schon sehr. Und wir laden euch auch zu den fettesten Open-Air-Solo-Konzerten im Südwesten ein. 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
0: Also Leute, ihr hört weiter unser Ding. Ist doch klar, kann jederzeit soweit sein, dass ihr hier einfach so ein Liebe hört und dann ruft ihr an. 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
1: Glockenbach und Sam Harper. Lost. 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Dann gönnt euch Lost. Jetzt auf der Unser Ding Playlist.
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0: alle Farben. Zudem haben wir am Wochenende noch auf dem unserigen Tropical Mountain gefeiert. Schönen Dienstagvormittag gleich. Crystal und The Days.
1: Und Teddy Swims mit Mr. Know-It-All. Gönnen wir uns auch gleich nach News.
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0: A8, Pirmasens Richtung Saarlouis zwischen Zweibrücken Ernstweiler und Einöd. Da ist eine Spur wegen Reinigungsarbeiten gesperrt. 2 Kilometer Stop and Go und ihr braucht 20 Minuten länger. Stau auch in Bubenhausen und in Zweibrücken. A620, Saarlouis Richtung Saarbrücken in Höhe St. Anual. Da ist eine Spur wegen einer Baustelle gesperrt. Eine Umleitung ist für euch eingerichtet, aber es gibt trotzdem Stau ab der Westspangbrücke und ihr braucht gerade 10 Minuten länger. Geblitzt wird in der Ortsdurchfahrt von Dackstuhl, auf der B51 in Höhe Bübingen und am Ortseingang Tholey, wenn ihr aus Sotzweiler kommt. Alle weiteren checkt ihr aus in der Unserding-App. Gute Fahrt!
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0: 11:15. Hallo Lara.
3: Hi. Rauchen war lange Zeit kein großes Thema für junge Menschen. Doch mittlerweile rauchen vor allem deutlich mehr Jugendliche. Das zeigt eine neue Studie des Bundesinstituts für öffentliche Gesundheit. Unser Ding-Reporter Jochen Hilgers zu den Ergebnissen.
4: Das Vapen ist weiter auf dem Vormarsch. Bei den 12- bis 17-Jährigen stieg der Anteil der Konsumierenden von 2,9% vor 5 Jahren auf 6,7%. Bei jungen Erwachsenen auf rund 12%. Auch Nikotinbeutel, die man sich unter die Oberlippe schiebt, werden häufiger konsumiert, obwohl der Verkauf in Deutschland verboten ist.
3: Wie weit seid ihr letztes Jahr geflogen? Laut dem Statistischen Bundesamt waren fast die Hälfte aller Flüge von und nach Deutschland Kurzstreckenflüge, also unter 1000 Kilometer weit. Am häufigsten sind Flugzeuge zwischen Frankfurt und London gestartet, aber es hat auch viele Inlandsflüge zwischen Frankfurt und den Flughäfen Berlin, München und Hamburg gegeben. Flüge, die weiter als 1000 Kilometer unterwegs waren, gingen vor allem ins europäische Ausland. Habt ihr das gestern im Fernsehen gesehen?
5: Liebe Fußballfreunde, alle guten Dinge sind drei. Der FC Paderborn ist in der ersten Bundesliga.
3: Den Relegationskrimi zwischen Paderborn und Wolfsburg haben gestern Abend fast 10 Millionen Menschen im Fernsehen gesehen. Der Zweitliga-Dritte Paderborn ist mit dem 2:1-Sieg in die Bundesliga aufgestiegen und Wolfsburg zum ersten Mal in der Vereinsgeschichte abgestiegen.
0: Danke, Lara.
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1: Alina, vervollständige folgenden Satz. Der Schwenker schwenkt der Schwenker auf dem...
0: Schwenker.
1: Nee, heute auf dem Autodach. Heute wird gebrutzelt auf dem Autodach bis 34.
0: What the fuck? Ich wollte gerade sagen, unterschlag hier nichts.
1: Ey, wir sind schon bei 27 Grad in Mettlach, 27 in Völklingen, 26 in Ottweiler. Sonne pur.
0: Träumchen.
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1: Guten Tag.
0: Hallo. Ganz ehrlich, besser geht's doch gar nicht. Kurze Woche und so ein Wetter.
1: Ich wollte schon sagen, wir bleiben bei Träumchen. Es ist einfach Dienstag schon und wir fangen heute erst an zu arbeiten.
0: Saugeil. So muss das.

0: Sido, 1000 Tattoos, hier auf unser Ding. Und da kommt dieses Jahr noch ein Album. Im November wird's released. Freue ich mich drauf, sag ich dir.
1: Auf ihn hier freue ich mich irgendwie auch immer. Also erstmal, der hat eine geile Stimme, Teddy Swims, ne? Kennen wir mittlerweile alle. Und bei dem Song hat er so eine schöne Melodie, die jeder mitsingen kann, egal wie peinlich es ist. Mr. Know It All.

0: Unser Ding ist hier mit dem Mann, der seine Karriere im Saarland gestartet hat. Topic. Und in einem Monat kommt er wieder und legt beim SR Ferien Open Air auf.
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0: Ja, das behauptest du zumindest, Aaron, dass er seine Karriere im Saarland gestartet hat.
2: Ja, ich sag's mit Überzeugung, weil Topic war vor 10 Jahren, Alina, hier auf den Schulhöfen im Saarland unterwegs. Mhm. Wir haben damals so eine Schultour mit Unser Ding gemacht, so von Schulhof zu Schulhof. Und der war DJ von einem YouTuber.
0: Ach, krass.
2: Also er war gar nicht der Star. Der stand wirklich wie so ein Schluck Wasser hinterm DJ-Pult und ich dachte, der aus dem wird nie irgendwas so. Und jetzt ist er einer der größten DJs von Deutschland.
0: Eine ziemlich bigge Nummer.
2: Ja.
0: Ich glaube aber, Jolla hätte das auch nie gedacht, dass sie mal mit Tokyo Hotel auf der Bühne steht oder mit Crown einen Song macht. Und auch zu Jolle feiern wir in einem Monat auf dem SR Ferien Open Air.
2: Das wird gut, vor allem wenn das Wetter genauso bleibt. Und ich glaube, es wird auch so geil bleiben.
0: Ich bin mir auch sicher. Also kommt vorbei und feiert mit uns.

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0: hier ist unser Ding. Schönen Dienstag. Und der klingt so, Dominik Feig, gleich mit Baby Doll.
1: Und der geht noch ein gutes Stück steiler. Bruno Mars, I Just Might. Gönnen wir uns beides auch gleich hier.
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0: A8, Pirmasens, Richtung Saarlouis zwischen Zweibrücken, Ernstweiler und Einöters. Eine Spur noch immer wegen Reinigungsarbeiten gesperrt. 2 Kilometer Stop and Go sind angesagt und ihr braucht 10 Minuten länger. Stop and Go auch in Bubenhausen und in Zweibrücken. Rüber auf die A620 Saarlouis Richtung Saarbrücken in Höhe St. Arnual. Da ist eine Spur wegen der Baustelle gesperrt. Eine Umleitung ist zwar für euch eingerichtet, aber es gibt trotzdem ein bisschen Stop and Go ab der Westspangenbrücke. Und geblitzt wird in Neunkirchen in der Spieserstraße. Auf der A1 Saarbrücken Richtung Trier zwischen Nonnweiler, Bierfeld und Hermeskeil steht einer. Und in Höhe Eppelborn ist auch noch einer aufgebaut. Gibt noch ein paar mehr Blitzer, die haben wir euch aufgelistet in der Unser Ding App. Gute Fahrt!
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1: Kannst du den Unterschied erkennen, Alina? Ich habe hier ein weißes T-Shirt an. Was ist Arm, was ist T-Shirt? Ja. Oder bin ich doch nicht so weiß?
0: Du hast die Sonne gemieden am Wochenende, würde ich sagen.
1: Ja, ab in die Sonne, wir sind braun werden, geht heute perfekt. Ja. Bei aktuell 26 Grad in Saarlouis, in Neunkirchen, 27 in Tholey und bis 34 sind noch drin.
0: Geil.
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1: Hallo.
0: Hallo.
1: Ich habe einen Snack jetzt für uns alle auf der Playlist, weil der Song ist nur 1,30 lang, Dominik Feig. Was ist dein Lieblingssnack jetzt bei dem Wetter, Alina?
0: Eis. Oder Hauptsache was Kühles.
1: Gibt's nur eine Antwort. Leute, gönnt euch ein Eis. Schön.

0: Hallo, auch von uns. Hier ist unser Ding.
1: Hey! Um beim Song zu bleiben. Also einmal tanzen können und singen können wie Bruno Mars, oder Alina?
0: Boah, das wäre ein Träumchen, oder?
1: Ich würde es gern können, aber ich kann es nicht. Er kann es dafür. Jetzt bei euch auf der Playlist.

0: Himmel und bis zu 34 Grad. Ja, heute wirklich perfektes Seewetter.
1: Ja, ich muss gerade laut ausatmen. Ist das heiß, ja. Am besten ertragbar Brusthalsee oder mein Heimatsee, Losheimer Stausee.
0: Wie sieht denn so dein perfekter Seetag in Losheim aus?
1: Also erstmal, Alina, ganz wichtig, einen Ort suchen, an dem nicht 1000 Menschen neben dir liegen, oder? Geht in Losheim auch richtig gut. Gegenüber der der normalen Liegewiese, die immer voll ist, auf der anderen Seeseite, da ist immer schön frei. Da pflanze ich mich meistens auf die Wiese, erstmal eine Runde schwimmen gehen.
0: Und eine Runde Tretboot fahren?
1: Da bin ich meistens zu faul für, deswegen eher Minigolf spielen,
0: okay.
1: Eis in die Hand und danach ins Brauhaus ein Schnitzel gönnen und dann wieder auf die Wiese.
0: Und dann ist ja auch schon fast Abend und Zeit für ein Seekonzert.
1: Ja, und ganz ehrlich, ich finde, Losheim am See ist die beste Location, um Konzerte im Saarland zu sehen. An Mai Kantereit habe ich da zum Beispiel gesehen. Oder auch Peter Fox und ich sag dir, schöner geht nicht. Das geht nach hinten so hoch und irgendwann sieht man den See hinter der Bühne.
0: Boah, geil. Zauber. 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Die

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0: Harry Styles mit Aperture, den performt er ja gerade live bei seinen ganzen Konzerten in Amsterdam. Justin Bieber mit Daisies, gleich für euch auf der Unser Ding Playlist.
1: Brett, der wird auch nicht langweilig, oder?
0: Der
1: Ray mit Where's My Husband, gönnen wir uns gleich.
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0: A620, Saloui Richtung Saarbrücken in Höhe St. Anual ist eine Spur wegen der Baustelle gesperrt. Eine Umleitung ist für euch eingerichtet. Es gibt aber nach wie vor so ein bisschen Stop and Go ab der Westspangbrücke und ihr braucht 20 Minuten länger. Außerdem kommt gerade was Aktuelles rein. Ein Besen liegt auf der A8 Saloui Richtung Pirmasens zwischen Saarwelling und Schwalbach. Und geblitzt wird in der Ortsdurchfahrt von Dackstuhl auf der B51 in Höhe Bübingen und am Ortseingang Tholey, wenn ihr aus Sotzweiler kommt. Alle weiteren Blitzer checkt ihr aus in der Unser Ding App. Kommt gut durch.
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0: 11:45. Hallo Lara.
3: Hi. Rauchen war lange Zeit kein großes Thema für junge Menschen. Doch mittlerweile rauchen vor allem deutlich mehr Jugendliche. Das zeigt eine neue Studie des Bundesinstituts für öffentliche Gesundheit. Unser Ding-Reporter Jochen Hilgers zu den Ergebnissen.
4: Das Vapen ist weiter auf dem Vormarsch. Bei den 12- bis 17-Jährigen stieg der Anteil der Konsumierenden von 2,9% vor 5 Jahren auf 6,7%. Bei jungen Erwachsenen auf rund 12%. Auch Nikotinbeutel, die man sich unter die Oberlippe schiebt, werden häufiger konsumiert, obwohl der Verkauf in Deutschland verboten ist.
3: Für euch Studierende gibt's dieses Jahr wohl keine BAföG-Erhöhung. Bundesbildungsministerin Prien hat das jetzt ausgeschlossen. Sie sagte, es wäre merkwürdig, beim Elterngeld zu sparen, während man das BAföG für Studierende und Azubis erhöhe. Wenn im Bundeshaushalt nächstes Jahr 30 Milliarden Euro eingespart werden müssten, könne man nicht sagen, es sei überall richtig zu sparen, nur bei mir nicht. Wie weit seid ihr letztes Jahr geflogen? Laut dem Statistischen Bundesamt waren fast die Hälfte aller Flüge von und nach Deutschland Kurzstreckenflüge, also unter 1000 Kilometer weit. Am häufigsten sind Flugzeuge zwischen Frankfurt und London gestartet, aber es hat auch viele Inlandsflüge zwischen Frankfurt und den Flughäfen Berlin, München und Hamburg gegeben. Flüge, die weiter als 1000 Kilometer unterwegs waren, gingen vor allem ins europäische Ausland.
0: Dankeschön, Lara.
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1: Ja, ist so ein bisschen wie wenn wir so einen uralt Asbach-Laptop auf dem Schoß haben. Hast du mal so einen gehabt, Aline?
0: Ja.
1: Ne? Und dann so 10 Minuten YouTube gucken und dann verbrennt uns dieser Laptop-Lüfter den ganzen Oberschenkel.
0: True.
1: Also heute Verbrennungsgefahr. Hab extra eine Sonnencreme sogar im Rucksack dabei.
0: Wow.
1: 27 Grad jetzt schon in Losheim und St. Ingbert. 28 in Nohfelden und ist noch nicht mal Mittag. Bis 34 sind drin.
0: So geil.
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0: Hallo. Und mit der Angelmaus Justin Bieber.
1: Ja,
0: macht er ziemlich gerne. Bei Instagram ein Bild mit seinem Sohn gepostet. Richtig süß.
1: Ja, ich hab's gesehen. Die würden sich im Saarland, glaube ich, sehr wohlfühlen, die beiden, oder? Mhm. Ich meine, allein hier in Saarbrücken, ne, wenn ich an der Saar vorbeifahre, jede 10 Meter angelt da irgendein Angelatze. Wäre das was für dich, Alina?
0: Boah, nee. Ich find's todeslangweilig. I'm sorry.
1: Ich muss sagen, ich find's geil. Und irgendwie passt der Song auch voll dazu.
0: Weil er so entspannt ist,
1: ja,
0: meinst du?
1: Einfach so zurücklehnen, Bierchen, Sonne genießen, warten, bis ein Fisch anbeißt. Und wenn keiner anbeißt, egal. Ist geil. Macht Bock.
0: So, schon ein bisschen Bieber. Braun wenigstens.
1: Ja.

0: Kasi und Antonius. Wie lange geht das noch gut? Ich muss sagen, Erin, frage ich mich auch. Heute Premiere, wir moderieren zusammen. Wie lange denkst du, geht das noch gut? Okay, du überlegst sehr lange.
1: Nee, ich dachte gerade, ich lasse dich auflaufen, weil man muss ja in so einer Doppelmoderation zu zweit dann immer schön reden, wenn der oder die andere nicht redet. Mal gucken, was es heute noch wird, Alina. Macht aber Spaß mit dir.
0: Danke, mit dir auch.

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0: Optimist. Nico Santos hier auf unser Ding mit Optimist. Und den performt er bestimmt auch live in einem Monat beim SR Ferien Open Air.
1: Oh ja, aber da wird auch noch einiges aufdrehen. Das war ja eher so ein
0: bisschen
1: chilliger.
0: Slower, ja. Ja.
1: Aber auch ein perfekter Song, um so mit so einem kleinen Handventilator, mit so Wasserspritzfunktion hinten zu chillen.
0: Den brauchen wir auf jeden Fall bei so einem Wetter auf einem Festival. Also mal mindestens einen Fächer, sage ich. Wir haben euch gefragt, was sind drei Dinge, die auf jeden Fall mit aufs Festival müssen? Gina aus Saarbrücken hat sich reingemeldet.
2: Deo, gute Schuhe, eine Sonnenbrille. Deo, dass ich nicht stinke, gute Schuhe, weil ich rumjumpen werde und Sonnenbrille wegen Sonne.
1: Beste Begründung.
0: Ja.
1: Was sind deine drei Dinge, die aufs Festival mit müssen?
0: Also ich bin ja eher so Typ Tagesfestival. Ja. Deswegen würde ich sagen, schon Fächer ist eigentlich immer ganz geil für Luft und Fotos. Desinfektionsgel, ganz wichtig. Ja. Und eine Powerbank.
1: Oh ja.
0: Was also, bei dir?
1: Bei mir auf jeden Fall dieser Handventilator mit Wassertank, dann eine grüne Tüte, also hier, Einkaufstüte ist ja klar, ihr wisst schon. Und mein Anglerhut.
0: Ja, Anglerhut wegen Sonne, aber auch wegen Style ist ja wichtig. Ja. Auf den legt auch der Carlo viel Wert. Seine Locken sind ja wirklich immer perfekt gestylt. Also ich sag, der nimmt auf dem Festival auf jeden Fall was für die Locken mit, irgendein Styling-Gel oder so.
1: Ja, oder seine Lieblingskondome. Hat er ja im Interview erzählt. Zu jeder Zeit, an jedem Ort muss er seine Lieblingskondome dabei haben. In diesem Sinne, jetzt Jack Carlo für euch.

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0: schönen Dienstag. Hier ist unser Ding. So klingt eure Playlist. Samba mit Homewrecker.
1: Und Lil Uzi Vert mit Watches Hang. Gönnen wir uns beides gleich. Blick auf die Straßen zuerst und dann aufs Wetter.
0: Oh ja.
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0: Noch immer liegt der Besen auf der A8 Saarlouis Richtung Pirmasens zwischen Saarwelling und Schwalbach. A620 Saarlouis Richtung Saarbrücken in Höhe St. Arnual. Da ist nach wie vor eine Spur wegen der Baustelle gesperrt. Eine Umleitung ist zwar eingerichtet, aber es gibt trotzdem Stop and Go ab der Westspangbrücke und ihr braucht 20 Minuten länger. Rüber zu den Blitzern, die stehen bei euch in Pickard in der Dorfstraße. Am Ortsausgang Fischbach, wenn ihr Richtung Quierschied fahrt und in der Ortsdurchfahrt von Dackstuhl. Alle weiteren checkt ihr entspannt aus in der Unser Ding App. Kommt gut durch.
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1: Ja, so ein bisschen so, wie wenn die Spülmaschine läuft und ich brauche unbedingt so einen Löffel. Den einen Löffel, Alina, der da drin ist. Und dann hole ich den so raus und mir kommt der Dampf entgegen.
0: Und direkt Finger verbrannt.
1: Genau, viel zu heiß und das geht heute auch beim Wetter.
2: Es wird heiß.
1: Ja, es wird heiß. Es ist schon heiß. 29 Grad in Dillingen, 28 Obertal, 28 Kirkel. Ein paar Grad hoch gehen wir noch, bis 34.
0: Ich lieb's.
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1: Hallo.
0: Hallo, schöne Mittagspause.
1: Ja, genießt mal die Sonne, Leute.
0: Ja, direkt nach draußen. Am besten Eiskaffee mitnehmen und einfach kurz ein bisschen da abhängen.

0: Paul und Fritz Kalkbrenner mit Sky and Sand. Ja, auf unser Ding.
1: Und den einen Bruder, den Paul, ist glaube ich der ältere Bruder, den bringen wir euch ja nach Luxemburg zum Open Air am 17. Juli.
0: Geil, vor allem bei so einem Wetter und dann ein bisschen entspannten DJ-Sound. Besser geht's nicht.
1: Bester.

0: Unser Ding an diesem sonnigen Dienstag mit 30 Grad mal mindestens. Ich meine, zu so einem Wetter auf dem Festival dancen, lieb ich.
1: Oder noch besser, im Campingstuhl, einfach im Camp chillen, weil es auch viel Sonne.
0: Ach, weiß ich nicht. Du hast ja mit Alligator auf dem Rocco mal darüber gequatscht, wie seins so aussehen würde.
1: Ja, sein Camp. Und der Typ, der ist ja eh abgedreht, ne? Und genauso sieht auch sein Camp da aus.
2: Vielleicht so eine Campingburg mit meinen Freunden. Ich glaube, es wäre sehr viel Orange. Orange ist eine Farbe, die ich sehr gerne mag. Und vermutlich würde ich auch einen Tannenbaum aufstellen. Ich würde den Baum aufstellen und ihn zur Dekoration freigeben. Und ich glaube, am Ende des Festivals wäre er ein dekorierter Baum. Und dann kann man den ja auch, ich meine, dann ist ja auch nicht mehr so lange hin bis Weihnachten. Ja, da hat man schon mal was.
1: Ja, Weihnachten steht vor der Tür, klar. Da macht man einen Weihnachtsbaum ins Camp. Also wer auf so eine Idee kommt. Alina, wie sieht dein perfektes Camp aus?
0: Also ich finde, Campingstuhl ist Muss, hast du ja auch gerade schon erwähnt. Ansonsten finde ich, Pavillon ist immer ganz geil, wegen Schutz und so und vor allem wegen der Sonne. Und ich finde, das kann man schön dekorieren mit so Lichterketten, so ein paar Lampignons rein. Also dass es irgendwie so eine cute Era wird, das finde ich schon Premium. Geil wäre, wenn man einen Pool hätte, wobei der ist auch nur am Anfang cool, danach eklig.
1: Ja, weil jeder Atze da reinspringt und sonst was da reinkippt. So.
0: Was bei dir?
1: Ja, ich finde auch, also Pavillon hast du was Gutes gesagt. Mhm. Ich habe mal auf dem Rocco gecampt, ich habe ein bisschen Bier getrunken, in der Sonne gesessen, ich war tot. Ja. Ich habe nichts mehr hingekriegt. Also Pavillon wirklich am allerwichtigsten. Oder James Hype, ne? Den gönnen wir uns jetzt auf der Playlist. Der würde sich, was auch nicht fehlen darf, ein Mischpult, also ein DJ-Pult hinsetzen, weil der ist ja Live-DJ und der wird fürs ganze Festival den Beat droppen. Und jetzt hier für euch.

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0: Photogenic Shoot.
1: Schönen Dienstagmittag euch, ihr hört unser Ding. Und gleich gönnen wir uns Sommerfeeling vom allerfeinsten Sarah Larsen mit Lush Life.
2: Und wir gucken aus Ferien Open Air. Tiffany Harris kommt uns besuchen, jetzt schon mal mit Vertigo Warm Up.
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1: A620, Saloui Richtung Saarbrücken in Höhe St. Anual. Da ist nach wie vor die eine Spur wegen der Baustelle gesperrt. Eine Umleitung ist zwar eingerichtet, aber nach wie vor ist Stop and Go ab der Westspangbrücke angesagt und ihr braucht 20 Minuten länger. In Saarbrücken in der Mainzer Straße zwischen Brebacher Langstraße und Schneidershof, da ist ein Bus liegen geblieben im Baustellenbereich. Deswegen ist da ordentlich Stau angesagt. Geblitzt wird am Ortseingang Tholey, wenn ihr aus Sotzweiler kommt. In Pickard in der Dorfstraße und am Ortsausgang Fischbach, wenn ihr Richtung Quierschied fahrt. Alle weiteren haben wir euch aufgelistet in der Unser Ding App. Gute Fahrt.
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1: Um 12:45 ist Coralie im Studio. Hallo.
4: Hi. In Deutschland rauchen wieder mehr junge Menschen. Das zeigt eine Studie des Bundesinstituts für öffentliche Gesundheit. Demnach hat fast jeder 10. Jugendliche letztes Jahr geraucht, gewaped oder Tabakbeutel genutzt. Vor 5 Jahren seien es noch deutlich weniger gewesen. Dafür gibt es jetzt bei den 18- bis 25-Jährigen weniger Raucher. Laut dem Statistischen Bundesamt sind aber immer noch die allerwenigsten Raucher unter 18. Am meisten wird immer noch die klassische Zigarette geraucht. Aber E-Zigaretten werden immer beliebter, vor allem bei jungen Menschen. Wünscht ihr euch einen bewussteren Umgang mit Smartphones im Alltag? Laut einer Studie des Bundesinstituts für Bevölkerungsforschung findet eine breite Mehrheit das gut. Da geht es nicht nur darum, dass Kinder und Jugendliche weniger am Smartphone hängen sollen. Fast 3/4 der Befragten sagen, auch Erwachsene sollen ihre Smartphones nicht so oft in der Freizeit nutzen. Das finden vor allem Menschen mit Abitur und über 50-Jährige. Mehr als 9 von 10 Befragten sagen auch, Eltern sollen in Gegenwart ihrer Kinder weniger das Smartphone nutzen. Die saarländische Polizei hat letztes Jahr mit Blitzeranhängern rund 12 Millionen Euro durch Bußgelder eingenommen. Das hat die Landesregierung auf eine parlamentarische Anfrage mehrerer CDU-Abgeordneter mitgeteilt. In den ersten 3 Monaten dieses Jahres waren es bereits mehr als 3 Millionen Euro. Die saarländische Polizei verfügt aktuell über 5 angemietete Blitzeranhänger. Die mobilen Geräte werden das ganze Jahr über eingesetzt.
1: Danke, Coralie.
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2: Ja, heute wird die Tür von unserem klimatisierten Büro zur Flugzeugtür. Alina, ich erkläre dir das hier. Mhm. Ne? Sau heißer Urlaubsort. Ne? Wir landen, kennst du, oder?
1: Ja.
2: Die Tür geht auf und uns ballert so eine Hitzewand
1: entgegen
2: ins Gesicht. Gibt's heute im Saarland gratis. Bis 34 Grad einfach. Jetzt schon 28 in Limbach, 29 Blieskastel, 29 Buß.
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2: Hallo.
1: Hallo, schönen Dienstag.
2: Und schöne restliche Mittagspause. Wir haben noch ein paar Minuten, oder?
1: Ja, genießt noch ein bisschen die Sonne.
2: Eiskaffee.
1: Oh ja. Und dazu Sarah Larsen und Lush Life.
2: Schmeckt.

0: Sauser, was du Liebe nennst, auf unser Ding.
1: Schön.
0: Richtig schön ist der.
1: Ja, aber lass mal ein bisschen jetzt nach vorne gucken, Alina. Mhm. Einen Monat auf den Tag genau, markiert euch im Kalender, 26. Da sehen wir uns in Dillingen.
0: Im Parkstadion feiern wir das SR Ferien Open Air.
1: Mit Tiffany Harris. Jetzt schon mal für euch. Verdi.

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0: mit Tate McRae. Just keep watching. Gleich für euch.
1: Und Alex Warren, der treibt voll nach vorne. Nach der Mittagspause zum Weiterschaffen.
0: Fever Dream.
1: Ja.
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0: Geht los auf der A620 Saarlouis Richtung Saarbrücken in Höhe St. Anual ist nach wie vor eine Spur wegen den Bauarbeiten gesperrt. Eine Umleitung ist zwar eingerichtet, aber nach wie vor gibt's Stop and Go ab der Westspangbrücke und ihr braucht 20 Minuten länger. In Saarbrücken in der Mainzer Straße zwischen Brebacher Landstraße und Schneidershof, da liegt nach wie vor der Bus und blockiert da die Straße. Im Baustellenbereich ist das Ganze, deswegen ist da auch ordentlich Stop and Go angesagt. Und geblitzt wird am Ortseingang Tholey, wenn ihr aus Sotzweiler kommt, in Pickard in der Dorfstraße und am Ortsausgang Fischbach, wenn ihr Richtung Quierschied fahrt. Gibt noch ein paar Blitzer mehr, die haben wir euch aufgelistet auf unserding.de. Gute Fahrt!
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1: Ja, ich glaube, so gut die Laune bei dem Wetter heute auch ist, hören wir bestimmt im Büro heute auch sau oft so genervte Kollegen so, mach mal das Fenster zu, so schreien, weil die warme Luft dann reinkommt. Apropos, wir sollten auch mal unsere Tür im Studio zumachen.
0: Ist doch schön.
1: Ja, ist aber so schön draußen, 29 Grad in Rimmling, in Saarbrücken haben wir die 30 Grad Marke geknackt und in St. Wendel sind es auch aktuell 29 bis 34, kommen wir noch hoch.
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1: Hallo.
0: Hallo, schönen Dienstag.
1: Schönen Dienstag bei schönem Wetter, perfekt für so ein Open-Air-Konzert in Losheim am See.
0: Oh ja.
1: Und wie es der Zufall will, wir haben hier Tickets noch rumliegen. Heute gehen die raus an euch.
0: Schön zu Montez feiert ihr da. Perfekt im August, das Wetter garantiert genauso. Immer, wenn ihr das hier hört... Dann schnell anrufen und mit ein bisschen Glück gehen dann die Montez-Tickets an euch. Es kann jederzeit soweit sein.
1: Liebe!

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0: Die Sonne glitzert im Losheimer Stausee. Wir stehen auf der Strandbadwiese und vor uns einfach eine richtig fette Bühne.
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3: Oh ja, und von den Tickets haben wir hier einige rumliegen, weil Alina hat sich das Szenario gerade nicht ausgedacht, ne? Wir erleben genau das live am 14. August beim Losheimer Open-Air-Seekonzert mit Montez. Und da will auch Sarah aus Bliesmengen Bolten hin. Sarah, warum unbedingt zu Montez?
4: Also ich höre die Musik total gerne und tatsächlich habe ich mit einer Freundin gerade erst überlegt, dass wir uns Tickets holen. Und da haben wir gedacht, wir probieren es jetzt einfach mal.
0: Ja, smarter Gedanke. Ich meine, Montez live in dieser Location, schön Open Air in Losheim am See, das ist schon Premium.
4: Ja, deswegen, also am See sowieso und dann noch die Musik, das ist echt super.
3: Hast du schon mal ein Konzert am Stausee gesehen in Losheim?
4: Ja, tatsächlich schon.
3: Was warst du gucken?
4: Damals bei den Toten Hosen war ich, glaube ich, schon, genau.
3: Und?
4: Die waren damals. War super. Also ich bin sowieso gerne dort am See. Ich komme eigentlich von der anderen Richtung, in der Nähe vom See und bin da sehr oft sowieso gewesen. Aber Konzerte da sind nochmal mega.
3: Ja, wir haben eben schon gedacht, so ist es eigentlich auch so bei dir wie bei uns, dass du dann schon am Konzerttag mittags anreisen würdest und ganz nach am See einfach chillst?
4: Ja, auf jeden Fall.
0: Sarah, dann würde ich sagen, wir machen das so. Du gehst zu Montez.
4: Ein Mega, danke.
0: Und ja, ihr macht das genauso.
3: Genau, weil wir haben ja genug Tickets noch für euch. Die nächsten gibt's im Unser Ding Nachmittag heute mit Tiffany.
0: Und Montez mit Auf und Ab jetzt schon mal hier für euch auf Unser Ding. Schönen Dienstag.
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0: Avicii mit Levels hier auf unser Ding. Schönen Dienstag euch. Wir gönnen uns Lola Young mit Messi.
1: Und noch mehr Gönnung. Harry Styles, American Girls nach Lola Young gleich nach den News.
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0: A620, Saloui Richtung Saarbrücken in Höhe St. Arnual, da ist eine Spur wegen der Baustelle gesperrt. Eine Umleitung ist zwar eingerichtet, aber es gibt trotzdem Stop and Go ab der Westspangbrücke und ihr braucht aktuell 25 Minuten länger. Geblitzt wird auf der A1 Saarbrücken Richtung Trier. Zwischen Nonnweiler Bierfeld und Hermeskeil steht einer, genauso wie in Höhe Eppelborn. Und bei euch in Neunkirchen in der Spieserstraße ist auch einer aufgebaut. Alle weiteren haben wir euch aufgelistet in der Unser Ding App. Gute Fahrt!
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0: Um 14:45 mit Coralie. Hallo.
3: Hi. In Deutschland rauchen wieder mehr junge Menschen. Das zeigt eine Studie des Bundesinstituts für öffentliche Gesundheit. Demnach hat fast jeder 10. Jugendliche letztes Jahr geraucht, gewaped oder Tabakbeutel genutzt. Vor 5 Jahren seien das noch deutlich weniger gewesen. Gerade bei Mädchen ist der Anteil gestiegen. Dafür gibt es jetzt bei den 18- bis 25-Jährigen weniger Raucherinnen und Raucher. Laut dem Statistischen Bundesamt sind aber immer noch die allerwenigsten Raucher unter 18. Der Fall um Colleen Fernandes und ihren Ex-Mann Christian Ulmen hat große Wellen geschlagen. Die Staatsanwaltschaft Potsdam hat jetzt ein Ermittlungsverfahren gegen Christian Ulmen eingeleitet. Laut einer Sprecherin der Behörde werde Christian Ulmen vorgeworfen, seine Ex-Frau Colleen Fernandes im Rahmen häuslicher Gewalt körperlich verletzt zu haben. Konkret gehe es um mehrere Vorfälle, die sich in den Jahren 2022 und 2023 in Spanien ereignet haben sollen. Da haben die beiden zu der Zeit gewohnt. Die Vorwürfe der digitalen Gewalt würden weiterhin geprüft. Ulmen selbst weist die Anschuldigungen zurück. Für ihn gilt die Unschuldsvermutung. Die saarländische Polizei hat letztes Jahr mit Blitzeranhängern rund 12 Millionen Euro durch Bußgelder eingenommen. Das hat die Landesregierung auf eine parlamentarische Anfrage mehrerer CDU-Abgeordneter mitgeteilt. In den ersten 3 Monaten diesen Jahres waren es bereits mehr als 3 Millionen Euro. Die saarländische Polizei hat aktuell 5 angemietete Blitzeranhänger. Die mobilen Geräte werden das ganze Jahr über eingesetzt.
0: Danke, Coralie.
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1: Ja, eigentlich viel zu heiß zum Arbeiten.
0: Ich wünschte, wir hätten hitzefrei.
1: Oder? Deswegen gucken wir jetzt schon mal so Richtung Feierabend, dann später am See oder im Freibad mit sau viel Sonnencreme und sau viel Freibadpommes. 31 Grad jetzt schon in Merzig, 30 in Homburg, 28 in Freisen. Mal gucken, ob wir die 34, die uns ja heute versprochen worden sind, noch knacken.
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1: Hallo.
0: Hi.
1: Hey, bei dem Song, den wir jetzt auf der Playlist haben, ne, Alina, wir streiten uns da immer so ein bisschen.
0: Du bin sagst, ich so ein Fan.
1: Ja, aber der geht dir nicht genug ab, oder?
0: Nee, so. Ich finde, der dümpelt ein bisschen vor sich hin.
1: Genau, aber ich sag dir, der ist perfekt für dieses Wetter. Weil, ey, ganz ehrlich, alles an Bewegung ist eigentlich zu viel bei über 30 Grad. Und der da, der ist so richtig schön entspannt. Lola Young, Messi.

0: schönen Dienstag euch mit unser Ding und mit Harry Styles.
1: Endlich. Die Hälfte hat er rum, Alina. In Amsterdam, der spielt 10 Konzerte einfach.
0: Der hat sich ganz schön was vorgenommen.
1: Ja, heute ist das 6. Konzert an der Reihe. Und dann, wenn er fertig ist, hat er endlich mal Zeit, um einen Coffeeshop zu besuchen. Und ein bisschen Kaffee trinken, ist doch klar. Was denn sonst?

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0: Essen hier auf unser Ding. Passt auf jeden Fall perfekt zu diesem sonnigen Dienstag. Die 30-Grad-Marke haben wir schon an einigen Orten im Saarland geknackt.
1: Ja, vor allem passt, er hat ja eben die ganze Zeit gesagt, gesungen so, ne? Ist nicht genug und ist nicht genug gilt ja heute fürs Wetter. Bis 34 sind drin, aber wir haben die noch gar nicht geknackt. Mal gucken, wo wir die heute noch knacken. Wahrscheinlich irgendwo am See auf der Liegewiese.
0: Boah, träumt ja da einen Bluetooth-Box mitnehmen und den hier ballern.
1: Der Song, der schreit wirklich danach, so eine leere Liegewiese zu finden, ohne nervige Leute. So nach dem Motto, ey, geht mir alle nicht auf den Sack, ich chill jetzt einfach in der Sonne. Bella Kay, jetzt für euch, hier auf der Unser Ding Playlist. Die Antwort auf dieses Wetter, der Titel. 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

0: Disco Lines pusht uns raus aus diesem kleinen Nachmittagstief. Und gleich gönnen wir uns ganz viel Sonne auf der unseren Playlist. Dank Nico Santos.
1: All Time High.
0: Ich auch.
2: Den feiere ich auch gerade. Vielleicht, weil er auch perfekt zur Nachmittagsbeschäftigung passt. Swim von BTS.
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0: Die A620 Saarlouis Richtung Saarbrücken in Höhe St. Anual ist nach wie vor eine Spur wegen der Baustelle gesperrt. Eine Umleitung ist zwar eingerichtet, aber es gibt Stop and Go ab der Westspangbrücke und ihr braucht 25 Minuten länger. Blitzer stehen zwischen Nennig und Sins in beiden Richtungen. Am Ortseingang Tholey, wenn ihr aus Sotzweiler kommt, und in Pickard in der Dorfstraße. Alle weiteren checkt ihr entspannt aus in der Unser Ding App. Kommt gut durch.
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2: Ja, da macht sogar dumm rumstehen im Schatten keinen Spaß mehr, weil wir schwitzen uns ein ab, egal was wir draußen machen. Einmal Handheben zum Gruß und schon verschwitzt. Also hier so ein Mini-Deo ist, glaube ich, ganz sinnvoll bei dem Wetter.
0: Auf jeden Fall, must have.
2: Oder? Bis 34 Grad heute. Wir haben sie immer noch nicht geknackt. Vielleicht ja bald in Mettlach oder Völklingen. Ihr liegt gleich auf. 31 Grad jeweils aktuell, 29 in Ottweiler.
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2: Guten Tag.
0: Hallo.
2: Hi. Wir feiern bald. In einem Monat. Heute, genau in einem Monat, kommt Prominenz ins Saarland, nach Dillingen ins Parkstadion.
0: Und dann feiern wir zu Nico Santos, All-Time High, gleich vorher noch ein Update von der A620 Saarbrücken Richtung Saarlouis in der Ausfahrt Saarbrücken-Güding. Da ist nämlich ein LKW liegen geblieben. Den gibt's dann sehr wahrscheinlich in einem Monat live. Und jetzt schon mal hier auf unser Ding. Nico Santos! Let's

0: Schönen Dienstag, genießt die Sonne und die heißen Temperaturen.
1: Ja, und es gibt nur eine Aufgabe für uns alle heute, nach Feierabend. Das hier ist die Ansage von BTS. Swim, geht mal freibad.

0: heute.
1: Ja, endlich ist der CSD 2026 in Saarbrücken wieder. Am Wochenende steht er an.
2: Ja, heißt wieder, ey, alles bunt.
1: Oh,
2: LGBTQ-Flaggen überall und einfach mal wieder so feiern, wie es am schönsten ist, dass nämlich niemand einen blöd anguckt, wenn man zum Beispiel als Typenkleid oder so trägt.
1: Einfach nur Liebe in der ganzen Stadt und vor allem auch bei der Parade. Ich war vor 2 Jahren mit dabei und das war wirklich super schön, weil einfach, genau wie du sagst, alle zusammen feiern.
0: Es ist einfach schön, dass alle hier zusammenkommen und einfach schön auch unter Leuten zu sein, die so sind wie du. Einfach so sein, wie man ist, sich frei fühlen, gar keiner judgt einen für irgendwas. Das ist CSD für mich. Offenheit, einfach alle Leute so akzeptieren, wie sie sind und das auch einfach ausleben können.
2: Amen. 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
1: Diesen Sonntag. Ganz viel Liebe in der Saarbrücker City.
3: Lebt euch.

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1: Topic und Becky T. Sorry, Papi. Ihr könntet in Spanien in einem Club feiern gehen. Oder ihr hört euch jetzt Sorry, Papi auf der Unser Ding Playlist an. Der Vibe ist auf jeden Fall der gleiche.

0: Hallo ihr Lieben, ihr hört unser Ding. Tiffany ist jetzt hier für euch am Start. Gleich für euch zum Start hier Nachmittag. Pink Panthers und Sarah Larsson. Mit Stateside auf der Unser Ding Playlist und Zusammen mit Ty Dolla Sign und Wiz Khalifa. Wir starten richtig rein hier. Mit Location, vorher ein ganz kurzes Update für euch.
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0: Vorsicht auf der A6 Mannheim Richtung Saarbrücken in Höhe Homburg, da liegen Reifenteile auf der Fahrbahn. Und Vorsicht auf der A620 Saarbrücken Richtung Saarlouis in Höhe der Westspangbrücke, da steht ein defektes Auto auf der rechten Spur. Dann weiter A620 Saarlouis Richtung Saarbrücken in Höhe St. Anual, da ist die Richtungsfahrbahn wegen einer Baustelle gesperrt. Es ist eine Umleitung für euch eingerichtet und es staut sich ab der Westspangbrücke. Da braucht ihr aktuell circa 30 Minuten länger. Ich hoffe, die Klimaanlage ist auf höchster Stufe an. Und A620 Saarbrücken Richtung Saarlouis in Höhe Völklingen-Ost. Da sind Rettungsfahrzeuge im Einsatz. Auch da staut es sich, braucht ihr circa 15 Minuten länger. Dann unsere neuesten Blitzer, die stehen einmal zwischen Nennig und Sins in beiden Richtungen. Am Ortseingang Tholey aus Sotzweiler kommt und in Pickert bei euch in der Dorfstraße. Checkt alles nochmal in Ruhe in der Unser-Ding-App und kommt noch gut und sicher durch.
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0: Um 15:45 mit mir im Studio Coralie. Hi.
2: Hi. Wie geht Bildung für euch besser und gerechter? Genau das wollte der Kinderreport wissen, der heute in Berlin vorgestellt wurde. Bei der repräsentativen Befragung wurden Erwachsene befragt, aber auch Kinder und Jugendliche. Unser Ding-Reporter Chris Bertroff. Was sagen denn die Ergebnisse der Kinder und Jugendlichen?
3: Viele Einschätzungen decken sich mit denen der befragten Erwachsenen. Interessant, rund 2/3 finden, dass es in Schulen mehr Erwachsene geben soll, die helfen, damit Lehrkräfte mehr Zeit für den Unterricht haben. Die Kinder sagen auch, in Deutschland sollten überall ähnliche Regeln gelten, damit alle Kinder die gleichen Chancen bekommen.
2: Allgemein wünscht sich eine Mehrheit der Befragten mehr staatliche Investitionen und mehr Bildungschancen für von Armut betroffene Kinder. In Belgien ist ein Zug in einen Schulbus gefahren. Dabei seien 4 Menschen gestorben, 2 Jugendliche, eine Begleitperson und der Busfahrer. Das wurde bei einer Pressekonferenz des Krisenteams und der Gemeinde gesagt. 5 weitere Menschen seien schwer verletzt. Der Fall um Colleen Fernandes und ihren Ex-Mann Christian Ulmen hat große Wellen geschlagen. Die Staatsanwaltschaft Potsdam hat jetzt ein Ermittlungsverfahren gegen Christian Ulmen eingeleitet. Laut einer Sprecherin der Behörde werde Christian Ulmen vorgeworfen, seine Ex-Frau Colleen Fernandes im Rahmen häuslicher Gewalt körperlich verletzt zu haben. Konkret ginge es um mehrere Vorfälle, die sich in den Jahren 2022 und 2023 in Spanien ereignet haben sollen. Da haben die beiden zu der Zeit gewohnt. Die Vorwürfe der digitalen Gewalt würden weiterhin geprüft. Ulm selbst weist die Anschuldigungen zurück. Für ihn gilt die Unschuldsvermutung.
0: Danke, Coralie.
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0: Es ist hot, ihr Leute. 28 Grad bei euch im Bierfeld, 30 in Mainzweiler und 31 in Großrosseln. Ich bin richtig am Schwitzen, aber ich lieb's. Sonne, blauer Himmel, bis zu 34 Grad heute. Und morgen machen wir das Gleiche nochmal.
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0: Und gleich passenderweise mit Summertime, Contra K und Lana Del Rey nach Pink Panthers und Sarah Larsson. Hier jetzt mit Stateside auf Unser Ding.

Contra K und Lana Del Rey, Summertime auf der Unserding Playlist. Ich hoffe, ihr habt einen richtig, richtig geilen Dienstag. Nicht so schwer bei diesem Wetter. Serb, Ty Dolla Sign und Wiz Khalifa jetzt für euch.

0: du fehlst. JBS. Ja, auf der unserer Playlist.
1: Deutschland, sie sind alle verdammt heiß.
0: Ist ja auch kein Wunder bei diesen Temperaturen, ihr lieben Leute. Das Wetter ist herrlich. Ja, der ist es. Ich schwitze zwar wie sonst noch was, wenn ich schon nur einen kleinen Zeh in die Sonne halte. Aber das nehme ich doch jederzeit gern. Es ist es wert. Genießt das geile Wetter. Hot Summer Monroes hier jetzt für euch.

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0: Ja, hi. Ihr hört unser Ding gleich mit Taylor Swift und Opelite. Und Robin Schulz. Dann kommen wir uns gleich mit Ambers nach einem ganz kurzen Update.
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0: Vorsicht auf der A623 Friedrichsthal Richtung Saarbrücken zwischen dem Dreieck Friedrichsthal und Sulzbach-Altenwald. Da steht ein defektes Auto auf dem Standstreifen und es sind diese Personen auf der Fahrbahn. A620 Saarlouis Richtung Saarbrücken in Höhe St. Anual. Da ist die Richtungsfahrbahn wegen einer Baustelle gesperrt und es staut sich ab der Westspangenbrücke. Braucht ihr aktuell circa 15 Minuten länger. Und auch A620 Saarbrücken Richtung Saarlouis an unserer Dauerbaustelle zwischen der Westspangenbrücke und Völklingen Ost. Da staut sich es ebenfalls auch da 15 Minuten plus. Unsere neuesten Blitzer, die habt ihr uns durchgegeben. Vielen lieben Dank dafür. Die stehen in Neunkirchen bei euch in der Heizengasse, in Roden in der Winterstraße und zwischen Nennig und Sinshammer in beiden Richtungen ein. Und wenn ihr noch was gesehen habt, 0800 700 8000, gibt's gerne durch und kommt gut an.
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0: Hot, hot, hot ist es. Bis zu 34 Grad werden es im Saarland. 30, die habt ihr in Hirzweiler aktuell. 31 in Fraulautern und Völklingen werden in der Sonne. Fühlt sich's Gefühl teilweise wie 50 an. Aber wir lieben's, wir wollten's und morgen kriegen wir's nochmal bei bis zu 33 Grad.
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0: 8 Nominierungen hat Taylor Swift bei den diesjährigen American Music Awards. So viel wie sonst keiner. Vor Ort in Las Vegas wird es aber trotzdem nicht sein. Die Hochzeitsvorbereitungen in New York, die laufen auf Hochtouren. Und wenn man so erfolgreich ist, dann jucken einen wohl auch keine 8 Nominierungen. Tay-Tay müsste man sein. Opelite hier jetzt auf unser Ding.
1: Aha.

0: Ja, ihr wisst, was dann kommt.
1: Ihr hört unser Ding. Robin Schulz mit Amber ist hier jetzt. Danach Cardi B und Bad Bunny auf der Unser Ding Playlist.

0: ist wirklich Paradise. Gerade über 30 Grad im Saarland. Blauer Himmel, Sommer ist da, Leute. Und wir schicken euch zu den geilsten Festivals im Südwesten.
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0: Ich. 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
1: Vorsicht auf der A620 Saarbrücken Richtung Saarlouis zwischen der Westspangenbrücke und der Malschatter Brücke. Da steht ein defektes Auto. Ebenfalls A620 Saarlouis Richtung Saarbrücken in Höhe St. Anual. Da ist die Richtungsfahrbahn gesperrt. Eine Umleitung ist eingerichtet und es staut sich ab der Westspangenbrücke. 15 Minuten bloß braucht er da circa. 20 Minuten länger solltet ihr einplanen auf der A620 Saarbrücken Richtung Saarlouis zwischen der Westspangenbrücke und Völklingen-Ost an unserer Dauerbaustelle. Ich schicke euch Geduld ins Auto. Unsere neuesten Blitzer, die stehen. Einmal bei euch in Neunkirchen in der Heizengasse, in Roden in der Winterstraße und zwischen Nennig und Sins, da steht einer in beiden Richtungen. Checkt jederzeit die Unser-Ding-App oder unserding.de, dann seid ihr informiert und jetzt kommt noch gut und sicher an.
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1: Um 3:45 mit Coralie. Hi.
2: Hi. Bildung sollte für alle kostenlos sein. Das findet die Mehrheit der Deutschen laut dem Kinderreport, einer repräsentativen Umfrage des Deutschen Kinderhilfswerks. Die zeigt, die meisten wünschen sich, dass nicht nur die Schule und die Kita selbst, sondern auch Lernmaterialien kostenlos sind. Unser Ding-Reporter Chris Berdorf weiß, was sich die Befragten noch wünschen.
3: Zustimmungswerte von über 80% bekommt auch die Forderung, dass Schulen mit einem besonders hohen Anteil an sozial benachteiligten Schülern besonders gefördert werden müssten. Und dass Kinder aus Flüchtlingsfamilien schnell und verpflichtend zur Schule gehen müssen, begleitet von einer besseren Sprachförderung.
2: Beim Kinderreport werden nicht nur Erwachsene befragt, sondern auch Schülerinnen und Schüler. In Belgien ist ein Zug in einen kleinen Schulbus gefahren. Dabei seien 4 Menschen gestorben, 2 Jugendliche, eine Begleitperson und der Busfahrer. Das wurde bei einer Pressekonferenz des Krisenteams und der Gemeinde gesagt. Nach Angaben der Bahngesellschaft war der Bus trotz geschlossener Schranke auf einen Bahnübergang gefahren. Auch diese Eishockey-Weltmeisterschaft hat Deutschland es nicht über die Vorrunde hinaus geschafft. Das ist jetzt klar, weil Lettland gegen Ungarn gewonnen hat. Für die Teilnahme am Viertelfinale hätte Deutschland mindestens Tabellenvierter werden müssen. Das ist jetzt punktetechnisch nicht mehr möglich. Im nächsten Jahr findet die WM in Mannheim, Düsseldorf und auf Schalke statt.
1: Danke dir.
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1: Ich habe einen Frosch im Hals. Ich wollte es überspielen. Es ging nicht. Ich muss einmal kurz. So, jetzt. 31 Grad habt ihr in Almersdorf und in Göttelborn. 39 am Weiselberg und bis zu 34 sind drin. Es fühlt sich auch sehr gerne mal wie 40 an da draußen. Aber wir beschweren uns ja absolut nicht. Es ist so nice da draußen. Auch morgen bis zu 33 Grad. Auch ganz viel Sonne.
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1: Und wir sind heute alle Jenny, die singt in ihrer aktuellen Single Rennen von der Sonne wie Dracula. Ab und an müssen wir das heute mal machen und Eigencreme nicht vergessen, Kinders, ne?

Catch Creek und Provinz Shotgun auf der unseren Playlist. Und mein lieber, lieber Scholli, ballert die Sonne. So hot in here. Aber richtig, drinnen, draußen, überall. Aber ey, wir wollten Sommer und jetzt haben wir ihn. Und er zeigt sich heute definitiv von seiner allerbesten Seite. Gönnt euch, wenn ihr draußen in Freiheit seid. Ansonsten macht ihr es wie ich und haltet mal gleich so ein bisschen den Kopf raus. Zu Nelly und Hot in Here. Hot in.

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0: Drop Dead. Gönnen wir uns nach einem ganz kurzen Update hier.
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0: Vorsicht auf der A62 Nonnweiler Richtung Pirmasens in Höhe Nohfelden, Türkismühle, da liegen Gegenstände auf der Fahrbahn. Wir schauen auf die A620 St. Louis Richtung Saarbrücken, einmal in Höhe St. Arnual, da ist die Richtungsfahrbahn gesperrt. Es staut sich ab der Westspangbrücke, da braucht ihr circa 15 Minuten plus, genauso wie auf der A620 Saarbrücken Richtung St. Louis zwischen der Westspangbrücke und Völklingen Ost an der Dauerbaustelle, da auch mehr Zeit einplanen und ich schicke euch ganz viel Geduld ins Auto rein. Ich hoffe, die Klima ist ganz hochgedreht und dass ihr da nicht so sehr schwitzt im Auto. Ein paar Blitzer stehen rum. Unsere neuesten in Nunkirchen in der Weißkircher Straße, in Roden in der Winterstraße und in Neunkirchen in der Heizengasse. Wenn ihr was gesehen habt, noch unterwegs, Staus, Blitzersperrungen, gebt gerne alles durch. Wir geben es weiter. 0800 700 8000 und jetzt noch eine gute Fahrt euch.
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0: Ja, das ist geil. Einfach herrlich. Sonne, blauer Himmel, soweit man gucken können. Das Saarland, das macht dem Sommer hier heute alle Ehre. 31 Grad in Eimersdorf und Göttelborn. Bei euch am Weiselberg sind es 29. 34 wären noch drin. Und morgen machen wir einfach genauso weiter.
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0: Und wir schicken euch zu den besten Festivals im Südwesten. Es kann jederzeit soweit sein, wenn ihr hier im Programm hört. Also, Obacht!

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0: Vielleicht.
1: Habt ihr da gerade etwa gehört?
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1: Ja, und deshalb schicken wir euch zu den geilsten Festivals im Südwesten und ihr wollt euch jetzt Tickets für die Nature klar machen. Hi, wer ist denn dran?
4: Hallo, hier ist die Marie.
1: Hi Marie, na, wie ist es mit dem geilen Wetter?
4: Oh, super.
1: Ja, richtig nice. Und du bist schon an der Festivalplanung dran und hättest Bock auf Nature One. Warst du schon mal?
4: Richtig Bock. Nein, ja. Ich war noch nie dort. Nein, noch nie.
1: Okay, also das heißt, es wäre so ein richtiges Highlight, Premiere.
4: Auf jeden Fall.
1: Und bist du dann so eine erste Reihe Maus oder was für ein Festivaltyp bist du dann? Wo findet man dich auf dem Gelände?
4: Ich bin immer so ein kleines bisschen zu spät, aber immer dabei.
1: Ey, das unterschreibe ich genauso. okay, alles klar. Dann, man kann auch ein bisschen zu spät kommen. Aber Fakt ist, Marie, du gehst zu Nature One.
4: Ah, das ist so cool. Schön, wow.
1: Sehr gerne. Ich wünsche dir richtig viel Spaß da und wirklich lebt dich aus, tobt dich aus. Mit wem gehst du denn hin?
4: Ich würde gleich mal meine Schwester fragen, ob sie dabei ist.
1: Oh, wie schön. Ja, dann macht euch mal einen schönen Schwesterntag da.
4: Ja, vielen lieben Dank.
1: Sehr gerne.
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0: Viertel vor fünf haben wir es. Schön, dass ihr hier seid. Ihr habt unser Ding. Gleich Wiz der MC für euch. Mit At The Party. Perfekt für diesen mega geilen Sommertag. Und der hier aber auch. Bruno Mars liefert gleich I Just Might. Vorher ein Update. 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
1: might. 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
0: Vorsicht auf der A1 Saarbrücken Richtung Trier zwischen Nonnweiler-Premstal und Braunshausen. Da gab es einen Unfall. Die Unfallstelle ist noch ungesichert. Dann schaut mal auf die A620 natürlich. Saarlouis Richtung Saarbrücken in Höhe St. Arnoal. Da ist die Richtungsfahrbahn gesperrt. Es staut sich ab der Westspangenbrücke. Mittlerweile müsst ihr da so circa eine halbe Stunde mehr einrechnen. A620 Saarbrücken-Saarlouis zwischen der Westspangenbrücke und Völklingen-Ost an unserer schönen Dauerbaustelle. Da sind es aktuell circa 20 Minuten plus. Dann schauen wir noch in den Landkreis Saarlouis, da ist die L347 zwischen Dillingen und Beckingen in beiden Richtungen wegen eines Feuerwehreinsatzes gesperrt. Und da kam noch ganz frisch gerade was auf dem Bildschirm. Vorsicht auf der A8 Saarlouis-Luxemburg zwischen Dillingen Süd und dem Dreieck Saarlouis. Da sind Personen auf der Fahrbahn, passt da gut auf. Und einen Unfall hat man noch in Saarbrücken in der Kamphauser Straße statt auswärts. Da staut sich's auch ein bisschen, passt da gut auf. Noch drei Blitzer habe ich für euch. In Nunkirchen einmal an der Weißkircher Straße, in Roden in der Winterstraße. Und bei euch in Neunkirchen, da steht er in der Kuchenbergstraße. Müsst ihr euch zum Glück alles nicht merken. Checkt schnell die Unser-Ding-App und kommt gut an.
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0: Es ist Viertel vor fünf mit mir im Studio Coralie. Hi.
2: Hi. Bildung sollte für alle kostenlos sein. Das findet die Mehrheit der Deutschen laut dem Kinderreport. Der zeigt, die meisten wünschen sich, dass nicht nur die Schule und die Kita selbst, sondern auch Lernmaterialien kostenlos sind. Unser Ding-Reporter Chris Berdroff weiß, was die Befragten noch wünschen.
3: Zustimmungswerte von über 80% bekommt auch die Forderung, dass Schulen mit einem besonders hohen Anteil an sozial benachteiligten Schülern besonders gefördert werden müssten. Und dass Kinder aus Flüchtlingsfamilien schnell und verpflichtend zur Schule gehen müssen, begleitet von einer besseren Sprachförderung.
2: Beim Kinderreport werden nicht nur Erwachsene befragt, sondern auch Schülerinnen und Schüler. Auch heute hat die Wasserschutzpolizei in der Saar nach einem Mann gesucht. Der war am Wochenende mit mehreren Leuten baden und ist nicht wieder aufgetaucht. Direkt danach wurde eine groß angelegte Suche gestartet. Die geht potenziell in den nächsten Tagen auch noch weiter. Raphael Irsch von der DLRG, sollte man denn einfach in der Saar baden?
4: Es ist natürlich nicht überall verboten, in der Saar baden zu gehen, aber es ist natürlich schon sehr gefährlich, gerade weil es auch eine Wasserschifffahrtsstraße ist und sie auch einfach nicht bewacht ist an den meisten Stellen. Aufgrund der Boote und der Wasserschiffe, die dort fahren, und die starke Strömung, die Saar auch einfach hat. Und da kann man schnell abtreiben dann auch. Und das ist dann natürlich immer gefährlich.
2: Das Pfingsthochwasser von vor zwei Jahren hat viele geschockt. Aber welche Maßnahmen wurden seitdem im Saarland für den Hochwasserschutz getroffen? Das hat Umweltministerin Petra Berg heute Mittag in Saarbrücken vorgestellt. Von insgesamt 9 geplanten Maßnahmen seien bisher 6 umgesetzt worden. Zum Beispiel seien die Kanalsysteme entlastet worden.
0: Danke dir.
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0: 31 Grad habt ihr in Bexbach und im Bliesgau. Bei euch in Nonnweiler sind es 29. Man kann es kurz machen. Es ist geil, es bleibt geil. Und morgen das gleiche nochmal bei bis zu 33 Grad.
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0: Und hier jetzt mit Wiz the MC at the Party. Ihr Lieben, habt einen richtig schönen Dienstagnachmittag. Genießt die Sonne, genießt das Wetter und macht das Beste draus.

bekommen von Tyler und Sarah Larsen. Und vielleicht habt ihr euch gerade gedacht, irgendwie kommt mir so ein bisschen bekannt vor, der Teil. Er ist nämlich inspiriert von Oops, I Did It Again von Princess of Pop, Britney Spears. Und das nicht nur im Titel, der ganze Vibe ist so ziemlich der gleiche. Also wirklich ein perfekter Song für euren Feierabend. She Did It Again, ohne Oops, Tyler und Sarah Larsen. Jetzt auf unser Ding. 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

0: Viertel nach fünf haben wir es. Ray gleich hier mit Where is my husband? Und Summer mit Homewrecker. Vorher ein ganz kurzes Update für euch.
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0: Vorsicht auf der A620, Saarbrücken Richtung Saarlouis zwischen Völklingen, Werden und Wattgassen. Da steht ein defektes Auto auf der rechten Spur. A1 Saarbrücken Richtung Trier zwischen Nonnweiler, Priemstal und Braunshausen. Da gab es einen Unfall. A620 Saarlouis Richtung Saarbrücken in Höhe St. Anual. Da ist die Richtungsfahrbahn noch immer gesperrt. Es staut sich ab der Westspangenbrücke. Braucht ihr circa 30 Minuten länger. Die Baustelle soll dann nur noch bis morgen früh 8 Uhr sein. Dann sollte sich das nochmal legen. Aber weiter auf der A620 Saarbrücken Richtung Saarlouis. Zwischen der Westspangenbrücke und Völklingen Ost. An unserer Dauerbaustelle sind es aktuell 20 Minuten plus. Im Landkreis Saarlouis, da ist die L347 zwischen Dillingen und Beckingen in beiden Richtungen wegen eines Feuerwehreinsatzes gesperrt. Und aufgrund von Rauchentwicklung haltet bitte alle Fenster und Türen geschlossen. In der Kamphauser Straße in Saarbrücken, da staut sich stadtauswärts nach einem Unfall. Und wir schauen noch schnell rüber zu den Blitzern. Die neuesten, die stehen in Nunkirchen in der Weißkircher Straße, in Pickert in der Dorfstraße und am Ortseingang Tholey aus Sotzweiler kommt. So, checkt es gerne nochmal ganz in Ruhe in der Unserding-App oder auf unserding.de. Passt auf euch auf und kommt gut an.
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0: Das ist auf jeden Fall besser, als es auf den Straßen aussieht. Bis zu 34 Grad im Saarland heute. Sonne, blauer Himmel. Man kann eigentlich sich wirklich absolut nicht beschweren, außer vielleicht so ein bisschen übers Schwitzen, aber kann nicht alles haben. 31 Grad sind es bei euch in Kirkel und Friedrichsthal, genauso bei euch in Büschfeld. Morgen wird es genauso schön.
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0: Gleich habe ich hier ein bisschen Sugar für euch von Robin Schulz. Gehen wir uns nach Ray. Where is my husband? Hier jetzt bei euch auf der Unser Ding Playlist. Schönen Dienstag, ihr Lieben.

ist das herrlich. Ich setze mich jetzt mal eine Runde raus. Ganz kurz natürlich nur, Chefchen, keine Sorge. Währenddessen spiele ich euch Sommer mit Homewrecker. Habt einen schönen Dienstag.

0: time of our lives haben wir auf jeden Fall bei dem Wetter heute. Und wir finden Saarländer, die überall sind auf der Welt verteilt. Das haben wir uns mal wieder bewiesen, dass wir Saarländer die Strippenzieher sind. Shanna und Franz aus der Unserding Morning Show, die hatten heute Morgen nämlich eine Mission.
1: Was kann ich für Sie tun?
2: Es ist ein bisschen komisch, aber wir haben eine Mission. Und ja, zwar sind wir auf der Suche nach Saarländern in großen Unternehmen und wollten mal fragen, ob es da, da einen gibt.
1: Ja, da hätte ich jemanden. Ich verbinde Sie zwar.
0: Ja, und dann sind Sie bei Thomas gelandet.
3: Hallo, grüß Gott, Thomas Kirsch.
0: Hi.
2: Einen wunderschönen guten Tag. Hier sind Shanna und Franz aus der Unserding Morning Show. Hi.
3: Das hört sich nach Saarländischen Rundfunk an.
0: Ja, genau so ist es.
3: Das kenne ich doch. Ich kenne euch.
0: Mega.
2: Wir haben noch gar nicht angefangen, Saarländisch zu schwätzen, aber können wir mal.
3: Ich kann das A. Ich sage es ja nicht mehr immer.
2: Ach, geil.
0: Alter, geil. Thomas, direkt bist du Heimat, der Saarländer, den wir gesucht haben?
3: Ich habe keine Ahnung. Ich bin ein Saarländer, der bei BMW in München arbeitet. Ja, ich verantworte das internationale Kulturengagement der BMW Gruppe. Aber es gibt ein saarländisches Netzwerk hier. Ich kann euch direkt 15 Menschen nennen, die in allen möglichen Funktionen bei BMW unterwegs sind.
2: Saugeil.
3: Weil ich bin glücklich immer, wenn ich vermisse das Saarland, ich liebe das Saarland. Mein Vater feiert im nächsten 85. Geburtstag dort. Ich bin spätestens.
0: Da kommst du mal wieder in die Heimat.
3: Ja, super. Alles ja, Liebe mega auf den Heilberg.

0: Liebe Autofahrer, Vorsicht auf der A1 Saarbrücken Richtung Trier. Zwischen Illingen und Eppelborn, da liegt ein totes Tier auf der Fahrbahn. Passt da bitte gut auf und kommt gut an.
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1: Da ist ein bisschen was los auf den Straßen. Vorsicht auf der A1 Saarbrücken Richtung Trier. Zwischen dem Kreuz Saarbrücken und Illingen, da liegen Gegenstände auf der Fahrbahn. Auf der A6 Saarbrücken Richtung Mannheim, zwischen dem Kreuz Neunkirchen und Homburg, da gab es einen Unfall. Die Unfallstelle ist noch ungesichert. Und Vorsicht auch auf der A1 Saarbrücken Richtung Trier, zwischen Illingen und Eppelborn, da liegt ein totes Tier auf der Fahrbahn. Es geht noch weiter, A1 Saarbrücken Richtung Trier, zwischen Nonnweiler, Primstal und Braunshausen. Da gab es auch einen Unfall. A620 Saarbrücken Richtung Saarlouis, zwischen der Westspangenbrücke und Völklingen Ost. Da sind es 15 Minuten plus an der Dauerbaustelle. Landkreis Saarlouis schauen wir noch hin. L347, da ist zwischen Dillingen und Beckingen in beiden Richtungen wegen eines Feuerwehreinsatzes die Strecke gesperrt. Und aufgrund der Rauchentwicklung, passt bitte gut auf und haltet Fenster und Türen erstmal geschlossen, bis es Entwarnung gibt. Und dann noch zu guter Letzt in Saarbrücken, da ist die Kamphauser Straße stadtauswärts nach einem Unfall gesperrt. Unsere neuesten Blitzer, die stehen in Nunkirchen in der Weißkircher Straße. Bei euch in Pickard haben wir einen in der Dorfstraße und am Ortseingang Tolei aus Sotzweiler kommt, haben wir auch noch einen Blitzer. Es stehen noch ein paar mehr rum. Checkt einfach die Unser Ding App, das könnt ihr jederzeit machen. Dann seid ihr informiert und kommt jetzt noch gut an.
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1: Um 17:45 mit Coralie. Hi.
2: Hi. Schulen, Kitas und Lernmaterial sollten kostenlos sein, damit Kinder in der Bildung gleiche Chancen haben. Das findet die Mehrheit der Deutschen laut dem Kinderreport. Wie der zustande kommt, weiß unser Ding-Reporter Chris Berdroff.
3: Der Kinderreport ist keine wissenschaftliche Untersuchung von Defiziten, sondern eine repräsentative Befragung von Erwachsenen sowie Kindern und Jugendlichen. Was müsste besser werden, damit die Chancengleichheit in Deutschland größer wird?
2: Frühere wissenschaftliche Studien sagen, Deutschland schneidet bei dem Thema im internationalen Vergleich nicht gut ab. Auch heute hat die Wasserschutzpolizei in der Saar nach einem Mann gesucht. Der war am Wochenende mit mehreren Leuten baden und ist nicht wieder aufgetaucht. Direkt danach wurde eine groß angelegte Suche gestartet. Raphael Irsch von der DLRG, sollte man denn einfach in der Saar baden?
4: Also es ist natürlich nicht überall verboten, in der Saar baden zu gehen, aber es ist natürlich schon sehr gefährlich, gerade weil es auch eine Wasserschifffahrtsstraße ist und sie auch einfach nicht bewacht ist an den meisten Stellen. Aufgrund der Boote und der Wasserschiffe, die dort fahren und die starke Strömung, die Saar auch einfach hat, da kann man schnell abtreiben dann auch und das ist dann natürlich immer gefährlich.
2: Das Pfingsthochwasser vor 2 Jahren hat viele geschockt, aber welche Maßnahmen wurden seitdem im Saarland für den Hochwasserschutz getroffen? Das hat Umweltministerin Petra Berg heute Mittag in Saarbrücken vorgestellt. Von insgesamt 9 geplanten Maßnahmen seien bisher 6 umgesetzt worden. Bei der Erstellung von Gefahrenkarten für Starkregen würden aber noch 12 Kommunen hinterherhängen.
1: Danke dir.
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1: Das ist wunderherrlich. Bis zu 34 Grad, 32, die habt ihr auch in Klarental schon. 30 in Tholei, Bexbach, ihr habt 31 Grad. Ganz viel Sonne, blauer Himmel, morgen das Ganze genauso normal.
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1: Ach, ist das so schön da draußen. Ich hoffe, bei euch hört sich das in etwa so an heute ab und zu. Ach, schön, ich bin schon abgekühlt. Nebenbei ist er Schwenker am Schwenken und schwenkt. Ganz, ganz wichtig. Und den Rest von euch bringen wir auch noch gut in Feierabend. Wir denken an euch und Sonny Federa an uns. Think About Us, ja, der war flach und trotzdem wollte ich ihn sagen.

0: 3 auf eurer Playlist für Saarland.
1: Taylor Swift, Elizabeth Taylor. Wenn diese Frau einen Song rausbringt, wird er zu 100% ein Hit. Taylor Swift halt jetzt auf eurer Playlist.

Ja, unser Leben gerade in den Song gepresst, Sweat von Snoop Dogg und David Guetta. Und ganz crazy, wusstet ihr, dass der Originalsong eigentlich Wet heißt, also feucht? Und es war einfach für die Junggesellenfeier von Prince William gedacht. Wieso der einen feuchten Song wollte, das will ich gar nicht wissen. Und David Guetta hat den Song später zum Glück auch nochmal geremixed und daraus wurde dann eben Sweat. Kopfkino habe ich trotzdem.

0: mit Vertigo. Nach einem Update.
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0: Vorsicht auf der A8 Pirmasens Richtung Saarlouis in Höhe Limbach. Da liegen Gegenstände auf der linken Spur. A6er Brücken Richtung Mannheim zwischen dem Kreuz Neunkirchen und Homburg. Da gab es einen Unfall, passt da gut auf. A620er Brücken Richtung Saarlouis zwischen der Westspangenbrücke und Saarbrücken-Klarental. Da staut sich noch immer ein bisschen an der Dauerbaustelle. Mittlerweile braucht ihr da aber nur noch circa 10 Minuten länger. Und in Saarbrücken, da ist die Kamphauser Straße stadtauswärts noch immer nach einem Unfall gesperrt. Ihr habt uns Blitzer durchgegeben. Vielen lieben Dank dafür. In Nunkirchen steht einer bei euch in der Weißkircher Straße, in Pickard in der Dorfstraße und am Ortseingang Tolei aus Sotzweiler kommt. Falls ihr noch was gesehen habt, ihr Lieben, gibt's gerne durch, natürlich kostenlos unter der 0800 700 8000. Gute Weiterfahrt.
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0: Perfekt ist es. Ich find's absolut perfekt. 31 Grad sind bei euch in Gersheim, Püttlingen und Schmelz und es bleibt einfach genauso geil mit blauem Himmel und Sonne. Morgen bei bis zu 33 Grad.
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0: Gleich hier für euch. Kings of Leon, Sex on Fire für euren Heimweg. Könnt ihr gleich richtig aufdrehen. Und wir ölen schon mal die Stimmbänder mit Alex Warren und Fever Dream. Jetzt auf unser Ding.

Muttersong. Kings of Leon, Sex on Fire. 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Hier hört ihr sie jetzt mit Vertigo.

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0: Beides gleich hier nach einem ganz kurzen Update.
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0: Hi auf die Straßen. A8 Pirmasens Richtung Saarlouis zwischen Friedrichsthal-Bildstock und dem Kreuzerbrücken. Da haben wir eine Ölspur, passt da gut auf. Und im Landkreis Neunkirchen auf der L116 zwischen Münchwies und der Abzweigung nach Fürth. Da gab es einen Unfall. Auch da Obacht. Ansonsten freie Fahrt mittlerweile. Unsere neuesten Blitzer, die stehen in Nunkirchen in der Weißkircher Straße, in Pickert in der Dorfstraße und am Ortseingang Tolei aus Sotzweiler kommt. Da ist noch einer. Alle anderen, die checkt ihr wie immer in der Unserding-App und auf unserding.de. Gute Weiterfahrt.
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0: Es ist 6:45 mit mir im Studio Coralie. Hi.
2: Hi. Im Prozess um den getöteten Gerichtsvollzieher in Bexbach hat sich heute das erste Mal der Angeklagte geäußert. Vor dem Landgericht Saarbrücken hat sein Anwalt eine Erklärung von ihm vorgelesen. Laut dieser habe er aus Angst vor Obdachlosigkeit gehandelt, die Tat sei nicht geplant gewesen und er habe nicht gewollt, dass es so eskaliere. Dem Mann wird vorgeworfen, letzten November einen 58 Jahre alten Gerichtsvollzieher in Bexbach bei einer Zwangsräumung mit einem Jagdmesser erstochen zu haben. Die Staatsanwaltschaft wirft den Angeklagten Mord vor, sein Verteidiger plädiert auf Totschlag. Auch heute hat die Wasserschutzpolizei in der Saar nach einem Mann gesucht. Der wollte am Wochenende in der Saar baden und ist nicht wieder aufgetaucht. Jens Debes von der Polizei, was genau ist passiert?
3: Nach derzeitigem Kenntnisstand war die Person dort mit Bekannten unterwegs. Aufgrund der hohen Temperaturen wollte man sich zum Abkühlen wohl ins Wasser begeben. Und der 26-jährige Mann aus dem Landkreis Merzig-Wadern geriet dann unmittelbar, nachdem er ins Wasser gegangen ist, in eine Notlage. Die Begleitpersonen haben noch versucht, die Person aus dem Wasser zu ziehen. Das ist denen aber nicht gelungen, woraufhin sie dann umgehend den Notruf abgesetzt haben.
2: Bis jetzt wurde er noch nicht gefunden. Die Suche geht morgen potenziell auch noch weiter. Und wir kommen zum Fußball. Bleibt Greuther Fürth in der zweiten Fußball-Bundesliga? Darum kämpfen sie heute Abend. Die Franken spielen im Relegationsrückspiel gegen Drittligist Rot-Weiß Essen. Im Hinspiel hat Essen 1:0 gewonnen. Anpfiff ist um 8:30.
0: Danke dir.
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0: Immer noch richtig nette Temperaturen. 28 Grad sind es bei euch am Beiselberg, 31 jeweils in Göttelborn und Eimersdorf. Morgen, da sieht es genauso schön aus wie heute. Blauer Himmel, Sonne und bis zu 33 Grad.
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0: 2015 hat Sarah Larsson ja ihre Debütsingle Lush live released und seitdem ist er auch an sich erfolgreich, voll, aber gerade jetzt erlebt sie ihren größten Hype ever und darf ich mal bitte sagen, zu Recht, da haben ganz viele viel zu lange geschlafen. Ich feiere diese Frau und nicht nur, weil sie richtig gute Mucke macht. Lush live jetzt auf

auch over Finca, weil dann ist der hier für euch oder für uns. Ich schließe mich da auf jeden Fall mit ein. Tampa City mit Self Aware auf der Unser Ding Playlist. Schönen Dienstagabend.

0: Pashani mit Miss Jackson auf der Unser Ding Playlist. 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Nur Zeit.
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immer lieben diese Nummer. Black Eyed Peas, Shut Up, ihr hört unser Ding. Oscar Matt Kay und Khalid, die liefern hier gleich die perfekten Vibes für euren Feierabend.

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1: Vorsicht auf der A620 Saarbrücken Richtung Saarlouis, am Dreieck Saarlouis in der Überleitung zur A8 in Fahrtrichtung Pirmasens. Da ist ein Auto liegen geblieben. A8 Pirmasens Richtung Saarlouis zwischen Friedrichsthal-Bildstock und dem Kreuz Saarbrücken. Da haben wir noch immer eine Ölspur. Wir schauen noch in den Landkreis Neunkirchen auf die L116 zwischen Münchwies und der Abzweigung nach Fürth. Da gab es einen Unfall, genauso wie im Landkreis Merzig-Wadern in Bietzen. Auch da gut aufpassen, ihr Lieben. Und danke euch fürs Blitzer durchgeben. Unsere neuesten, die stehen einmal auf der A623 Friedrichsthal Richtung Saarbrücken, zwischen Saarbrücken, Duttweiler und Herrensohr. In Nunkirchen bei euch in der Weißkircher Straße und in Pekert in der Dorfstraße. Checkt gerne jederzeit die Unserding-App und unserding.de. Dann wisst ihr, was abgeht auf den Straßen, und jetzt kommt mir noch gut und sicher an.
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1: Auch zu später Stunde schon immer noch sehr nett. 28 Grad, 29 in Bubach, also 28 in Nonnweiler, wollt ihr vielleicht auch wissen. 29 sind es in Bubach, bei euch in Überherrn 31 Grad. Ja, es macht auch so ein bisschen Bock ist das Wetter, aber es ist einfach nur herrlich. Morgen sieht es genauso aus, blauer Himmel, Sonne und bis zu 33 Grad.
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1: Ich hoffe, ihr hattet auch gut was heute vom Wetter. Ansonsten genießt es jetzt noch mit Oscar, Matt, Kay und Khalid. Jetzt auf der Unserding-Playlist mit Nobody, Make Me Feel. So schön, dass ihr hier seid.
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2: Hi, ihr Lieben. Ich hoffe, ihr seid schon drin im Feierabend. Wenn nicht, dann kommt gut rein mit Disco Lights und Tinashe. No Broke Boys, euer Platz 3 in unser Ding Like Charts.

0: Wo wir Saarländer sind, da passieren die größten Dinge und das sogar im Weltall. Shanna und Franz aus der Unserding Morning Show, die hatten heute Morgen eine Mission. Saarländer in großen Firmen in ganz Deutschland suchen und sie sind fündig geworden bei der ESA, also der Europäischen Weltraumorganisation, und da sind sie bei Dr. Markus Kirsch gelandet.
1: Hallo, guten Morgen.
2: Hey,
1: guten
2: Morgen. Du bist Saarländer und arbeitest bei der ESA. Was machst du da?
1: Ich bin hauptsächlich für XMM Newton verantwortlich. Das ist ein großes Raumschiff, also eine L-Klasse. Mhm. Und da machen wir Röntgenastronomie, schwarze Löcher, Neutronensterne, aktive Galaxien und sowas. Also das ist so mein Hauptgeschäft. Und da machen wir jeden Tag Beobachtungen von schwarzen Löchern zum Beispiel.
3: Klingt nach einem absoluten Traumberuf, wenn man so als Kind in seinem Kinderzimmer hier irgendwo hockt und denkt, boah, irgendwas mit Weltraum will ich machen.
1: Ja, war bei mir aber gar nicht so. Ich wollte eigentlich immer Musiker werden.
2: Oh, das ist ein bisschen anders.
1: Viel im Nauwieser Viertel gespielt, back in die 80s. Aber irgendwann ist es dann halt in die Physikrichtung gegangen.
3: Ja. Ist ja fast genauso.
2: Aber Hammer, geil, dass du uns als Saarländer hier so stolz machst und repräsentierst.
1: Dankeschön, ja.

Jennifer Lopez und David Guetta. Save Me Tonight. Der Partysommer kann kommen. David Guetta und Jennifer Lopez machen das, was sie beide am besten können. Richtig gute Musik für eure Playlist im Saarland.

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0: Lieben, Viertel vor acht haben wir es jetzt. Wir schauen mal nochmal auf die Straßen.
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0: Wir schauen in den Landkreis Neunkirchen, um genau zu sein, auf die L116 zwischen Münchwies und der Abzweigung nach Fürth. Da gab es einen Unfall. Und wir schauen noch in den Landkreis Merzig-Wadern in Bietzen in der Schützenbergstraße. Da gab es ebenfalls einen Unfall. Passt da gut auf und passt allgemein auch gut auf euch auf, ihr Lieben. Unsere neuesten Blitzer, die stehen einmal auf der A623 Friedrichsthal in Richtung Saarbrücken zwischen Duttweiler und Herrensohr, in Nunkirchen in der Weißkircher Straße und bei euch in Pickert in der Dorfstraße. Ihr checkt immer alles, was auf den Straßen abgeht, jederzeit auf unserding.de und in der Unserding-App. Gute Weiterfahrt euch noch.
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0: Um Viertel vor acht noch einmal mit Coralie. Hi.
2: Hi. Im Prozess um den getöteten Gerichtsvollzieher in Bexbach hat sich heute das erste Mal der Angeklagte geäußert. Vor dem Landgericht Saarbrücken hat sein Anwalt eine Erklärung von ihm vorgelesen. Laut dieser habe er aus Angst vor Obdachlosigkeit gehandelt. Die Tat sei nicht geplant gewesen und er habe nicht gewollt, dass es so eskaliere. Dem Mann wird vorgeworfen, letzten November einen Gerichtsvollzieher in Bexbach bei einer Zwangsräumung erstochen zu haben. Die Staatsanwaltschaft wirft dem Angeklagten Mord vor. Sein Verteidiger plädiert auf Totschlag. Auch heute hat die Wasserschutzpolizei in der Saar nach einem Mann gesucht. Der wollte am Wochenende in der Saar baden und ist nicht wieder aufgetaucht. Raphael Irsch von der DLRG weiß, wie leicht es zu solchen Unfällen kommen kann.
3: Da kann man ganz schnell abtreiben, auch wenn man sich am Rand befindet. Und die Boote haben einen Sog, die ziehen einen auch nochmal dann in die Mitte rein vom Fluss, sodass es dann dort immer noch mal schwierig sein kann, auch wieder rauszukommen und dann ist doch die Kraft, die einfach irgendwann fehlt. Wenn man dagegen ankämpft, gegen die Strömung anschwimmt, ist man relativ schnell erschöpft und dann ist es auch wieder schwierig, an den Rand zurückzukommen.
2: Trotz großer Suchaktionen bleibt der Mann verschwunden. Und willkommen zum Fußball. Greuther Fürth kämpft heute Abend um den Klassenerhalt in der zweiten Fußball-Bundesliga. Das Relegationshinspiel hatte Drittligist Rot-Weiß Essen 1:0 gewonnen. Fürth-Trainer Vogel glaubt trotzdem an seine Mannschaft.
4: Also sie kann diese Spiele mit Druck. Ja, und vielleicht auch besser, weil die Motivationslage klar ist. Wir haben es dann auch immer geschafft, nach einem guten Spiel wieder gut zu spielen.
2: Anpfiff ist in einer Dreiviertelstunde um 8:30.
0: Danke dir, Coralie.
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0: Ich habe hier nochmal die aktuellen Temperaturen für euch. Die sind immer noch äußerst ansprechend. 28 Grad sind bei euch in Bierfeld, 29 in Mainzweiler und 30 in Großrosseln. Morgen wird's zum Glück genauso schön wie heute. Ganz viel Sonne, blauer Himmel und bis zu 33 Grad.
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0: Ich melde mich aber ab jetzt, ihr Lieben. Es ist Feierabend angesagt. Ich hoffe, in dem steckt ihr schon längst. Ansonsten hoffe ich, den könnt ihr jetzt gerade hier mit uns machen. BTS mit Swim habe ich noch für euch. Genau das habe ich jetzt auch vor, aber in the bit, damn. Macht euch einen schönen. Bis morgen.

Let You Go von Diplo. Und jetzt haben wir es 20 Uhr bei Dusting Play und wir schauen auf die Straßen. A6 Nürnberg Richtung Heilbronn zwischen Kupferzell und Öhringen. 7 Kilometer stockender Verkehr und Verzögerung bis zu einer Viertelstunde. Das war's auch schon. Allen unterwegs eine gute

Kirsten, hi. Und jetzt gibt's hier feine Nonstop-Playlist. Und wir gehen rein mit dem neuen Song von Hera. Der hat voll den Retro-R&B-Vibe. Erinnert so an Mario aus den 2000ern. Und mit diesem Throwback-Sound von Hera geht's jetzt in den warmen Dienstagabend. Genießt noch die letzten Sonnenstrahlen und wir hören uns morgen wieder ab 18 Uhr mit ganz viel neuer Musik bei Das Ding Play. Fühlt euch gedrückt.

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5: Es ist Dienstagabend, 22 Uhr. Ich bin Bruno, ich grüße euch. Die nächsten zwei Stunden quatschen wir miteinander. Mega wichtig, dass wir sofort mal die Nummer dafür checken. Das ist die 0331 70 97 110. Ja, mega lang. Ich mache nochmal langsam. 0331 für Potsdam. Da sitze ich live bei Fritz vom RBB. 0331 für Potsdam, 70 97 110. Aber ihr hört uns ja vielleicht auch am Bodensee oder in Gießen oder vielleicht auch in Saarbrücken. Und denkt ihr so, Blue Moon hier auch bei uns? Richtig. Also unser Ding, das Ding und auch UFM und Fritz United heute Abend beim Blue Moon. Letztes Mal übrigens ja auch UFM und unser Ding. Nächste Woche dann mit dem großen Das Ding. Deswegen, Folks, in Saarland und auch Hessen. Wenn ihr nochmal große Props an unser Ding und UFM geben wollt, dann ist heute Abend eure große Chance. Worum geht's heute? Wir haben ja jeden Abend ein Thema, 22 bis 0 Uhr hier bei uns im Blue Moon. Und als allererstes, also ich würde gerne mal soft einsteigen, würde ich dieser Sendung eine Sorte geben. Es geht nämlich heute ums Rauchen und ums Vapen. Und wir müssen mal ganz kurz klären, also entweder 0331 70 97 110 anrufen oder ihr schreibt uns eine Nachricht über die App von Fritz. Könnt ihr euch kostenlos runterladen, Radio Fritz App. Einfach mal klären, welche Sorte sollte diese Sendung heute haben? Ist es vielleicht der Klassiker? Ist es Blueberry? Ist es Bluegrass Lemonade oder ist es Watermelon? Wenn ihr da absolute Favorites habt, vielleicht auch Peach Ice, Pink Lemonade, dies, das. Welche Sorte sollte diese Sendung bekommen? Das ist schon mal ein kleiner Vorgeschmack darauf, was wir heute vorhaben, denn ich will mit euch darüber reden, was ihr so dampft, was ihr raucht. Denn heute sind neue Zahlen rausgekommen, mit Einzelheiten will ich euch gar nicht nerven, aber long story short, Menschen unter 20 rauchen wieder deutlich mehr und natürlich im Zweifelsfall vapen sie. Und da will ich natürlich von euch wissen, welche sind denn eure Lieblingsflavors? Würdet ihr auch ganz offen von euch sagen, ja, ich war kurz auch von der klassischen Zigarette weg, aber dann kam diese Geschichte mit den E-Zigaretten und seitdem vape ich wie blöde und komme einfach davon nicht mehr weg und rede mir vielleicht sogar selbst die ganze Zeit ein, dass es gesünder ist, dass ich ja gar nicht so Probleme habe und es schmeckt ja geil und so dies, das. Natürlich, also es ist nicht komplett so gefährlich, aber all die Aromen, auch mindestens mal giftig, würde ich mal sagen. Der Bundesdrogenbeauftragte meinte heute auch, naja, wir müssen uns dringend darüber unterhalten, einige davon zu verbieten und auch den Menschen mal klarzumachen, ey Leute, was ihr da vapet, was ihr euch da reindampft, das ist ja genauso giftig. 0331 70 97 110, ich will mit euch übers Rauchen reden, übers Vapen. Dreht ihr vielleicht selbst? Seid ihr die absoluten Klassiker, die sagen, okay, war mir immer schon zu teuer, Fertigkippen zu kaufen und ich bin, werde mein Leben lang Kippen selbst drehen und schnorre auch gerne bei anderen mal ein bisschen Tabak oder mir so ein bisschen Pape dazu. Dreht ihr vielleicht auch aus den Gründen, weil man sich ja auch ganz praktisch andere Dinge außer klassischen Tabak noch da reindrehen kann? Also Stichwort Green, Green, Green Berlin oder Green, Green Saarbrücken oder Green, Green Mannheim. Ruft an 0331 70 97 110 und dann auch mal ganz basic gefragt, warum raucht ihr denn, wenn ihr raucht? Ist es zur Entspannung? Ist es zum Stressabbau? Ist es vielleicht auch so ein bisschen der Pressure von außen, weil es alle anderen auch tun? Oder weil ihr vielleicht merkt, naja, also ich würde ja gerne aufhören, aber geht irgendwie nicht. Und selbst wenn, kicken halt irgendwelche anderen Ersatzdinger rein. Wenn ich das rauchen lasse, dann fange ich halt automatisch an, mehr zu trinken. 0331 70 97 110. Wie bewusst seid ihr denn auch dabei, Vapes zu konsumieren? Wie regelmäßig tauscht ihr dann vielleicht auch die Flavors und die Liquids aus? Oder seid ihr euch da immer einer Sorte treu? Seid ihr erst eingestiegen ins Vapen? Und wollt das hier heute Abend mal beichten? Oder umgekehrt will uns jemand ganz proud davon berichten, dass er oder sie dem Vapen gerade abgeschworen hat und sagt, okay, ich bin raus. Nie wieder Blueberry. Wo wir immer noch bei der Frage werden, welche Sorte soll denn diese Sendung heute haben? All das können wir klären. 0331 70 97 110. Das ist die Nummer, wenn ihr mal das Display checkt. Guckt mal darauf. Und dann könnt ihr gerne anrufen. Natürlich bei diesem Thema auch anonym, weil gerade wenn ihr irgendwie so, ja, 16, 17 seid, irgendwie noch nicht volljährig und es sollte im besten Fall halt keiner erfahren und im besten Fall schon gar nicht die eigenen Eltern. Ey, safe. Sucht euch einen anderen Namen aus und könnt euch gerne auch eine andere Stadt überlegen. Was raucht ihr so? Was raucht ihr? Ihr seid jetzt gerade auf dem Weg nach Hause, auf dem Weg zur Arbeit oder chillt einfach noch ein bisschen und habt vielleicht euch, jetzt schön kühl draußen, es ballert nicht mehr, es sind jetzt so noch so entspannte 20, 22 Grad draußen und ihr zündet euch was an. Oder ihr wärmt einfach die E-Zigarette auf. Absoluter Klassiker. Also ich muss konfessen an der Stelle, ich habe noch nie an einer E-Zigarette gezogen. Ich habe schon diverse Male geraucht, aber nie länger und klassischer Partyraucher. Von daher, ihr könnt mich im Zweifelsfall nur schlauer machen heute und deswegen will ich sehr, sehr, sehr viel wissen auch von euch. 0331 70 97 110. Gibt es Menschen in eurem Freundeskreis, Friends, von denen ihr sagt, die sind so lost, was das Rauchen angeht und ich habe ihnen schon tausendmal gesagt, du machst dich komplett kaputt mit dem, was du da tust, ganz egal, ob jetzt klassische Zigarette gedreht oder Fertigkippe oder eben auch Vapen oder eben auch Grasrauchen oder habt ihr schon Menschen daran kaputt gehen sehen, Leute, die krank geworden sind, weil sie zu lange, zu heftig geraucht haben, Leute, die gesundheitlich so krass abgebaut haben. Oder vielleicht ja ihr selbst, die ihr das schon durchgezogen habt. 0331 70 97 110. Bis jetzt sind alle Leitungen frei. Deswegen, ey, traut euch, seid ehrlich und haut raus. Was raucht ihr so? Und vor allem in welchen Situationen? Es ist der Klassiker in der Mittagspause bei der Ausbildung, weil halt die anderen Azubis auch da stehen. Ist es die Berufsschule? Ist es vielleicht auch einfach beim Autofahren so eine kleine Routine geworden, dass man sich automatisch eine Kippe oder eben die E-Zigarette anzündet? Erzählt uns davon. Studio-Message über die Fritz-App geht natürlich auch, gerade weil wir noch nach dem Geschmack dieser Sendung heute fragen. Was raucht ihr? 0331 70 97 110 im Blue Moon bei Das Ding, bei Unser Ding, bei UFM und auch bei Fritz. Jetzt mit Mathis aus Berlin-Grünau. Hi. So, wollen wir dein Alter sagen?
2: 14.
5: Okay. Du bist 14 und weißt du was, ja, was sie da rausgefunden haben bei dieser neuen Umfragestudie, dies, das? Da waren es die 12- nee. Bis 17-Jährigen, die insbesondere jetzt deutlich mehr vapen als noch vor ein paar Jahren.
2: Ja, das ist mir auch aufgefallen.
5: Wie?
2: Also ich kenne viele aus meinem Umfeld, ja, die jetzt auch rauchen, beziehungsweise vapen, also mehr als vorher.
5: Und die gönnen sich das Zeug dann am Späti, oder was?
2: Ich weiß nicht, wo sie die, sich das holen. Ich sehe die da meistens auf dem Heimweg oder irgendwie so.
5: Also, du hast gerade dich so ein bisschen korrigiert. Freundeskreis oder Umfeld? Also, wie gut kennst du die Leute?
2: Umfeld. Also, ich bin mit denen auf einer Schule. Ich bin nicht mit denen befreundet, aber ja, genau.
5: Und das heißt, sie stehen dann in der Pause oder auf dem Weg nach Hause und vapen halt. Oder geht es in der Pause, genau, nicht, weil sie dann erwischt werden?
2: Geht nicht in der Pause. Da, also manchmal gehen sie schon aufs Klo irgendwie, aber hauptsächlich auf dem Nachhauseweg.
5: Aber ehrlich gesagt, das frage ich mich ja immer, also es fällt ja genauso auf wie Leute, die so klassisch rauchen, weil du stinkst ja genauso nach den Liquids. Also, wenn ja jemand hardcore nach Blaubeere riecht, dann würde er nicht sich ein halbes Kilo Blaubeeren reingefahren haben, sondern im Zweifelsfall nee, halt an der E-Zigarette okay geleckt haben.
2: Genau.
5: Findest du es denn genau anstrengend? Also, findest du den Geruch ekelhaft? Oder findest du es okay?
2: Also, von Vapes ist so, ich könnte jetzt nicht 2 Tage damit leben, aber es ist jetzt nicht unbedingt schlimm. Aber bei Rauchen muss jetzt nicht unbedingt sein.
5: Gibt es eine Person, von der du weißt, dass sie raucht, wo du sagst, es ekelt mich an?
2: Mehrere.
5: Ja, mehrere. Eigene Familie?
2: Ja. Nee. Bekannte, genau. Und halt aus der Schule welche.
5: Auch klassisch rauchen oder vapen alle?
2: Klassisch rauchen, also mit selber drehen und sowas. Genau.
5: Mit 14?
2: Die sind 17, 16, so.
5: Ja, okay. Also wir sind in Berlin, ne? Also da kommt man auch leicht an das Zeug ran. Aber auch da nochmal die Frage, also dann kaufen die in Tabak halt mit einem gefälschten Schülerausweis oder gefälschten Perso und wie kommen die dann an ihre Vapes ran?
2: Gute Frage. Kontakte wahrscheinlich.
5: Ja, große Geschwister.
2: Ja, wahrscheinlich. Ich habe sowas noch nie gemacht, daher weiß ich zum Glück nicht, wie das geht.
5: Würde es dich denn reizen?
2: Nein.
5: Warum nicht?
2: Das ist einfach so, ich weiß, es ist schädlich. Ich habe meiner auch ein Punkt, großer Punkt für mich ist auch so, ich habe meiner Oma versprochen, dass ich mal anfangen werde zu rauchen bzw. zu vapen. Das ist ein großer Punkt, dann es reizt mich einfach nicht. Also ich will es nicht so, aber genau, also mich reizt irgendwie nicht.
5: Aber wenn du das deiner Oma versprochen hast, und sagst, ich werde niemals vapen, ich werde niemals rauchen. Und du sagst, es reizt mich nicht. Und ich weiß ja, dass es gefährlich ist. Klingt alles super erwachsen, Mathis. Aber also kickt nicht schon manchmal der Moment, wo man sagt, okay, ich würde, also hätte schon Bock, das zumindest mal zwei, dreimal ziehen.
2: Bisher noch nicht. Es kann vielleicht in der Zukunft kommen. Vielleicht in ferner Zukunft, aber bis zum heutigen Tag hatte ich noch nie das Bedürfnis zu rauchen oder zu vapen.
5: Aber ist dir der Geruch egal von Vapes oder feierst du ihn auch ein bisschen und sagst, okay, also ich muss es nicht selber haben und am Vape ziehen, aber in so einer Wolke zu stehen, ja, riecht eigentlich ganz gut.
2: Ist an sich egal, ist hier und da mal ganz cool zum generell riechen, aber ansonsten, das ist mir eigentlich egal.
5: Du hast es deiner Oma geschworen, das ist ja sweet.
2: Genau.
5: Für dieses Versprechen, was ist die Gegenleistung?
2: Sie fängt auch nicht an.
5: Sie raucht auch nicht, ihr habt euch gegenseitig versprochen.
2: Ja.
5: Hat sie mal geraucht?
2: Nicht, dass ich wüsste.
5: Sie hat ihr Leben lang nicht geraucht und ihr habt euch geschworen, dass du dein Leben lang nicht rauchst und sie den Rest ihres Lebens auch nicht.
2: Ja.
5: Das ist ja sweet. Wie alt ist deine Oma?
2: Ü80.
5: Also ich weiß nicht, was ich jetzt von meiner Oma erzählen kann hier in dieser Sendung. Ja doch, die raucht gerne. Die hat wieder angefangen zu rauchen sogar. Zelebriert es auch total.
2: Ja.
5: Aber da frage ich mich dann auch immer so bei Oma, Opa, selbst wenn man sich das gegenseitig dann schwört und so wissen, okay, ab einem gewissen Alter, wenn du so 82, 83 bist, ist es nicht vielleicht auch ein bisschen egal, so. Ich meine, jetzt mit 14 anfangen zu rauchen, wäre vielleicht wirklich dumm, aber so mit, ja.
2: Vielleicht. Ich kann es jetzt noch nicht so doll beurteilen, weil ich ist ja noch ein paar Jährchen hin, so 70, aber ansonsten.
5: Ja, du, slightly, minimal.
2: Ja.
5: Einer deiner engsten Freunde, rauchen die?
2: Vapen.
5: Wissen es die Eltern?
2: Ja. Ja und nein. Also, die wissen, dass er gewaped hat, aber sie denken, dass er nicht mehr vaped, aber er macht es trotzdem weiter.
5: Ah, er hat quasi für die Show einmal aufgehört und zumindest gesagt, jo Leute, ich bin raus.
2: Genau.
5: Einfach knallhart.
2: Genau. Aber die meisten seiner Freunde wissen, dass er weiterhin vaped, aber seine Eltern glaube ich halt nicht.
5: Ey, Mathis, danke dir für den Start hier in diesem Blue Moon. Liebe Grüße nach Berlin-Grünau.
2: Vielen Dank.
5: Und ich bin gespannt, ob du dieses Versprechen dein Leben lang einhältst. Und
2: ich
5: deine
2: hoffe
5: Oma,
2: es.
5: Du, ich glaube euch das. Wenn ihr euch das gegenseitig versprochen habt, wird es halten.
2: Ja.
5: Alles Gute, bis bald.
2: Bis bald. Tschüss.
5: Ciao, ciao. 0331 70 97 110 der Blue Moon bei Fritz, bei Das Ding, bei Unser Ding und auch bei UFM. Die Nummer habe ich sehr schnell gesagt, ich sage sie nochmal langsam. 0331 für Potsdam, dann die 70, die 97 und die 110. immer noch zu kompliziert, dann checkt mal bitte das Display, wo ihr uns gerade hört. Autoradio, zu Hause, Küchenradio, wherever, Handy, auch da sieht man es gerade in der Playlist live, die Nummer, unter der ihr uns anrufen könnt zur Frage, was raucht ihr eigentlich so? Es ist obvious, dass immer mehr Menschen gerade so unter 20 anfangen zu vapen und ja klar, also seit es Vapes gibt, der Geschmack ist irgendwie geil, man vergisst vielleicht auch so ein bisschen drumherum, dass es eben immer noch eine Art von Rauchen ist und dass auch eine E-Zigarette, auch wenn sie geil riecht, eine Art von Zigarette ist. Gibt es Menschen, wo ihr sagt, okay, ich bin ganz ehrlicher Raucher und habe es mehrfach probiert aufzuhören und habe irgendwie schon mit 15, 16 angefangen, bin jetzt Mitte 20 und merke, dass es körperlich auch gar nicht mal so geil ist, aber ich komme einfach nicht von weg. Gibt es Leute, denen ihr gerne das Rauchen verbieten würdet bei euch, so Close Friends, wo ihr sagen würdet, ey, ich sehe es, es schadet dir, es macht dich komplett kaputt, lass es bitte sein. Dreht ihr vielleicht selbst, raucht ihr klassisch Fertigkippen, könnt ihr euch das überhaupt leisten, war ja auch ultra teuer. Seid ihr ins Vape-Game eingestiegen? Vielleicht auch, weil drumherum die Wolken so riesengroß geworden sind und die Blueberry- und Watermelon-Wolken und ihr gemerkt habt, ey Leute, ich riecht halt einfach unfassbar gut. Ich weiß nicht gut, aber ich komme einfach nicht von weg. 0331 70 97 110. Was raucht ihr? Natürlich auch, wenn es Dinge sind, die erst seit kurzem legalisiert sind. Teillegalisiert, sagen wir. Sweet. Hallo in die Nähe von Frankfurt am Main. Hallo Matthias.
3: Ja, servus. Hi.
5: So, wir haben, du hast noch nie geraucht?
3: Nein.
5: Kein einziges Mal in deinem Leben?
3: Noch nie. Ich habe mal Shisha geraucht, aber sonst nichts.
5: Okay, also du bist 20 und Shisha rauchen ist ja auch so eine Art Vapen.
3: Ja.
5: Ja, also vom Taste so ist es ja schon, kommt dem eher näher als jetzt die klassische Kippe.
3: Ja, schon.
5: Wie war das, das Shisha-Rauchen?
3: War gut. Ich habe es halt so ein, zwei Mal ausprobiert, aber ist jetzt auch schon so 3-4 Jahre her tatsächlich. Und seitdem nichts mehr.
5: Wie schaffst du das? Also, weil es wird dir garantiert Verlockung geben. Es gibt garantiert die Momente geben, wo so Kumpels von dir, da gibt es doch safe welche, die rauchen.
3: Ja, natürlich gibt es da welche, die rauchen, aber das zieht mich jetzt tatsächlich nicht so an. Selber.
5: Trinkst du Alkohol?
3: Ist auch nicht schwer zu widerstehen oder irgendwas. Sondern ich denke mir einfach, ich mach das nicht und dann mach ich das nicht.
5: Du denkst, du machst es nicht, also machst du es nicht. Das klingt unfassbar erwachsen und das klingt ja auch so vernünftig alles. Aber gab es nie den Moment, wo du gesagt hast, okay, jetzt kommt die leichte Verlockung, jetzt habe ich vielleicht ein, zwei, drei kleine Bierchen getrunken oder vielleicht andere Dinge konsumiert und habe einfach ultra Bock auf eine Zigarette?
3: Nee, tatsächlich. Das einzige Mal, wo es so sehr verlockend war, war auf Klassenfahrt mal. Das war vor so 3 Jahren ungefähr. Da war ich in einem Zimmer mit meinen Jungs. Die haben alle gewaped. Es war noch relativ neu da. Oder vielleicht war es auch schon, ich weiß nicht mehr genau, wie lange es her war. Aber da ist ein Vape gerade so neu gekommen und alle haben damit angefangen. Mhm. Alle Jungs in meinem Zimmer haben das gewaped und so. Und wollten auch, dass ich das mache, haben mich sehr dazu gedrängt. Aber ich bin gerade geblieben auf meiner Spur und habe das natürlich abgelehnt.
5: Natürlich.
3: Natürlich.
5: Ja, du sagst es so. Natürlich abgelehnt. Doch. Also stabil bleiben da, also beziehungsweise quasi dir selbst konsequent bleiben, ist doch gar nicht so einfach, oder?
3: Ja. Manchmal schon, manchmal nicht. Ich muss sagen, ich bin ein wenig nervös. Ich habe das erste Mal jetzt so einen Anruf gemacht hier im Radio.
5: Aber
3: ich habe es noch nie in meinem Leben gemacht.
5: Aber ja, herzlich willkommen im Blue Moon. Das ist eigentlich so ein bisschen wie telefonieren mit einem Kumpel, mit deinen Besties. So.
3: Ja, top.
5: Uns hören vielleicht 5 Leute zu. Wir können ja mal durchziehen draußen. 1, 2, 3, ja, 5. 1000.
3: Was heißt das? Was geht ab, Leute? Sophia, wie geht's dir?
5: Grüße gehen raus an Sophia. Sophia raucht auch nicht und vaped auch nicht?
3: Das muss ich noch mal mit ihr besprechen.
5: Ja.
3: Also, haben wir noch ein Wörtchen zu reden mit Sophia?
5: Ihr habt noch ein Wörtchen zu reden?
3: Ich höre es gerade.
5: Wegen des Rauchens?
3: Ja, ja.
5: Mhm. Warum bist du aufgeregt? Also wir haben ja einfach, wir haben ja einfach so ein bisschen über das Vapen, über das Rauchen gequatscht. Und du klingst ja, also du klingst ja da super stabil, super konsequent, hast noch nie, also hast irgendwie zweimal im Leben Shisha geraucht und sonst nie. Was los? Also, Respekt. Klingt stabil?
3: Ja. Das freut mich natürlich, dass ich stabil klinge.
5: Ja, also.
3: Dankeschön. Du klingst auch ziemlich stabil.
5: Halten ja nicht alle so aus.
3: Darf ich schon sagen oder?
5: Wenn du mich einmal siehst, fliegst du raus. Dann leite ich dich, dann kommst du direkt in die Anruferhölle. Wer sie sagt.
3: Okay.
5: Nee, alles cool. Warum solltest du mich siezen? Klinge ich wie 40?
3: Nee, sie klingen ungefähr wie so 25.
5: Oh, das ist sehr sweet von dir. Jetzt aber bitte.
3: Werde ich jetzt rausgeschmissen, weil ich sie gesagt habe?
5: Nee. Alles, weil du hast es quasi kompensiert gerade mit dem, was du danach gesagt hast.
3: Okay, top. Das freut mich natürlich.
5: Also dieses das Shisha-Probieren ist ja trotzdem interessant, weil es ist ja auch so eine Situation, wo du wahrscheinlich mit ein, zwei Drinks rumsaßt und das, was bei mir passiert, wenn ich mit ein, zwei Drinks rumsitze, dann kriege ich schon Bock auf Rauchen auch.
3: Nee, tatsächlich nicht. Also ich saß da mit einem Wasser am Tisch, aber ich dachte mir, manchmal muss man im Leben einfach Sachen ausprobieren und so offen für Neues sein und habe es dann einfach mal ausprobiert, aber...
5: Du sagst dann,
3: vielleicht, dass meine
5: Tisch?
3: Lunge so gut funktioniert. Und so. Ja, ich meine, was meinst du jetzt mit Drink?
5: Ja, ein Drink. Drink
3: war wahrscheinlich Alkohol oder keine Ahnung was. Ich saß so mit Wasser am Tisch tatsächlich.
5: Bist du ein Wassertrinker?
3: Ich bin ein richtiger Wassertrinker. Kennen Sie Saskia, diese grünen Flaschen? Wahrscheinlich, kennst du das?
5: Ja, kenne ich. Ja.
3: Da gibt es verschiedene Wasserquellen. Ja. Da gibt es zum Beispiel Wolf am Rhein, Kirkel und noch andere.
5: Hä, aber sind es nicht einfach normale Wasserplastikflaschen vom Discounter?
3: Nein. Das sind überhaupt nicht normale. Das sind die ganz normalen, genau, die du kennst von Lidl.
5: Ja.
3: Aber.
5: Gibt viele andere Discounter. Ich sag genau, gibt viele andere Discounter. Ja.
3: Ja, natürlich. Ja, ist gut. Aber ich glaube, die gibt es nur bei Lidl.
5: Ja.
3: Also Lidl hat die, glaube ich, nur. Hm. Und Lidl ist auch ein ziemlich gutes Geschäft.
5: Ja. Aldi aber zum Beispiel auch. Rewe auch.
3: Aldi hat aber, glaube ich, kein Saskia. Und das Saskia gefällt mir ziemlich gut.
5: Ja.
3: Soll jetzt aber keine Werbung mehr sein.
5: Ich werde konsequent alle Eigenmarken Wasser raussuchen, wenn du jetzt hier anfängst mit Saskia-Promo.
3: Auf jeden Fall sehen die Flaschen zwar alle gleich aus, aber es gibt Saskia mit der Quelle Kirkel und es gibt Saskia mit der Quelle Urs am Rhein zum Beispiel. Ja. Aber tatsächlich schmeckt das Wasser mit Kirkel viel, viel besser.
5: Da schmeckst du einen Unterschied raus.
3: Da schmeck ich auf jeden Fall einen Unterschied raus.
5: Also ich trinke mal das aus der Quelle Jessen. Das ist ja hier bei uns dann in Sachsen-Anhalt. Keine Ahnung.
3: Ja, das ist so ein Mittelding.
5: Ja?
3: Jessen kenne ich auch, ja.
5: Du bist ein Wasserkonnoisseur.
3: Wolf am Rhein schmeckt ein bisschen wie Staub drinne. Jessen ist neutral. Und Kirkel, musst du mal probieren. Probier das bitte mal. Das schmeckt sogar ein bisschen so, als hätte da jemand Zucker reingemacht.
5: Sag mal, ich lese das gerade ja wirklich. Es gibt ja so Wasser-Ultras, die sagen, dass alle fünf Sorten von diesem Discounter-Mineralwasser unterschiedlich klingen. Schmecken.
3: Unterschiedlich klingen.
5: Schmecken, sorry.
3: Ja, da habe ich mich schon gerade gewundert hier, was da jetzt klingen soll in deinem Wasser.
5: Klingen.
3: Aha. Ja, also wie gesagt, du musst unbedingt Kirkel probieren, das schmeckt sehr lecker.
5: Aber da muss ich ja zu dir
3: Sophia,
5: kommen, weil das kriege ich ja hier nicht.
3: Ich bring dir. Ja. Ja, warte, mir ist gerade eine andere Sache wichtiger. Sophia, ich bring dir mal Kirkel, du musst das mal probieren, das ist sehr lecker. Okay.
5: Also es gäbe ja zum Beispiel noch gut und günstig Wasser. Es gäbe den Quellbrunnen von Aldi. Um jetzt mal noch andere Marken zu nennen. Musst du alles ausprobieren. Ja, ich muss es wieder. Matthias, ganz kurz noch letzter Satz zum Rauchen.
3: Jo.
5: Kannst du ausschließen, also was wäre der Punkt, wo du sagst, okay, es könnte passieren, dass ich mich doch dazu hinreißen lasse. Gibt es Situationen, wo du sagst, okay, da verliere ich manchmal die Kontrolle über mich?
3: Nein, ich bin der Meinung, man soll immer die Kontrolle behalten und man soll immer vorwärts gehen. Всегда вперед, sagt man auf Russisch. Und das hat mir mein Vater beigebracht, das ist sehr wichtig, das ist in meinen Kopf reinprogrammiert. Und
5: was heißt das?
3: Es wird niemals. Das heißt immer vorwärts.
5: Immer vorwärts auf Russisch?
3: Also so, genau.
4: Zirk da Wippedet.
3: Wie bitte?
4: Was? Wie? Sag doch bitte mal auf Russisch.
3: Всегда. Immer. Всегда. Вперед. Vorwärts.
4: Okay, da habe ich es komplett falsch ausgesprochen gerade.
3: Ein bisschen.
5: Und du wirst also stabil immer derjenige sein, der sich nicht an Zigaretten und Vapes rantraut, beziehungsweise davon wegbleibt.
3: Immer sehr stabil und immer sehr standhaft, natürlich.
5: Mhm. So, liebe Grüße gehen raus an alle Saskias dieser Welt.
3: Liebe Grüße gehen raus an Sophia in dieser Welt.
5: Mhm. Aber du trinkst Saskia Wasser und nicht Sophia Wasser. Und deine Freundin heißt Saskia.
3: Hört sich jetzt ein bisschen respektlos an. Nee, das ist nicht meine Freundin. Das ist einfach nur ein süßes Mädchen, was ich kennengelernt habe.
5: Ah.
3: Ich glaube, sie hat gerade zugehört. Ich habe ihr geschrieben, dass sie zuhören soll.
4: Mit zwei ähnlichen Namen. Sorry für den Joke.
3: Wie bitte?
4: Sorry für den Joke.
3: Welcher Joke? Ich habe es nicht gehört.
5: Ist egal. Ey, Matthias,
3: das ist ein bisschen unfair.
5: Was?
3: Ich habe den Joke nicht gehört.
5: Ich habe bis jetzt sehr viel Spaß mit dir in diesem Gespräch. To be honest.
3: Ja, top, ich auch.
5: Wir können uns aber nicht auf eine Shisha treffen, weil geht ja nicht. Also wir können uns jetzt auch nicht zum Vapen verabreden. Ja. Wir würden uns dann im Zweifelsfall auf ein Saskia-Wasser treffen. Aus der Quelle Kürkel, habe ich gehört.
3: Wir können uns zum Sparring verabreden, wenn du willst.
5: Zum was?
3: Zum Sparring.
5: Zum Sparring?
3: Kennst du nicht?
5: Sparring?
3: Ja, auf Deutsch halt Sparring, ja.
5: Also ich habe gedacht, es wäre so ein Ding in der Nähe von Frankfurt am Main, das ist der Sparring.
3: nee, das ist tatsächlich Sparring.
5: Sparring?
3: Kampf, so ein netter Kampf zum Trainieren, dass man so besser wird.
5: Das bietest du mir an. So das führt jetzt relativ weit weg und alle Leute sagen, was zur Hölle machen die da? Also wir haben eigentlich ursprünglich über Rauchen geredet, aber Matthias hat gesagt, er ist standhaft, weil er immer Saskia Wasser trinkt. Danke dir für den Anruf, alles Gute. Das war schön.
3: Hey, danke dir auch.
5: Ciao.
3: Ja, top. Sophia, du bist cool. Ciao.
5: Saskia auch, ciao. So, hier sind Fritz, UFM, das Ding und unser Ding. Wir reden übers Rauchen, nicht über Wassersorten. Und ich würde mich freuen, wenn wir auch jetzt noch für diese Sendung, weil es ums Rauchen geht, ums Vapen geht, ums Buffen geht eventuell, ums Dampfen, wenn wir noch einen Geschmack für diese Sendung finden. Falls hier niemand beisteuern will, eure Lieblingsliquids, eure Lieblingsflavors, dann bitte 0331 70 97 110. Das ist die Nummer in diese kleine, feine Sendung, die ihr hört. In Baden-Württemberg, in Rheinland-Pfalz, im Saarland, in Hessen. Habe ich was vergessen? Berlin-Brandenburg. Klar. Jetzt nach Tübingen mit Effe.
6: Hi, hallo.
5: Hallo. Willkommen im Blumen.
6: Ja, dankeschön. Danke.
5: Du bist 27 und rauchst oder rauchst nicht?
6: Ich rauche sehr reduziert, also nicht mehr so viel wie früher. Ich will auch dazu gleich kommen. Genau.
5: Und hast du es unter Kontrolle oder sagst du, du würdest gerne aufhören?
6: Also ich sag mal so, ich habe hier relativ früh angefangen, seitdem ich 13, 14 bin, aber ich denke eher 14.
5: Ja.
6: Und das war dann auch so, keine Ahnung, man war Kind, sage ich mal, da haben wir so einen Challenge gemacht unter Freunden, da haben wir so einen Butter gekauft im Supermarkt und dann muss man das halt komplett aufessen, wer es nicht schafft, dann musste halt eine Schachtel Zigarette am Stück rauchen. So voll dumm einfach.
5: Und eine Schachtel?
6: Ja, genau. Ich weiß nicht, was wir uns dabei gedacht haben, haben halt einfach gemacht.
5: Mit wie alt?
6: Ich glaube, 14 war es, 14, also 13 denke ich nicht, 14 glaube ich. Ja, halt richtig dumm gewesen, sagen wir es mal so. Und dann haben wir das auch gekauft und dann haben wir halt, also der Verlierer, mein Kollege Michael, musste das machen.
5: Ja.
6: Und aus Solidarität haben wir halt mal ab und zu mal eine mitgeraucht von dem Schachtel. Und dann sind wir irgendwie alle aufs Rauchen gekommen. Da haben wir irgendwann mal die zweite, die dritte geholt. Und
5: ihr hättet ja auch die Alternative gehabt und hättet buttersüchtig werden können.
6: Hätten wir auch, ja. Aber laut Michaels Gesichtsausdruck sah es nicht so lecker aus, sage ich mal. Also wenn man das pur in so einen Block reinbeißt. Ja. Und dann haben wir das halt irgendwie so gemacht und seitdem rauchen wir auch alle. Also ich habe es deutlich reduziert, weil ich mich auch ein paar Sachen vorgefallen, auch gehört viel.
5: Hey, das ist, also jetzt mal Real Talk. Ja. Dieses Ereignis ist der Grund, warum du rauchst?
6: Ohne Witz, ja. Also das war sozusagen meine erste Zigarette, also meine erste Schachtel mit meinen Kollegen.
5: Also du kannst allen, wenn man, also das ist die Story, wenn ich dich jetzt frage, wie ging es los mit dem Rauchen, ist die Challenge gewesen, ein Stück Butter oder eine Schachtel?
6: Ja, genau. Also ich erzähle es jetzt auch nicht jedem so direkt, weil da sind viele Fragezeichen bei Ihnen, wenn ich das jemandem erzähle. Ich sag halt, dass ich da mit 14 angefangen habe zu rauchen, aber das halte ich dann kurz und knackig so. Also ich gehe da nicht tief ins Thema rein, weil das zu erklären ist ein bisschen schwierig.
5: Das heißt, du rauchst seit 13 Jahren?
6: Richtig, ja.
5: Was hat das mit deinem Körper bis jetzt gemacht?
6: Also ich muss ehrlich sagen, bei mir, ich habe auch oft auf, also vor allem die letzten Jahre, sage ich mal, versucht oft aufzuhören mit Rauchen. Da habe ich zwei Alternativen, zum Beispiel zu Vapes auch gegreift, wo man ja noch die selber auffüllen musste, also die älteren Vapes, bevor diese Einweg-Vapes rauskamen.
5: Ja.
6: Damit habe ich es versucht, aber Resultat war, dann hast du gewaped und Zigaretten gleichzeitig geraucht und dann hat sich ein Tabakerhitzer noch von IQOS oder wie das heißt, da hat man halt alle drei geraucht, weil irgendwie rauchst du Vape, aber das befriedigt dich nicht, dann rauchst du doch eine Zigarette, dann sagst du, komm, jetzt zieh ich durch, dann rauchst du deine Tabakgeheizt, also das hat gar keinen Sinn ergeben für mich.
5: Im Wechsel und rauchst noch mehr Kette als vorher eh schon.
6: Genau, nimmst auch mehr Nikotin zu dir. Und dann dachte ich halt, dann bleibe ich einfach stramhaft bei meinen Zigaretten. Und ich weiß nicht, konnte bei mir, ich habe es nicht gefühlt irgendwie, also die Vapes und ich weiß nicht, vielleicht bei den Kiddies Thema, sage ich mal, oder so, aber ja, und dann, mein Kollege war noch abhängiger als ich, auch der Michael, wo ich genannt habe, der, wo die Butter gefressen hat, gegessen hat. Und bei mir war es richtig schlimm, der hat auch Nikotinpflaster und alles Mögliche versucht und leider auch erfolglos.
5: Ist der so alt und wie du?
6: Der ist auch so alt wie ich, genau. Und auf jeden Fall hat er dann auch mal Zahnstocher, also so einen Nikotinzahnstocher gefunden. Ich dachte, seit wann gibt es sowas? Und da hat der echt durchgezogen, keine Zigaretten mehr zu rauchen, hatte der aber dafür durchgehend diese Zahnstocher in seinem Mund. Also wenn der rausgegangen ist, gefühlt, als der auch duschen war, denke ich, hatte das bestimmt auch in seinem Mund drin. Also der war richtig so dieses Nikotinzahnstocher abhängig. Und dann, also das ist irgendwie witzig, aber auch sehr traurig. Dann ist der mal eingeschlafen auch mit einem Nikotinzahnstocher.
5: Ja.
6: Und da hätte das fast verschluckt. Also das war im Mund.
5: Okay.
6: Das war so im Mund, sage ich mal, bei ihm. Es ist nicht komplett runtergegangen, aber man musste da schon einen Notarzt rufen, der das dann irgendwie rausholt. Und
5: was?
6: Ja, und,
5: da
6: ja,
5: kam, und wegen des Nikotinzahnstochers der Notarzt?
6: Genau, also der war irgendwie am Schlafen, ich war ja nicht dabei. Aber ich war dann, also dann war der Notarzt da. Dann, also mit Notarzt meine ich die Krankenwagen halt. Und dann wurde der auch zum Krankenhaus geführt und da hat man das Team tatsächlich entfernt. Also der hatte Glück, dass es nicht so tief im Körper war. Das war noch im Rachen, glaube ich. Ja, und seitdem hat das besser in Kontrolle, sage ich mal.
5: Mhm.
6: Und wir sind beide gerade auf einem guten Weg. Also wir machen auch ziemlich viel Sport. Ich habe ja auch mal vor 2 Tagen angerufen wegen Fahrradfahren von Tübingen nach Düsseldorf. Zwar auch der Kollege und weiß nicht, wir gleichen es irgendwie aus und gucken halt, dass wir nicht bei jeder Gelegenheit einrauchen, weil das war irgendwie so steigst.

0: Aber so 100% Verzicht geht leider immer noch nicht bei mir, leider.
1: Von wie viel reden wir denn pro Tag?
0: Also mittlerweile ist es jetzt nur noch eine Schachtel am Tag.
1: Da würden andere jetzt wieder sagen, what the fuck, eine Schachtel am Tag.
0: Ja, tatsächlich. Also früher waren es deutlich mehr. Das waren zum Primetime, sage ich mal, 3, 4 Schachteln am Tag.
1: Also 80 Zigaretten.
0: Ja, also das war wirklich so, wenn man auf dem Fleck gestanden hat, dann hat man da Zigarettenburg auf dem Boden gesehen, sage ich mal, wenn man draußen irgendwo gechillt hat. Aber die Zeiten sind vorbei, sage ich mal. Also das machen wir auch nicht mehr, weil wie gesagt, wir haben es auch gemerkt, wir waren außer Puste, sportlich gar nicht mehr fit und gesundheitlich auch mein Kollege schon im Krankenhaus. Und als wir auch zum Beispiel eine Grippe hatten, hat noch immer Lungenentzündung und alles Mögliche. Und da haben wir gesagt, es geht so nicht weiter. Also also ich kann es auch keinem empfehlen. Auch vor allem die Leute, die jetzt über 18 sind, sage ich mal. Ich habe ja früh angefangen, ich hatte vielleicht keinen Verstand dafür, aber ich meine, mit 18, 19 hat man ja den Verstand. Und ich weiß nicht, also ich würde einfach nicht anfangen. So, das bringt ja nur Nachteile. Das weiß man ja auch. Das hat einfach keinen Vorteil.
1: Aber es
0: Und
1: ist ja
0: wenn
1: auch
0: man,
1: easy
0: ja.
1: gesagt, nicht anzufangen. Also klar, nicht jeder denkt sich so eine Challenge aus wie ihr, also ein Stück Butter oder eine Schachtel kippen, aber
0: Ja,
1: trotzdem, also im Zweifelsfall
0: also.
1: bist du halt die eine Person, die auf dem, und ich kenne das aus meiner eigenen Schulzeit.
0: Ja.
1: Ich war im Freundeskreis, ich glaube, es gab zwei Leute insgesamt, die nicht geraucht haben, alle Abend, seit sie 15 waren, in der Pause vor der Schule natürlich Kippe geraucht, gedrehte Kippen.
0: Ja, genau, das hat ja bei uns auch so. Da sind wir ein bisschen abgehauen ums Eck. Wir haben dann auch eine gedreht, auch eine Zigarette geraucht. Also, das war ganz normal. Also, was ich sagen will, es gibt schon Leute, die haben sich da unter Kontrolle auf jeden Fall. Also, wir sind ja schon speziell, sage ich mal. Die meisten Raucher sind bei einer halben Schachtel oder maximal bei einer Schachtel gewesen am Tag. Aber ich finde halt, ich weiß nicht, also klar, leichter gesagt als getan aufzuhören. Sieht man ja bei mir, ich schaff's auch nicht. Aber ich finde halt, wenn man, sag ich mal, so in einem Alter ist, kann man vielleicht mal überlegen, soll ich wirklich überhaupt anfangen zu rauchen? Weil die Sucht kommt früher oder später mal. Klar, jetzt also ein 10-jähriger Raucher, der wo seit 10 Jahren raucht, sage ich mal, wird schwieriger wie einer, der jetzt ein Jahr raucht, sage ich mal.
1: Du meinst jemand, der 10 Jahre raucht, nicht ein 10-jähriger
0: Ach so,
1: Raucher?
0: ja, genau, falsch,
1: Sorry,
0: falsch ausgedrückt. Ja, nee,
1: den
0: alles
1: hast du
0: gut.
1: mir quasi hingelegt. Da
0: Nee, also
1: muss ich
0: ich
1: eigentlich hier
0: hoffe,
1: noch
0: also
1: versuchen.
0: ich habe ja mit 13, 14, ich hoffe, es gibt nicht Leute, die mit 10, also nee,
1: Nee,
0: das
1: natürlich
0: wäre
1: nicht.
0: nicht gut, das wäre nicht gut. Genau.
1: Aber wie sind es denn, also wie sind denn die Kippen jetzt verteilt? Du rauchst eine Schachtel pro Tag, 20 Stück, morgens eine. Dann auf dem Weg zur Arbeit eine im Auto, dann nachdem du ausgestiegen bist.
0: Ja, so in der Art. Also ich wache morgens auf,
1: Ja?
0: rauche eine und ich weiß nicht, meistens kommt es, schmeckt mir die erste einfach irgendwie nicht oder ist mir nicht stark genug, reizt nicht, dann zünde ich direkt die zweite mal an. Dann fahre ich zur Arbeit, während der Arbeit, also während ich fahre, rauche ich eine und dann vor der Arbeit noch mit Arbeitskollegen. Also ich sag mal, auf der Arbeit schon allein rauche ich so eine halbe Schachtel oder so.
1: Bist du da der Einzige? Warte mal, apropos Autofahren.
0: Ja.
1: Achtung, Falschfahrer auf der A81 Stuttgart-Singen zwischen Villingen-Schwenning und Geising kommt euch ein Falschfahrer entgegen. Bitte äußerst rechts fahren, nicht überholen. A81 Stuttgart Richtung Singen zwischen Villingen-Schwenningen und Geisingen ist ein Falschfahrer unterwegs. Bitte in beiden Richtungen aufpassen. Nochmal der Falschfahrer. A81 Stuttgart Richtung Singen zwischen Villingen-Schwenningen und Geisingen ist ein Falschfahrer unterwegs. Bitte rechts fahren und nicht überholen. Wir sagen Bescheid, wenn er da wieder weg ist.
0: Genau, Leute, vorsichtig sein.
1: Hätte ich dir den geschickt, hättest du ihn auch moderieren können, offensichtlich.
0: Ja, vielleicht, wer weiß. Genau.
1: Also, du bist nicht der Einzige, der da raucht auf Arbeit.
0: Nee, also da haben wir so einen Raucherbereich und da kamen wir mal Pause, sind da schon so 50 Mitarbeiter oder so, sage ich mal, die rauchen.
1: In was, also wie seid ihr dann in so einer Raucherecke verschwunden?
0: Ja, da gibt es so einen kleinen Kabuff, wir passen da nicht rein, dann sind wir verstreut, keine Ahnung, in so Gruppen halt, zum Beispiel ich mit meinen Arbeitskollegen oder die anderen mit deren Arbeitskollegen so halt dann. Und ja, also Ja, da wird schon geraucht dann. Also es gibt schon, also

0: deutlich Leute, die viel mehr rauchen als ich tatsächlich.
1: Habt ihr schon mal überlegt, kollektiv aufzuhören auf Arbeit?
0: Ich würde sagen, auf Arbeit fällt es mir schwieriger wie in der Privatzeit. Weil ich denke mir, was soll ich sonst in der Pause machen? So irgendwie muss man Zeit totschlagen und das ist für mich so das einzige Mittel.
1: Dann müsstest du wahrscheinlich, und das ist ja dann wahrscheinlich so ein bisschen das goldene Ding, ne? Also dieses Zeit totschlagen, also klar, auf dem Handy daddeln, kann man ja auch machen.
0: Ja.
1: Kompensiert das das? Oder ist es einfach im Körper schon so drin? Und du würdest sagen, okay, ich brauche einen richtig harten Entzug.
0: Das ist schon, also wie gesagt, ich habe mich abgewöhnt. Ich habe hier 3-4 Schachteln mal so, also es gab eine Phase, jetzt nicht immer, aber schon ein gutes 1-2 Jahre habe ich ja bei meinem Primetime 3-4 Schachteln am Tag geraucht. Und ich habe mich schon gut dran gewöhnt. Also mein Körper schreit schon manchmal danach, aber jetzt nicht mehr so arg wie früher, sage ich mal.
1: Auf einer längeren Autofahrt, Autobahn, du fährst jetzt meinetwegen aus Tübingen nach, naja, lass es München sein.
0: Ja.
1: Könntest du ohne Pause durchfahren, ohne Raucherpause?
0: Boah, schwierig. Echt schwierig. Können ja, aber wollen? Nein, glaube ich. Es gehört so dazu, so jetzt.
1: Also ich stelle dir mal ein Szenario vor. Ja.
0: Ich stelle dir jetzt folgendes Szenario vor. Es ist 27 Grad, schönes Wetter. Du sagst, geil, jetzt gehen wir nach München zum schönen See dort. So, die Stimmung passt, Musik läuft gut.
1: Ja.
0: Und dann fehlt noch diese Zigarette für den Vibe. Dann nimmst du eins aus der Schachtel raus und denkst dir, guckst es an und denkst dir, geil, Alter, das hat jetzt gefehlt, das mache ich jetzt und dann bin ich erfüllt. Weißt du, wie ich meine?
1: Aber dann müssen wir ja irgendwas finden, was sich ähnlich kickt. Also wenn jetzt zum Beispiel du sagst, okay, es ist ein Ultra, so ein Döschen mit so einem Spaßgetränk, ohne Alkohol natürlich, Autofahrt, ne?
0: Auf jeden Fall. So Leute, das nicht machen. Also Alkohol und Autofahren, nein. Absolutes No-Go. Absolutes No-Go.
1: Döschen, es perlt an der Seite so kühl ab.
0: So. Ja.
1: Holst es aus der Truhe, denkst du so, okay, geil. Lass es irgendwie so eine Zitronenlimo sein oder so. Und du weißt, das ist halt so, auf halber Strecke kriegst du eine Zitronenlimo noch was richtig Geiles zu essen obendrauf. Könnte das die Zigarette ersetzen? Oder wäre quasi das schon wieder der Trigger dafür, dass du sagst, okay, ich habe was Geiles gegessen, ich habe was Geiles getrunken, jetzt brauche ich noch eine Kippe und dann ist perfekt.
0: So sieht's aus. Also so ein kaltes Red Bull, genau, das habe ich voll vergessen zu sagen, noch so ein kaltes Red Bull, wo das Wasser runtertropft so.
1: Ja, wo es perlt, ne, an der Seite.
0: Und
1: ja,
0: dann noch ein Kippe, also das ist für mich sowieso die geilste Kombi so.
1: Weißt du, wer hier gerade grinst? Weil ich weiß, dass, ja, hier ein Kollege vom Studio, der fühlt's auch.
0: Ja, das ist, ich glaube, viele Raucher verstehen das auf jeden Fall. Das ist so, wie sagt man dazu? Ass in Ärmel, wenn man noch einen Red Bull dabei hat auf die Zigarette. Auf jeden Fall.
1: Ach, Hilfe. Stay. Du, also vielleicht reden wir in 2-3 Jahren wieder.
0: Ja.
1: Ich meine, du bist 27. Hast du dir geschworen, bis 30 ist es
0: 28.
1: Weg? Ja. Hast du Geburtstag gehabt oder was?
0: Nee, ich habe das, glaube ich, vorhin falsch gesagt. Also 28. So. Ja, genau. Ja,
1: vergiss man manchmal. Ja,
0: nee, alles gut. Das war, glaube ich, mein Fehler. Also Ziel aufzuhören.
1: Bis 30.
0: Ich weiß, also wiederum denke ich mir, wenn es mir jetzt gesundheitlich gut geht, wenn ich jetzt kein akuten Problem habe, denke ich mir, warum soll ich überhaupt aufhören? Also funktioniert ja, ich lebe ja noch. Aber ich versuche das schon runter zu reduzieren auf eine halbe Schachtel, sage ich mal. Ich bin auf einem guten Weg. Also das ist schon ziemlich realistisch. Dass ich mal nur eine halbe Schachtel brauche.
1: Nur noch bei jedem zweiten Red Bull eine Kippe dazu.
0: Genau.
1: Also in Zukunft einfach 10 Red Bull pro Tag und 10 Kippen.
0: Nee, das wäre doch auch keine Lösung, oder? Doch, da hätte ich ganz andere Probleme.
1: Dein Herz, Alter.
0: Glaube ich auch, ja.
1: Ja.
0: Nee, aber was also die Message war sozusagen, so keine Ahnung, also man verharmlost es, klar, viele Leute haben es auch unter Kontrolle, aber es gibt so Special-Fälle wie mich und meinen Kollegen, sage ich mal, vor allem bei meinen Kollegen mit seinen Zahnstocher, also das hat mir echt den Rest gegeben. Was ich einfach sagen will so, keine Ahnung, ich finde so eine Party ist es okay,
1: ja.
0: Nach dem Essen ist es okay, wenn der Vibe stimmt, vielleicht mit einem Red Bull, Aussichtspunkt, auch schön, kann man machen. Aber alles im Rahmen halt, also dieses Verneinen und niemals und ist auch nicht gut. Also das muss alles so im gesunden Maß sein und dann, finde ich, kann man sich auf jeden Fall, kann man sich's gönnen.
1: Ey, Effe, danke dir für den Anruf, das hat großen Spaß gemacht. Dann jetzt pennen gehen und vorher noch so ein kleines Gute-Nacht-Kippchen.
0: Ja, genau, das mache ich noch und dann schlafe ich.
1: Bis bald mal wieder.
0: Mach's gut. Genau, mach's gut.
1: Ciao, ciao. 0331 70 97 110. In welchen Situationen raucht ihr? Einfach so zwischendurch mal wie so ein gutes Getränk, mal so eine schöne Kippe rauchen. Das klingt erstmal mega verharmlosend und natürlich können wir auch heute Abend darüber reden, dass es eben eine Droge ist. Und egal, ob es ein Joint ist, eine Kippe oder auch eine E-Zigarette, aka Vape, man pfeift sich halt da schon Gifte in den Körper rein. Auch gar nicht mal in so wenigen Dosen. Was raucht ihr denn so? 0331 70 97 110, das ist das Thema heute hier beim Blue Moon, bei Fritz, bei Dusting und auch bei Unser Ding und bei UFM. Egal, wo ihr uns also hört, in Hessen, in Rheinland-Pfalz, in Baden-Württemberg, im Saarland oder auch in Berlin und Brandenburg. Erstmal aber nochmal, der Falschfahrer auf der A81 Stuttgart-Singen zwischen Villingen-Schwenningen und Geising, ein Falschfahrer unterwegs, bitte äußerst rechts fahren, nicht überholen. A81 Stuttgart-Singen zwischen Villingen-Schwenningen und Geisingen, ein Falschfahrer unterwegs, bitte in beiden Richtungen vorsichtig fahren und äußerst rechts fahren. Wir sagen Bescheid, wenn der da wieder weg ist. 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Was raucht ihr denn so? Wie viel raucht ihr? Kommt ihr davon gerade easy runter, weil ihr sagt, okay, ey, es gibt mir wie Effe, ich bin jetzt Mitte, Ende 20 und hab halt jetzt geraucht, seit ich 15 bin, seit wir diese, also ich finde diese Challenge nach wie vor eigentlich eine relativ starke Story, dass ihr sagt, okay, es ging los mit der Challenge, ein Stück Butter oder eine Schachtel kippen und ja, Kollege hat halt eben das Stück Butter nicht geschafft und dann wurde sich solidarisch diese Schachtel geteilt. Hat man halt mit 14 so gemacht und jetzt ist Effe 27. Jetzt Berkay, aus der Nähe von Wert.
2: Mein Gott.
3: Ja, hallo.
1: Hi. Hey, sorry, ich hab dich gerade. Ihr wolltet noch zu Ende quatschen. Macht ruhig.
3: Ah, nee. Wir haben nicht gecheckt, dass wir schon auf Sendung sind. Sorry.
1: Alles gut. Du, also, was habt ihr denn gerade noch bequatscht? Das, also ich, gib mir diesen kleinen Sneak Peek. Das finde ich ja schon interessant. Was war gerade noch Thema?
3: Nee, weil, ich bin ja so ein Nichtraucher und sie raucht durch alles, was es gibt. Also Zigaretten, Vapes, diese Terea-Sticks und keine Ahnung.
1: Ja. Deine Freundin?
3: Ja, nur darüber reden wir. Ja, ja.
1: Sitzt neben dir im Auto?
3: Ja.
1: Wie heißt sie?
2: Ja, genau.
3: Nicole.
1: Ah, das ist ja geil. Ihr habt, also ich habe jetzt quasi ein Couple am Telefon. Sie raucht alles, was nicht bei drei auf dem Baum ist und er absoluter Gegner.
3: Aber eigentlich alles, was brennbar ist, raucht sie ja.
2: Also hallo, stopp, ich hier jetzt nicht. Nee, aber so die Standards, die frei verkäuflich sind, so. Ja.
1: Hast du auch schon auf der Gartenparty bei den Eltern so mit 8, 9 mal ein Grasengel, so ein Grashalm angezündet und probiert, wie es ist, wenn man den zieht, als alle anderen Erwachsenen so die Erwachsenensachen geraucht haben? Ich frage für einen Freund.
2: Ja, safe.
1: Ja. Ich habe immer gedacht, ich wäre ein bisschen weird, aber ich bin offensichtlich nicht der Einzige gewesen. Wer von euch hat sich auch als Kind, also so vertrocknete Grashalme, wo man so auch so schön durchziehen konnte, die auch so ein bisschen trocken waren und wo man dann einfach gedacht hat, okay, ich gehe mal heimlich zum Grill und zünd den kurz an.
2: Ohne Witz. Oder nicht nur den Grill, sondern wo man so, man hat kein Feuerzeug in dem Alter, man sucht sich irgendwie eine Lupe oder so, versucht es anzuzünden. Also man sucht sich da die größten Möglichkeiten raus. Man ist kreativ auf jeden Fall, wenn es ums Rauchen geht.
1: Und dann wundern siehst du die eigenen Eltern, wenn man bei der Grillparty mit hochrotem Kopf so mit 10, 11 vorbeikommt. Also, Alter, warum, wo kommt dieser Hustenanfall und der hochrote Kopf her? Ja, ich habe gerade versucht, das Gras hier von dem anzurauchen. Und zu dem Zeitpunkt hat er also da hat bei uns auch noch niemand Gras angebaut. Es war wirklich halt so Gras, Wiesengras.
2: Ja, alles cool, so Wiese ein bisschen.
1: Ey, Berker, jetzt bist du geschockt. Ja, so ein Stück deutsche Hecke. Lecker. Ja, ey, du, vielleicht ist es der nächste Weltflavor. Genau, Berker, ich meine, dafür, dass du nicht Raucher bist, hast du hier wirklich gute Qualitäten jetzt schon bewiesen. Ich würde es direkt mal pitchen bei so einem großen Vape-Hersteller. Nächster Liquid, deutsche Hecke.
3: Ja.
1: Wir fangen, genau. Wir kommen nochmal rein, oder? Wollen wir nochmal auf seriös machen oder ist es eigentlich schon zu spät?
3: Ah, was? Ist ja lustig.
1: Also du, so, ja sein. Du fandst Rauchen mal geil.
3: Ja, also mit 13, 14, also 8., ja. 7. Klasse fand ich voll cool, die meisten. Und dann haben irgendwann die ersten Kollegen angefangen zu rauchen. Und dann bin ich natürlich auch mitgegangen, habe dann auch meine Kippe geschnorrt, aber habe dann so einen Nikotinflash bekommen, dass ich mich sogar übergeben musste.
1: Wow.
3: Und es war so ein schlechtes, also es war so ein schlechtes Ereignis, dass ich dann nie wieder Bock hatte, wirklich anzufangen. Hat jetzt auch gehalten. Ich bin jetzt 22 und immer noch nicht Raucher.
1: Gekotzt vom Nikotinflash. Ja, also ich habe
3: auch nicht viele.
1: Ich frage mich gerade, gekotzt in dem Alter schon, aber nicht von Nikotin. So mit 14, 15.
2: Ich hatte das auch schon öfter, aber mich hat es jetzt nicht abgehalten.
3: Naja, ich war ja auch komplett ohne Toleranz und so.
1: Das heißt, du hast dir in deinem Leben auch noch nie eine eigene Schachtel Kippen gekauft?
3: Nee. Obwohl, stimmt nicht. Ich habe jetzt am Flughafen diese Stange da billig gekauft für meinen Cousin.
2: Aber nicht für mich selbst.
1: Hm. Weil das, also das...
3: Also mitgenommen.
1: Ich bin ja auch Nichtraucher und überlege gerade, klar, also ich habe auch schon mal Schachteln gekauft, aber natürlich so für einen selber 1-2 Partyrauchermäßig und den Rest für die Freunde, die dann halt Kette rauchen, wenn sie 4 Bier weg drin haben und in einem Modus sind. Und die gibt man dann ja quasi ab. Also, aber in dem Stil, dass man so eine eigene Packung komplett wegraucht, nee, oder nicht. Aber, also, juckt es dich gar nicht mehr seitdem?
3: Also, wirklich, Nikotin, das finde ich so unnötig, ey. Fällt mir überhaupt nicht der, wie sich's anfühlt. Also, juckt mich wirklich überhaupt nicht.
1: Auch nicht, dass Vapes ja gar nicht mal so, also, ungeil riechen.
3: Nee, also...
2: Der hast du im Vape-Kopf.
3: Nee, gar nichts. Also, ich hab da wirklich voll den Abturn drauf.
1: Das heißt, im Auto vapen ist auch nicht drin?
3: Nee, nicht mal, wenn ein Fenster auf ist. Das ist doch immer Diskussion.
1: Aber sag mal, also wie oft ist es bei euch Thema? Weil es sind ja schon krasse, also wirklich komplette Gegensätze einfach.
2: Eigentlich nie. Also im Endeffekt, jeder lebt für sich. Ich rauche jetzt nicht im Alltag Zigaretten oder sowas, da bin ich eher so bei Tereas oder Vape, sage ich jetzt mal. Und das ist jetzt allzu schlimm, wie jetzt dieser Zigarettengeruch, der dann an Klamotten oder so hängen bleibt. Aber so ist das jetzt nie Thema für uns. Also ich versuche ihn da jetzt nicht zu überzeugen. Und er sagt jetzt nicht, dass ich aufhören muss, weil im Endeffekt ist es ja meine eigene Entscheidung. Und wenn ich der Meinung bin, okay, es ist Zeit für mich aufzuhören, dann mache ich das ja von selber aus.
1: Wie lange rauchst du denn schon?
3: Ja.
2: Tatsächlich seit so 6-7 Jahren, also seit ich so 14-15 bin, habe ich mit Vape angefangen, bin dann mit 15 auf Zigaretten umgestiegen und Vapes, zwischendurch ein bisschen Shisha noch, aber das würde ich da nicht so dazu zählen, weil es halt nicht so aktiv war. Habe dann mit 18 oder 19 mit Tereas angefangen statt Zigaretten und ansonsten halt immer Vape zwischendurch. Und ich bin jetzt mittlerweile 21, also 6 Jahre, 6, 7.
1: Aber sag mal, was hat dich denn so gekickt, dass du gesagt hast, ich habe keinen Bock mehr auf Vapen, ich habe jetzt Bock auf richtige Kippen? Weil, also, was ist der Vorteil von Rauchen gegenüber Vapen? Nenne mir einen.
2: Tatsächlich, das war nicht wirklich so, weil ich einen Vorteil gesehen habe, sondern einfach nur so Partyraucher-Dasein, mit dem ich eingestiegen bin. Ich habe ja immer nebenbei noch gewaped, so ist es nicht, aber ich habe halt dann zusätzlich noch mit Zigaretten angefangen. Und das war halt einfach nur so eine Party-Sache erstmals und irgendwann mal dann einfach im Freunden, da haben auch die Ersten einfach angefangen. Und ich habe sowieso in meiner Freizeit, sage ich jetzt mal, oder so am Wochenende mal an einer Kippe gezogen und mir hat es halt einfach gefallen, dann habe ich es in den Alltag mitgenommen als kleine Pause oder als kleine Gönnung, sage ich jetzt mal. Sowas halt.
1: Wie viel rauchst du denn jetzt noch?
2: Tatsächlich nicht mehr so viel wie früher. Also ich habe früher wirklich so, okay, das ist jetzt schlimm für das Alter, aber so 17, 18 habe ich vielleicht eine Schachtel am Tag geraucht. Aber mittlerweile rauche ich halt wirklich nur noch Tereas und Vape so. Und Vape ist jetzt auch nicht allzu viel und Tereas auch vielleicht maximum eine halbe Packung jetzt am Tag, aber das auch wirklich nur an den schlechten Tagen. Ansonsten vielleicht irgendwie so 6 Sticks oder so, 5 Stück.
1: Ich habe keine Ahnung von Tyrea.
2: Das ist jetzt nur der aktuelle Stand. Also früher war es auch nicht super. Ist es so wie eine Zigarette, nur dass es verdampft, als anstatt zu verbrennen.
1: Klingt irgendwie erstmal gesünder, aber...
2: Ist es ein bisschen, aber im Endeffekt ist es auch eine schädliche Sache, ja.
1: Ich lese gerade, in Polen gibt es sie schon nicht mehr.
2: Ja.
1: Ey, das...
3: Aber die dann zu schädlich?
1: Ja, also es geht ja hier auch los. Es gibt jetzt, also ich glaube, diese Nummer mit dem Vapen wird in der Form, so wie es gerade geht, auch nicht mehr so lange drin sein, ne? Also weil die jetzt natürlich heute angekündigt, zum Beispiel, sie überlegen ja verschiedene Liquids und Geschmäcker zu verbieten, weil allein ja diese Aromen auch super ungesund sind. Also ich glaube, wartet mal noch 1,5 bis 2 Jahre. Ich glaube, dann reden wir noch ganz anders drüber. Also.
3: Ja. Aber was ich jetzt vor einem Jahr ausprobiert habe, waren diese Nikotinbeutel, also Snooze.
1: Ja.
3: Also auch nach langem Überreden habe ich einen Kollegen dann dazu gebracht und das war nochmal ein anderes Level. Da war ich wirklich 2 Stunden lang knock auf der Couch.
2: Süß.
1: Süß. Ihr seid schon... Aber hast du jetzt ein schönes Geschenk für den nächsten Anlass. Für so einen sweeten Abend.
3: Oh nee,
1: einfach also mal Berghain wieder so ein bisschen Snooze mitbringen.
2: Nee, aber ich muss sagen, ich bin da jetzt auch nicht der größte Fan von. Wobei, also die erste Snooze-Packung, die ich genommen habe, die war auch katastrophal. Da musste ich mich auch an irgendeiner Gebäudeecke übergeben. Das war richtig peinlich, ehrlich gesagt. Also das würde ich auch nicht nochmal machen.
1: Also ich habe bei Snooze halt wirklich immer so ein alte Männer-Ding vor Augen. Aber also ich... Keine Ahnung.
3: Nee, das ist gar nicht mehr so. Also mittlerweile nimmt es jeder. Vor allem die Jugendlichen. Also meine kleinen Cousins oder so, von denen komme ich auch schon mit, dass sie das nehmen.
2: Oder Freunde im Umkreis, die nehmen das auch. So im Alltag, in der Partyszene.
3: Ja, oder meine Tante ist Lehrerin, da wird es auch immer beschlagnahmt von den kleinen Kindern. Also mittlerweile ist Snooze wirklich überall der Jugend angekommen.
1: Ich habe mich gerade gefragt, ob du anfängst, meine Tante ist Lehrerin, die verteilt ist in meiner Schule.
2: Das wär's.
1: So, meine Lieben.
3: Sie muss sagen, das, was sie selber verkauft hat.
1: Ja, heute große, Donnerstag ab 14 ist wieder große Snooze-Stunde. Aber, also, das ist ja
3: aber
1: schon...
3: Was ich noch sagen wollte, ja. Wegen dem Wasser. Ja. Also der mit dem Kirkel und dem Quellebad am Rhein, also... Da dürfte mich zu 100% zu. Ich dachte wirklich, da spricht mir einer aus der Seele.
1: Ja, haben also wir jetzt wirklich
3: Wasser,
1: hier?
3: Kirkel schmeckt wirklich wie so eine Paradiesquelle und Wörth am Rhein ist wie so Pfützenwasser.
1: Also,
3: und ich komme aus Wörth. Also,
1: ich wusste nicht, dass wir jetzt hier so eine Wasser-Ultra-Ecke aufmachen. Also es ist ja wie so ein ganz, ganz verwunschener Reddit-Thread jetzt hier gerade.
2: Ey, ohne Witz, wir haben das Radio angemacht und es waren so die ersten Sätze, die wir gehört haben und es war halt wirklich ein Satz, den er letztens 1:1 genauso rausgehauen hat und deswegen haben wir eigentlich angerufen und dann kam Rauchen. Also das war wirklich lustig.
1: Aber ich finde, es ist perfekte Inspo. Also, warte mal. Also da heißt, ich habe jetzt mit Berke auch so einen halben Wassersommelier am Telefon.
2: Ja.
3: Ja, quasi ja.
1: Ja, sagt er ganz bescheiden.
3: Also, das war wirklich mein Lieblingswasser. Ich hab's auch hier im Auto immer.
1: Aber, also, Quelle, Kirkel.
3: Also, ich wohne ja in, also, Neberwörth, vielleicht 2 Kilometer entfernt.
1: Ja.
3: Und wir fahren extra in den Lidl, der weiter entfernt ist, um dieses Wasser zu holen, weil Quelle Wörth am Rhein schmeckt uns nicht.
1: Aber wenn ihr alle so auf Kirke schwört. So, Shoutouts. Also, wir machen das jetzt mal an der Stelle offiziell. Lidl. Falls ihr das hört, ich vertagge euch hier jetzt im Radio. @LidlDeutschland. For real. Es gibt da offensichtlich, also, it's a thing.
3: Betoniert die Quelle Wörth am Rhein zu. Kauft nur noch Kirke.
1: So, betoniert, die Quelle wird am Rhein vom Saskia-Wasser zu und verkauft nur noch Kürke. Ich kann ehrlich gesagt, also da, das ist euer Ding, ich kann da nur Quelle Jessen beisteuern. War vielleicht ganz okay, aber ich habe nicht die Wassersommelier-Gaumen, die ihr habt. Das heißt, ihr müsstet das eigentlich auch nochmal durchjudgen. Vielleicht ist auch Quelle Kürke irgendwie deutschlandweit beste Quelle. Das müsst ihr aber
3: nicht
1: sagen.
3: Ich hab's noch nicht geprüft.
1: Hä, und das, also... Auch ja, wild, dass, also du rufst jetzt aus der Nähe von Wörth an. Vorhin, Kollege hatte, glaube ich, angerufen aus Tübingen. Kann das sein? Und Kürke ist im Saarland. Das heißt, es ist ein absolutes Blue Moon-Ding. Also wir senden ja im Saarland, in Rheinland-Pfalz heute, in Baden-Württemberg, in Hessen und natürlich auch in Berlin-Brandenburg. Das heißt, es ist ein wirkliches Blue Moon-Problem. Also wir können es in dieser Sendung lösen. Es könnte nirgendwo 100% besser aufgehoben sein als genau hier. Ich würde aber sagen, nehmen wir da eine extra Sendung für Zeit. So, ich werde das mit diesen Wasser-Issues. Das sind Dinge.
3: Okay.
1: Ist notiert. Habe ich mir jetzt in meine Notizen reingeballert. Weil es wäre ja so ein klassisches Ding. Das sind Probleme, die nur ihr kennt. So. Das holen wir nochmal raus. In 2 Wochen. Versprochen.
3: Also, ja. Es geht auch noch. Es gibt auch Leute, die können wirklich alles trinken. Ich bin leider nicht so.
1: Dann können sich ja alle Wassersommeliers aus Deutschland. Es kann ja auch sein, also ja. Wir können ja auch bei anderen Produkten mit einsteigen. Es kann ja auch sein, dass die Milch aus dem Einäuter oder der Einmolkerei besser schmeckt als, also, you know.
3: Gut. Dann danke schön fürs Telefonat.
1: Ey, ich danke euch sehr.
3: Dann auch los.
1: Ihr müsst los.
3: Ja, Arbeit morgen leider wieder.
1: Ach so, in dem Sinne. Okay. Keine Folgetermine. Ja. Das war schön. Danke euch. Liebe Grüße. Bis in 2 Wochen.
3: Dankeschön.
1: Dann geht's wieder um Kürze. Ciao. So, bevor wir über das Rauchen reden, noch eine Entwarnung. Jetzt. Entwarnung. A81 Stuttgart-Singen. Kein Falschfahrer zwischen Villingen, Schwenningen und Geising. Der Falschfahrer zwischen Villingen, Schwenningen und Geisingen auf der A81 Stuttgart-Singen. Er ist weg. Jetzt ist es 10:01 und ihr seid im Blue Moon angekommen und es geht den ganzen Abend bei uns ums Rauchen. Nicht um Mineralwasser, das machen wir in 2 Wochen, dann in aller Ruhe.
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1: Was raucht ihr eigentlich? 0331 70 97 110. Warum reden wir heute Abend drüber? Es sind ja so neue Zahlen, neue Umfrage rausgekommen, dass insbesondere Leute unter 20 massiv mehr vapen als noch vor ein paar Jahren. Und es sind insbesondere auch die Girls unter 20, die immer häufiger mit so einer E-Zigarette durch die Gegend laufen und dann dampfen. Egal welches Liquid, wir haben immer übrigens noch keinen Geschmack für die Sendung festgelegt. Das fände ich schön, wenn auch jemand noch anruft und einen Geschmack festlegt. Wenn wir schon mal beim Thema Vapen, Rauchen und vielleicht ja auch Buffen sind, da haben wir heute noch gar nicht besprochen. Gibt es jemanden von euch, der sagt, okay, nee, ich rauche nicht, ich vape nicht, ich kiffe nur. Kann ja auch sein. Lasst uns was... Ich sehe ja gerade, was mich schwer irritiert. Ich muss das gleich auflösen. Thema Wasser. Ich glaube, wir kommen heute nicht mehr raus. Vielleicht nehme ich mir eine halbe Stunde Zeit hinten raus. Eigentlich wollte ich mit euch über das Vapen und Rauchen reden und mache jetzt weiter mit Daniel aus Idar-Oberstein. Grüße nach Idar-Oberstein. Hallo Daniel.
5: Hallo, hört man mich?
1: Ja, ich höre dich. Ich weiß, es ist weit weg. Ins wunderschöne Idar-Oberstein. Ich war da schon mehrfach.
5: Oh, das ist schön. Wo genau?
1: Im Dahl.
5: Oh, im Dahl.
1: Ja, weißt du, wo das ist?
5: Es hört sich nach einer Kurgegend an. Ich bin ehrlich, ich bin kein Idar-Obersteiner.
1: Ach so.
5: Ich bin nur
1: in Kirchen-Bollenbach war ich. Ich habe regelmäßig beim Festival waren wir unterwegs. Rock im Dahl in Kirchen-Bollenbach.
5: Ach nee, bin ich ganz ehrlich, sagt mir jetzt nichts. Aber nee, ja, ich bin hier auch nicht so heimisch.
1: Daniel aus Idar-Oberstein, du bist 31 und... Du rauchst alles.
5: Ja, sagen wir mal, was Vapes und Zigaretten, ne? So.
1: Ja.
5: Ja. Ja.
1: Aber in welcher Frequenz und in welcher Kombi? Weil das ist ja schon wild, weil das sind ja alles auf eine Art, naja, also Drogen, Produkte, von denen man sagen kann, nicht so geil für die Gesundheit?
0: Ja, natürlich. Also ich bin davon überzeugt, das setzt sich alles so in der Jugend, bevor man erwachsen wird. Das sind dann meistens so, bei mir waren das so Challenges. Auch wie der Vorhörer eben gesagt hat, rauch das Päckchen oder das und das. Oder wenn du das jetzt nicht auf Lunge rauchst, dann ist das und das. Also es hat meiner Meinung nach weniger mit den Zigaretten an sich zu tun, sondern eher diese Hype, wie jetzt mit den Vapes.
1: Ja.
0: Das ist ein purer Hype und mit dem Nikotin ist eher weniger. Also es, ja, es wird halt gezielt gehypt und dann machen die das, weil das cool ist und dann entwickelt sich das. Aber so jetzt jemand, der 25 ist, der sagt jetzt nicht, ich fange mit dem Rauchen an. Also es gibt's, aber das ist sehr selten.
1: Und würdest du sagen, du könntest von einem besser loslassen als vom anderen?
0: Inwiefern?
1: Wenn ich dir sagen würde, du müsst eins lassen.
0: Ja, natürlich, das wird gehen.
1: Und was?
0: Das ist egal. Also Zigaretten ist schwerer aufzuhören, aber es ersetzen, ob Vape oder Zigaretten, im Endeffekt kommt es auf dasselbe Bedürfnis raus.
1: Von wie viel, also Zigaretten pro Tag plus halt wie viel Vape-Liquid verbrauchst du?
0: Zigaretten war, bevor die Vapes rauskamen, waren das so 1 bis 2 Schachteln am Tag. Und mittlerweile, die Zigaretten habe ich halt gut runtergefahren. Ne? Also ja, so vielleicht noch 5 oder 6, aber jetzt eher nach Stimmung und nicht nach Verlangen.
1: Ich finde aber ja 5, 6 richtig wenig. Also das ist ja schon mal krass runtergefahren, wenn du sagst, es waren früher mehr als eine Schachtel pro Tag und jetzt bist du ja quasi bei dem Bruchteil angekommen.
0: Das ist richtig, aber wenn man dann halt schaut, was in den Vapes drin ist, also dass ein Vape auf, ich glaube, 2 Schachteln kommt ungefähr, ja, 5 Tage später ist man dann plus minus wieder ja, fast auf der gleichen Menge, würde ich behaupten.
1: Ein Vape sind 2 Schachteln und wie viel ist in einem Vape drin an Liquid?
0: 2 Milliliter, 1 Milliliter, also es gibt ja auch diese illegalen da mit diesen 10.000 Zügen und sowas und also ja, ich wüsste gar nicht, wo ich jetzt anfangen soll. Das ist sehr tiefgründig.
1: It's a thing. Also das ist ja, also ganz basic. Wie machst du's? Wie lange kommst du hin mit der Vape-Füllung?
0: Also wenn wir jetzt von einem Einweg-Vape ausgehen und die Zigaretten werden dafür runtergefahren, 7, 8 Tage.
1: Aber auch das ist ja, wenn du dann mit einer Vape-Füllung 7 bis 8 Tage hinkommst und man sagt, eine sind 2 Schachteln, das ist ja auch nicht viel. Also
0: Problem ist halt, sagen wir mal, um 13 Uhr Lust auf eine Zigarette, dann zieht man 2, 3 Mal am Vape und dann ist das Verlangen gestillt, aber um 15 Uhr kommt das halt wieder. Und ja, was jetzt im Endeffekt dann gesünder ist oder ja, ist in meinen Augen sehr schwierig.
1: Ja, gesund ist es alles nicht. Also, obviously.
0: Also natürlich, aber es gibt halt Leute, die hören dann auf zu rauchen und steigen auf die Vapes um wegen der Gesundheit und im Endeffekt schenkt sich das alles nichts. Also ja, wenn man aufhören möchte, sind die ersten Tage sind schwer, so die ersten 3, 4 Tage. Aber dann merkt man eigentlich, dass es eine Lappalie ist.
1: Hast du schon probiert?
0: Ich habe schon mehrfach aufgehört, ja.
1: Und wolltest es dann nicht mehr?
0: Da kam es eher so durch die Gesellschaft, kam dann wieder das Verlangen dazu, oh, rauch doch eine, oh, es tut doch gut. Aber der innere Schweinehund wurde dann wieder auf Eis gelegt.
1: Was ist denn eigentlich, was hast denn du für einen Flavor?
0: Jetzt aktuell Kiwi Passion Fruit und Mango Peach.
1: Ach, du wechselst?
0: Ich habe verschiedene, ja, ja.
1: Hey, funny. Ich habe gedacht, also wer von euch noch vaped? 0331 70 97 110. Kleine Blitzumfrage. Gerne auch über die Studio-Message in der Fritz-App hier im Blue Moon bei Fritz, das Ding, unser Ding und auch UFM. Welche Flavor feiert ihr denn so? Haut ihr euch immer die gleichen Geschmäcker in die E-Zigarette rein oder seid ihr da schon auch Wechselraucher und sagt, okay, ich bin eine Abenteurerin, Abenteurer, probier mal Dinge aus, oder seid ihr da immer einer Sorte treu? Weil man, das ist ja normalerweise bei einer Kippe rauchst du ja auch nicht jede Woche eine andere Sorte, oder Daniel?
0: Bei mir kommt halt, deswegen wollte ich dich fragen, ob du das zu der Frage ergänzen könntest, was die von den Vapes halten, beziehungsweise von dem Markt. Ob die jetzt nur die etablierten Marken kaufen oder auch mal vom Schwarzmarkt eine Vape kaufen oder wie auch, das würde mich mal interessieren. Ob sie bei so den etablierten Standardteilen bleiben oder Hauptsache Vape und billig und knallt und viele Züge und was weiß ich.
1: Falls ihr was zum Schwarzmarkt erzählen wollt, ist auch jederzeit möglich, dass ihr anonym anruft unter 0331 70 97 110, die Nummer, die ihr seht, wenn ihr da raufguckt, wo ihr uns gerade hört, hier im Blue Moon. Und du bist natürlich, du kaufst nur legal.
0: Natürlich, natürlich. Mhm. Also nur diese 11 Bar Einweg-Vapes, aber jetzt so mit speziell auffüllen, Liquid, also so tief bin ich in der Szene nicht drin.
1: Ist es nicht auch voll anstrengend?
0: Also ein Freund von mir hat einen Online-Shop mit so Liquids und sowas und ich glaube, der hat 80 oder 90 verschiedene Sorten.
1: Macht der alleine?
0: Ja, ja.
1: Und verdient doch wahrscheinlich auch ganz gut damit, oder?
0: Ist halt ein Preiskampf. Also wenn der jetzt sieht, 11 Bar so und so, hat das für 6,99 drin, muss er halt nachziehen. Also am Ende des Monats die Märkte und ja, das ist alles schon in guter Hand, sage ich mal.
1: Du bist jetzt 31. Hast du dir selbst eine Frist gegeben, wann du es komplett sein lassen willst? Oder sagst du, ich habe überhaupt gar kein Problem damit?
0: Also ist alles schwierig zu beantworten. Ist alles eine Kopfsache. So, bevor ich 30 wurde, hatte ich natürlich im Kopf, wenn du 30 bist, dann rauchst du nicht mehr, dann machst du das nicht mehr. Aber ja, die Zeit läuft und nee, ehrlich gesagt nicht. Also da ist, wie der Vorredner gesagt hat, mit der Gesundheit. Solange jetzt der Arzt nicht sagt, es ist scheiße, dann warum sollte ich aufhören? Das ist so im Kopf gefestigt.
1: Hattest du denn schon mal die Situation, dass du gesagt hast, okay, ich merke, ist gesundheitlich für mich scheiße?
0: Ja, schon, ja. Mit der Lunge, ja. Also so zum Beispiel im Schwimmbad tauchen oder ja, aus Spaß mal, wie lange kannst du die Luft anhalten? Das ist halt alles nicht mehr so.
1: Ja. Wie lange kannst du Luft anhalten?
0: Schon noch gut, über dem Durchschnitt, 1,5 Minuten.
1: Was?
0: Du ja, kannst, das war schon.
1: Du kannst 1,5 Minuten die Luft anhalten als Raucher?
0: Ja.
1: Wie lang kann man normalerweise die Luft anhalten?
0: Also als Kind waren 2 bis 3 Minuten auch kein Problem. Also das geht mit Übung, bekommt man das echt ohne Probleme hin.
1: What?
0: Ja, das ist kein Spaß.
1: Also, gut trainierte Personen können 2 bis 5 Minuten.
0: Nee, 2 bis 3. 2 bis 3.
1: Und normale Leute können 30 bis 60 Sekunden.
0: Ich würde sagen eher 60, wenn halt wirklich kein Raucher und das Immunsystem stimmt, dann sind 60 Sekunden wirklich kein Problem.
1: Krass.
0: Es kommt halt natürlich auch auf die Wassertiefe an. Also ob es 5 Meter oder 1 Meter sind, macht dann auch schon einen Unterschied.
1: Theoretisch kann jeder 4 Minuten die Luft sogar anhalten. Am Stück.
0: Das ist also, krass.
1: 4 Minuten, sehr krass. Das wusste ich auch nicht.
0: Das ist lang, ja.
1: Also in der Theorie, ne? So, ohne
0: ja,
1: jetzt.
0: Ja, klar, natürlich. Nee, aber so wie gesagt, bei 50, 60 Sekunden, das ist mit Übung. Wenn man 4 Wochen an die Sache rangeht, dann das kriegt eigentlich jeder hin, der das will.
1: Daniel, ich habe eine ehrliche Frage an dich. Hast du gerade von der E-Zigarette gezogen?
0: Nee, jetzt gerade nicht.
1: Das klang nämlich gerade so. Also, nee, glaub, das war der klassische Sound, wenn ein Kumpel von mir, wenn ich mit ihm telefoniere und man ihn so ziehen hört, weil es klingt ja an seiner E-Zigarette so ein bisschen anders als so einer klassischen Kippe.
0: Nee, also es ist jetzt auch sehr witzig, aber der Akku ist leer. Also auch wenn ich wollte, es ging nicht.
1: Wie lange lädt es denn?
0: 2 Stunden? Eine Stunde?
1: Also es ist ja länger als jedes Handy mit Schnelllader.
0: Ja, das stimmt.
1: Oh, Krise. Aber kann man auch mit USB-C laden?
0: Ja, natürlich. Das geht, ja. Das Kleine halt, ja. Das ist der Neue. Nicht mehr der 2.0er, der Neue.
1: Ja, perfekt. kannst du halt alles, also E-Zigarette, Telefon, Laptop, kannst du bald alles mit einem Kabel
5: laden. Quer durch die
1: Dafür
5: Bank,
1: wurde
5: ja.
1: es gemacht.
5: Ja, ist halt wirklich so, ja. Also auch die Einweg, dass man die dann wegwirft, man wirft eigentlich einen funktionierenden Akku weg. Halt, man, ja.
1: Das ist schon insane. Also ja. Das habe ich mich aber auch von Anfang an immer schon gefragt. Das ist so krank, dass du ja Elektronik wegwirfst und die ja in der Regel auch nicht da landet, wo sie landen soll.
5: Deswegen habe ich das erwähnt mit dem Schwarzmarkt. Also zum Beispiel in anderen EU-Ländern ist das teilweise legal, dass die Einweg-Vapes halt unbegrenzt Züge haben. In Deutschland dürfen die halt nur 800 Züge haben. Wenn du jetzt aber in Tschechien eine kaufst, die hat 15.000 Züge, das ist dann halt, wo, deswegen habe ich das angesprochen vorhin, weil viele halt auf diese mehr Züge Vapes umsteigen und ja, die halt nicht verifiziert sind.
1: Nachhaltiger.
5: Ja, genau.
1: Nachhaltiger. Aber weißt du, was ich gerade sehe? Die Meldung von vor ungelogen 3 Wochen. Bundesumweltminister kündigt Verkaufsverbot für Einweg-Vapes in Deutschland an. Bis Ende des Jahres soll ein Gesetz dazu vorliegen.
5: Und gleichzeitig wurden diese 11 Bar 600 auf 11 Bar 800 gewechselt. Also ja, den Sinn hätte ich gerne mal verstanden.
1: Aber die haben das nochmal hochgesetzt.
5: Ja, klar. Also vorher gab es nur diese 11 Bar 600 und jetzt seit einem halben Jahr sind diese 11 Bar 800. Die haben die 600er halt abgelöst und das macht halt keinen Sinn mit dem, ja, was du jetzt gerade gesagt hast.
1: Ja, also wahrscheinlich nochmal alles probieren, was geht, ne? Weil lang wird es nicht mehr gehen.
5: Richtig. So. Nee, lang wird das eh nicht mehr gehen mit den Akkus und Einweg und das ist eine kurze Zeit und ja.
1: Nachfüllbare Geräte sind aber nicht betroffen, aber Einweg-Vapes sollen bald verboten werden.
5: Genau. Also ja, wenn die jetzt so einen Behälter verbaut hätten, wo ich was einfüllen kann, wäre alles cool, aber so ist halt alles nicht cool.
1: In welchen Mengen kann man eigentlich Nachfüll-Liquid kaufen? Also stelle ich mir das dann vor, wie, ich habe gerade das absurde Bild vor Augen.
5: Ist das so jemand einen Kanister?
1: Der Tankkanister mit...
5: Die Tankstelle für Vapes kommt bald, ja. Ich glaube nur bis so Handvoll, also so eine Hand, wenn überhaupt. Also ich glaube 40 Milliliter.
1: Also oder kann an der Zapfsäule noch kein Liquid nachtanken?
5: Das wundert mich aber für Deutschland.
1: Das ist, also ich meine, wo ist der Markt? Da steht dann der Preis für E10, der Preis für Diesel, der Preis für Gas. Und dann steht da drunter noch...
5: Das ist jetzt auch so Lachen mit einem Auge, aber ja, das wäre so langsam mal an der Zeit.
1: Und noch der Preis für, was war's, Peach?
5: Ja, Mango Peach, ja.
1: Mango Peach. Vape-Preisbremse.
5: Ja. Ja, nee, generell Bremse. Ich bin sogar für eine Altersbeschränkung. Also ich würde sogar auf 21 hochgehen.
1: Finde ich gut, dass du diese, also wirklich jetzt, dass wir da noch mehr ernsthaft drüber reden. Aber, also klar, logischerweise, ja. Was aber natürlich nichts löst, ne? Also nur Altersbeschränkung, Es ist ja wie immer bei Drogen, Altersbeschränkungen lösen gar nichts, weil im Zweifelsfall haben es trotzdem alle.
5: Also ich bin zu einer Zeit groß geworden, da waren die Zigarettenautomaten ohne Ausweis. Also ja, aber also ja, das Gesetz regelt alleine nichts, aber ja, ist wirklich sehr schwierig. Da sind viele Leute drin, Marketing, Verkauf, ja. Zigaretten werden langweilig. Wer Zigaretten raucht, ist blöd und wer Vapes raucht, ist schlau. Das ist so die neue Devise, denke ich.
1: Es sieht ja auch, es hat mich letztes Jahr, habe ich es auf dem Festival gesehen, so einen riesengroßen, eine große Vape-Marke mit 4 Buchstaben, deren Name ich nicht nenne. Die einen ultra großen Stand hatten, die richtig, richtig krass viel Geld ausgegeben haben für ein eigenes Line-Up auf dem Festival in so einem kleinen Zelt. Die haben richtig Kohle ausgegeben.
5: Ja, genau, wenn man sich da mal ausrechnet, was halt ausgegeben wurde, wo liegen die Einkaufspreise, was kostet das Liquid. Allein das reicht halt schon, um ja, mal drüber nachzudenken, sage ich mal.
1: Daniel, danke dir, das war sehr schön. Hoffentlich bald mal wieder im Blue Moon.
5: Gerne, wenn du auch dort bist.
1: Ich bin zuverlässig alle 2 Wochen Dienstag am Start, in 2 Wochen dann beim neuen Das Ding. Gerade hörst du uns ja wahrscheinlich noch über das Ding. 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
5: Ja, 103.7. Ja,
1: genau. Und nächste Woche startet ja das neue Das Ding zusammen mit UFM und unser Ding. Es ist ja dann ein großes Das Ding ab nächste Woche.
5: Ach Gott, das wusste ich nicht. Ich habe heute einfach mal aus Zufall eingeschaltet und dachte mir, komm, ruf an.
1: Danke dir, dann bis bald.
5: Ja, mach's gut. Ne? Wünsche dir noch eine schöne Schicht. Ciao, ciao.
1: 0331 70 97 110. Ihr seid in der luxuriösen Situation, dass es noch freie Leitung gibt in diese kleine, feine Sendung, die unter der großen Frage steht heute Abend. Der Blue Moon bei Fritz, bei Dusting, bei Unser Ding und auch bei UFM. Was raucht ihr eigentlich? Offensichtlich immer mehr Vapes. Wenn ja, was sind denn eure Favorite-Geschmäcker und wechseln die? Oder seid ihr absolut von Tag 1 vom ersten Vape aus dem gleichen Geschmack treu, dem gleichen Liquid? Will ich wissen? Lasst uns drüber quatschen. Wie bewusst seid ihr euch eigentlich, dass ihr da gerade etwas Ungesundes konsumiert? Also ganz egal, ob ihr klassisch raucht oder ob ihr eben vaped. Wozu raucht ihr oder vaped ihr? Gibt es jemanden, der von euch sagt, naja, also ich mache beides und rauchen eigentlich nur in Stresssituationen und vapen aber einfach so nebenbei? Habt ihr mehrfach vielleicht auch schon versucht aufzuhören, seid jetzt, was weiß ich, 24, 26, sagt, ich rauche seit fast 10 Jahren inzwischen schon und es war eine so eine dumme Aktion, mit der ich angefangen habe und bin davon nicht wieder weggekommen. 0331 70 97 110, das ist die Nummer in diese Sendung. Die Nummer seht ihr, wenn ihr mal auf euer Display guckt. Ich weiß, eine lange Nummer, wir sitzen hier in Potsdam bei Fritz, checkt die mal aus und dann reden wir darüber. Was und wie viel und wovon ihr raucht. Wir haben noch niemanden hier gehabt, auch anonym anrufen geht, der sagt, ich rauche nicht, ich vape nicht, ich kiffe einfach. Aber auch das sehr leidenschaftlich und schon lange. 0331 70 97 110. Ganz egal, ob Selbstdreherinnen und Selbstdreher, ob Fertigkippenraucherinnen und Raucher oder Ultra-Vaperinnen und Vaper. Freue mich, wenn ihr anruft. Wir haben noch eine gute halbe Stunde in dieser Sendung. Was raucht ihr? Hallo in die Nähe von Fulda. Hallo Brian.
6: Hallo, grüß dich.
1: Danke fürs Warten.
6: Ja, gerne.
1: Du rauchst wie lange schon?
6: Haben so mit 14, 15 angefangen damals im Freundeskreis. Und ja, bis jetzt hat sich das durchgezogen. Aber ich bin eigentlich genau der richtige Anrufer, weil du hast gerade gesagt, ihr hattet noch keinen, der gesagt hat, dass er auch halt kifft. Ne? Und das ist bei mir eher das Ding, dass ich den Zigaretten nicht verfallen bin, aber... Ja, halt schon Buffe, ne?
1: Aber also wir haben ja jetzt schon wirklich die weirdesten Aktionen gehabt, ja, wie Menschen zum Rauchen gekommen sind. Also das, mein Liebling ist ja wirklich das, die Nummer mit der Butter von vorhin.
6: Ja, fand ich hart.
1: wie war es bei dir?
6: Also wir hatten da keine Challenges oder irgendwie so einen komischen Quatsch, sondern wir haben halt irgendwann angefangen, Zigaretten zu rauchen, weil sie cool waren, wir bei den Älteren gesehen und dann hat man das auch gemacht und irgendwann hat man auch Dübel geraucht und so kam das eine zum anderen und ja, so hat sich das entwickelt.
1: Also das heißt, die erste Kippe und dann der Dübel,
6: ja,
1: wie viel
6: schon.
1: Zeit war da dazwischen?
6: Nicht viel, ein halbes Jahr vielleicht, keine Ahnung.
1: Und das kann hast du beides sagen. Seitdem... durchgezogen, mehr oder weniger?
6: Nein, tatsächlich nicht, sondern also ich habe zwischendurch auch mal ganz aufgehört mit allem, aber inzwischen ist es so, dass ich einen Verdampfer habe für Buffen, also sprich, das läuft dann ohne Nikotin und auch ohne Verbrennen, weil beim Verbrennen entstehen ja diese ganzen toxischen Verbindungen, die tatsächlich so richtig schädlich sind.
1: Ja.
6: Und ich mache das so, unter der Woche habe ich einen Vaporizer, den ich benutze und am Wochenende mich irgendwo mal Alkohol trinke, dann habe ich halt auch Bock zu rauchen und dann rauche ich aber keine Kippe, sondern einen Dübel.
1: Und das mit dem Verdampfer, also ist es eine andere Wirkung, wenn man mit dem Verdampfer kifft?
6: Ja, finde ich schon. Also es ist aus meiner Sicht wesentlich angenehmer. Man ist nicht so komisch platt, weil das Nikotin nicht dabei ist und auch diese toxische Verbindung, wie schon gesagt, nicht entsteht. Sondern man ist mehr so, ich finde es wesentlich angenehmer,
1: also
6: und auch ein bisschen kräftiger.
1: Die pure Wirkung von THC.
6: Genau, ja, so kann man es sagen.
1: Wie häufig kiffst du denn?
6: Abends, also tatsächlich täglich, ja.
1: Als Runterkommen-Ritual vorm Pennen?
6: Ja, also es ist schon echt inzwischen wirklich in den späten Abend hineingerückt. Früher habe ich das direkt nach der Arbeit gemacht. Heute ist es 11 Uhr, so bis ich dann einen Batze bzw. einen Dampfe und dann schlafe ich auch meistens wie ein Bärchen bis zum nächsten Morgen durch.
1: Aber hast du es, also würdest du auch ohne gut pennen können oder machst du es auch, um besser zu pennen?
6: Ich sag mal sowohl als auch. Also wenn ich jetzt aufhören würde, hätte ich bestimmt erst mal 2-3 Tage so ein bisschen eine Schwierigkeit damit beim Einschlafen, gerade weil man halt auch so ein Gewohnheitsmensch ist und dann ja was fehlt. Aber ich habe das alles schon gemacht und es geht genauso. Bei mir zumindest.
1: Wenn ich dich, ich habe vorhin schon gefragt, wenn ich dich vor die Wahl stellen müsste, womit könntest du eher aufhören?
6: Eher als was? Also welche beiden Optionen gibst du mir jetzt?
1: Also
6: Nikotin und Gras,
1: ja.
6: Ich könnte mit Nikotin wesentlich leichter aufhören. Also mit Gras könnte ich es auch, aber das Verlangen oder wo ich mehr Sinn dahinter sehe, würde ich auf jeden Fall sagen, verzichte ich auf Nikotin.
1: Ich habe gerade gedacht, dass der Satz anders losgeht. Du meinst, wo ich mehr Sinn hinterm Konsum sehe.
6: So, nee. Sinn im Konsum, das ist immer eine fragliche Geschichte. Ne?
1: Ja, aber also es kann ja auch sein, dass du sagst, es hat für mich halt eine Funktion und einen Zweck oder so.
6: Ja, so ein bisschen hat es das ja auch. Aber es ist auch jetzt so, dass ich nicht irgendwie sagen würde, ich habe damit ein drastisches Problem, sondern es ist einfach okay, abends dann irgendwie noch vor YouTube zu sitzen und da so ein bisschen einfach abzuschalten damit. Das ist für mich völlig legitim.
1: Du sagst, du hast kein drastisches Problem, aber du kiffst jeden Abend.
6: Ja, hört sich für dich vielleicht widersprüchlich an, aber für mich ist es das nicht.
1: Weil du meinst, du könntest jederzeit es auch sein lassen.
6: Ja, ich habe es ja schon sein lassen und stehe gefestigt im Leben und sehe jetzt mit Gras nicht wirklich ein Problem.
1: Gibt es, also das habe ich auch alle anderen schon gefragt, gibt es Situationen, wo du gemerkt hast, es hat gesundheitlich irgendwas mit dir verändert? Also vielleicht ja auch sogar in der Form. Also wenn du sagst, okay, seit ich den Vaporizer benutze und mit dem wurfst und halt nur noch Party rauchst, ist es ja irgendwie anders und du bist wieder fitter körperlich.
6: Genau, es ist auf jeden Fall besser.
1: Ist also es?
6: Die Kondition verbessert sich definitiv und auch so ein bisschen der Geschmack kommt wieder ein bisschen mehr wieder. Also es macht schon einen Unterschied, ja.
1: Und hast du das Gefühl, dass trotzdem allein durchs regelmäßige Kiffen irgendwas gesundheitlich mit dir ist? Oder sagst du, es macht eigentlich gar nichts mit mir und ich nehme das mit, was es an Vorteilen?
6: Naja, ich will da nichts beschönigen und mit Sicherheit hat das auch Nachteile, zum Beispiel irgendwie, dass man, was weiß ich, wenn man es zu oft macht oder Leute, die das auch tagsüber machen, einfach mehr, also weniger Antrieb haben, sag ich mal. Und ob das jetzt bei mir so ist, kann ich selber nicht genau beurteilen. Aber ich habe auf jeden Fall gemerkt, dass ich dem Nikotin, was ja eigentlich so auch mit Thema der Sendung war, nicht so sonderlich verfallen bin. Obwohl ich schon relativ früh angefangen habe, habe ich kein Problem damit, dann unter der Woche einfach auf Nikotin zu verzichten. Das ist irgendwie relativ selten, aber das habe ich zum Glück so.
1: Und das machst du auch?
6: Ja, das mache ich so, ja. Also ich rauche gar keine Zigaretten. Schmeckt mir auch nicht. Manchmal, wenn ich irgendwie morgens Zeit habe für einen Kaffee oder so, dann denke ich, komm raus zu meiner Kippe. Und wenn ich es dann wirklich mal mache, denke ich jedes Mal wieder einfach nur, es schmeckt mir nicht.
1: Es ist ja auch objektiv wirklich ekelhaft.
6: Ja, Raum ist voll. Wenn du mal so ein Tempo vor den Filter hältst und ziehst und siehst, was nach einem Zug da von brauner Schmodder schon dran ist, da vergeht's einem ja eigentlich, ne?
1: Ja, es reicht ja eigentlich, wenn du einen Abend in der Kneipe bist und am nächsten Morgen rauskommst als Nichtraucher und die Klamotten einfach besoffen ausgezogen hast und eben nicht rausgehängt hast. So.
6: Ja, das ist dann schon ein ganz schöner Mock. Ja, das ist ungesund auf jeden Fall. Ich denke mal, Rauchen ist auch immer mehr out. Und man merkt es auch in Nachbarländern, zum Beispiel in den Niederlanden war ich letztens und die haben das an Tabak oder an Zigaretten reingemacht, ranzukommen, relativ schwer gespaltet inzwischen. Du kriegst nicht in jedem Supermarkt Zigaretten. Das sind spezielle Tabakläden und die haben nicht mehr so lange offen. Es gibt keinen Automaten. Also das wird so ein bisschen vom Markt gedrängt, könnte man fast meinen. Und bei uns wird es ja auch mal teurer und ich denke mal, dass irgendwo die Reise vielleicht da mal in eine ähnliche Richtung geht.
1: Aber insgesamt? Oder nur, was die klassische Kippe angeht und dann Vapen halt.
6: Was die klassische Kippe angeht, würde ich sagen. Und dann wird es mit Sicherheit irgendeine andere Form geben, die da, also diese Vapes finde ich auch sehr fragwürdig, zum einen wegen dem Müll und so. Aber es wird mit Sicherheit irgendwas geben, weil die Tabaklobby, die will ja weiter ihre Euros verdienen. Ne? Also die werden sich schon irgendwas einfallen lassen. Ob es jetzt diese Snooze-Päckchen sind oder Zahnstoff oder was weiß ich, da gibt es ja den abgefahrensten Kram, wie wir schon gehört haben.
1: Na und ich meine, der Staat verdient ja auch relativ gut daran. Also das darf man bei, klar, wenn du jetzt so Tabaktote und Kosten und so nebeneinander legst, immer noch relativ eindeutig die Rechnung, aber so Tabaksteuer auch nicht niedrig.
6: Da kommt schon was zusammen, mit Sicherheit, ja klar. Deswegen sage ich ja, irgendeinen Weg wird es dann irgendwie schon geben, dass da weiter mit Profit gemacht werden kann, mit der Sucht des Menschen.
1: Brian, danke dir für den Anruf.
6: Ja, gerne.
1: Dann ist jetzt Zeit für quasi den Gute Nacht Joint.
6: Vape. Nee, nix Joint. Das ist unter der Woche ja kein Tabak. Also jetzt
1: Gute
6: der Verdampfer.
1: Nacht, Vape.
6: Ein Verdampfer ist das. Das sagt man aus dem Vaporizer, aber es hat nichts mit diesen Vapes zu tun, mit denen, also über die ihr vorher gesprochen habt.
1: Ja, ich habe mir das gerade schon angeguckt, was du. Ja. Also ich habe mir das.
6: Da kommt kein Liquid rein, keine komischen Chemikalien, sondern einfach nur, ja, der pure Bubatz.
1: Der pure goldene Bubatz, den du dir jetzt da rein dübelst noch.
6: Genau, so wird's werden, ja.
1: Dann schlaf gut.
6: Mach ich, alles klar, dankeschön.
1: Ciao, ciao, bis bald.
6: Ja, ciao.
1: 0331 70 97 110. Es ist in wenigen Sekunden 11:30. Das heißt, wir haben noch eine gute halbe Stunde, um miteinander zu quatschen. Mit der Frage, was raucht ihr? Genau hier.
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0: halb zwölf jetzt mit Monika aus Wiesbaden.
1: Hi.
0: Hallo. Ey, wo rast du denn gerade lang?
1: Ich wurde gerade von meinem Freund in Offenbach abgeholt und der hat sich eure Radiosendung so angehört und der so, guck mal, die reden da über Rauchen. Und ich so, ey Mensch, da kann ich mitquatschen.
0: Ey, die reden über Rauchen, da hast du doch sicherlich auch einiges beizusteuern.
1: Ja,
0: ist dein Freund auch Nichtraucher?
1: Er ist Nichtraucher, außer Shisha. Das raucht er gerne.
0: Also, aber letztendlich ist es ja auch so eine Art von irgendwas rauchen.
1: Ja, also auf jeden Fall Nikotinkonsument, sagt man so, ja.
0: Du bist 24, genau. Monika, und rauchst?
1: Genau.
0: Keine Kippen mehr?
1: Nee, nicht mehr. Also es hat mit Kippen angefangen, sehr lange, dann immer Vapes zwischendurch und ich bin jetzt voll auf IQOS hängen geblieben.
0: Also einer großen Marke.
1: Ja, einer sehr großen Marke, ja. Und stehe ich auch dahinter, mag ich.
0: Was ist so dein Lieblingsgeschmack?
1: Also da muss ich sagen, es hat damals mit Yellow Green angefangen, von den Heats damals noch. Und dann rüber zu den Terreas und dann Turquoise oder Delia Green. Ja, und die neuen Levia-Sorten, die finde ich ganz cool mit dem Klick.
0: Alle die, also ich glaube, die viele gesagt haben, what? Was sagt sie da? Ja. Also hol uns mal bitte mit rein.
1: Ja, also es gibt ja verschiedene. Also die haben einmal die Terreas, die Delias und die Levias. Die Levias sind ohne Tabak, sind Nikotin, Pflanzenfasern in nikotinhaltiger Flüssigkeit. Das ist für die Leute, die sagen, in Deutschland hätte ich gerne mal ein bisschen mehr Geschmack, aber in Deutschland ist ja Tabak mit Geschmack nicht erlaubt. Deswegen gibt es die Levias. Delias, einfach die drei Klassiker von IQOS. Die sind auch ein bisschen günstiger und die Terreas sind die ganz klassischen. Da gibt es auch 10 Sorten, aber da habe ich nur meine zwei, die Turquoise und die Yellow Green, die ich gerne rauche, konsumieren, sagt man. Weil es ist kein Rauch, es ist nur Dampf.
0: Ja, aber es ist ja schon, also du konsumierst ja trotzdem, ne? Also du rauchst oder was?
1: Ja, das ist definitiv, ja.
0: Was macht denn das eigentlich finanziell für einen Unterschied? Würdest du sagen, es ist teurer als Rauchen?
1: Ja, würde ich schon sagen, weil so ein Päckchen hat so 20 Stück. Sagen wir, wenn wir von Terreas ausgehen, sind das 87 für 20 Stück. Und man raucht viel mehr davon, definitiv. Vor allem, weil man sieht diesen Prozess nicht, wie das Stick konsumiert wird. Man spürt vor allem Gerät, wie das einfach vibriert, kurz vorm Schluss. Aber man sieht es nicht, wie es langsam weniger wird wie bei einer Zigarette. Und dann denke ich mir manchmal so, ach, die ist schon leer, steckst du dir die nächste rein. Also so ein Päckchen am Tag ist locker mal weg, wenn nicht sogar eineinhalb. Vor allem jetzt am Abend mit meiner Freundin haben wir fast 2 Päckchen gerade geraucht, ja.
0: Meinst du, das ist auch so ein bisschen intended, dass man es nicht sieht?
1: Nee, man braucht ja, warum das halt so ist, es wird ja im Gerät, wie so ein Induktionssystem ist, das wird ja erhitzt und man kann es gar nicht so, denke ich mal, machen, dass man sieht, wie das erhitzt wird. Da ist ja auch keine Asche dran. Ja. Da bleibt alles so, wie es ist. Man zieht den Stick einfach raus, schmeißt den weg. Ist ja auch ganz cool. Du stinkst nicht danach, weil es ist kein Teer, der an dir hängen bleibt mit dem Geruch, mit dem Zigarettengeruch und alles. Also ich finde schon eine coole Erfindung. Müsste das sein? Müsste man rauchen? Nein. Bin ich auch ehrlich, wäre ich auch dafür, dass es viel teurer wäre. Dann würde ich es mir auch nicht mehr kaufen. So, aber ja, solange ich mir das leisten auch nicht mehr kaufen. So, aber ja, solange ich mir das leisten kann und ich muss sagen, es macht mir auch Spaß. So, ja.

0: habe ich keinen Balkon und innen drin rauche ich es nicht. Gehe ich super selten. Ab und zu gehe ich mal ans Fenster und rauche eine, aber ansonsten nicht. Natürlich in der Uni, Klassiker, man hatte gerade BWL-Vorlesung, da ist man erstmal direkt so, boah, nee, ich muss jetzt erstmal eine rauchen, das gibt's auch. Aber dann sitzt man halt auf dem Balkon bei schönem Wetter und trinkt eine Limo oder ein Aperol und sobald so ein Schluck Aperol intus ist, da hat man direkt Lust auf, ich weiß nicht, das kann ich mir irgendwie nicht abgewöhnen. Also Partyraucherin war ich schon immer, ich war zwischendurch auch sozusagen nicht Raucherin, wirklich nur, wenn ich ausgegangen bin, aber ja, bin dann leider wieder so reingerutscht, dass ich jeden Tag rauche. Aber es gibt Tage, da ist es wirklich nur ein Stick und es gibt Tage, da ist gar keiner und dann gibt es halt so Tage, wo da zwei Päckchen mal wegkommen, ja.
1: Was gibst du dafür aus pro Monat?
0: Ja, schon sehr viel. Also, ja, boah, da habe ich echt nicht drüber nachgedacht oder ich will es mir gar nicht zusammenrechnen, wenn ich ehrlich bin.
1: Wir können die Frage auch gerne skippen. Ich habe mich bloß gerade gefragt, weil du ja auch gerade gesagt hast, du hast halt... Eikos ist eine große Marke und dann ist es natürlich auch die Frage, was gönnt man sich dann da pro Monat?
0: Also ich muss mal sagen, so 20, 30 Päckchen im Monat kommen schon weg. Ja, also mal mehr, mal weniger, wenn wir so gerade, im Sommer kommt sowieso viel mehr weg, aber so mindestens meine 10 sind mindestens drin. Also 10 Päckchen im Monat sind safe. Also eine Stange ist 78 Euro dann. Ja, das ist das Mindeste und dann bis zu 30 Päckchen. Ja, dann 3x 78.
2: Alter.
0: Ja, schon sehr viel, ich weiß. Wird mit mir auch immer geschimpft.
1: Na gut, also ich meine, das ist dein Geld. Also.
0: Ja, klar. Ja.
1: Es wird mit dir auch geschimpft von der Person, die neben dir sitzt im Auto, oder was?
0: Ja. Aber, ja. Also da sagt nicht wirklich was dazu, Gott sei Dank. Damals, als wir uns kennengelernt hatten, da war ich noch Zigarettenraucherin. Und der hat auch nie was dazu gesagt. Der hat halt nicht geraucht. Und dann habe ich eigentlich aufgehört. Und dann in der Abendschule, als ich mein Abi nachgeholt habe, habe ich wieder Raucher kennengelernt. Und da standen wir zwischen den Stunden mit den Lehrern da. Und die so, willst du auch eine? Ich so, nee, danke. Und dann von einer wurde auf einmal ja doch jede Pause mitgeraucht. Und dann habe ich wieder angefangen. Ich war ein ungefähr auf hier. Außer auf Partys natürlich. Da muss es sein.
1: Jetzt bist du gerade, ich hoffe nicht, dass du uns jetzt hier wegbrichst, weil es gerade so ein bisschen instabil ist, glaube ich, dein Netz. Ich habe mich bloß gerade gefragt, meinst du gerade, Monika, dass die Lehrer haben euch quasi eine Kippe angeboten?
0: Nein, nicht die Lehrer, aber meine Schulkollegen.
1: Ach so, ich habe kurz gedacht, okay, so. Die Lehrer haben euch die Kippe
0: angeboten. Nee, ich war in der Erwachsenenabendschule.
1: Ach so.
0: Okay. Ja, wir waren alle volljährig, also ja, wir standen einfach mit den Lehrern, die da geraucht haben, auch einfach mit. Ja.
1: Also du bist eine absolute Genießerin, was das angeht und kannst es auch mega gut steuern oder sagst du kannst es nur schwer steuern?
0: Ja, also wie gesagt, wenn ich mal was trinke, irgendwo sehr schwer. Also da kann ich mich gar nicht abhalten, aber so an sich tagsüber, wenn ich mal einfach so unterwegs bin und wenn keine Raucher vor allem da sind, dann geht's eigentlich voll klar. Nur im Sommer ist es wirklich sehr schwer. So, wenn man mehr draußen ist, mehr, dann gibt's immer mindestens einen Raucher und dann ist man auf einmal, kriegt man auch Lust. Ja, ist halt so ein Teufelsding, muss man sagen. Was mir am Anfang bei Eikos gefehlt hat, ist so, die Zigarette zwischen den Fingern zu halten. Da habe ich eigentlich so einen Mischkonsum gemacht, Eikos und Zigaretten. Und dann habe ich irgendwann komplett den Umstieg sozusagen geschafft. Und dann, weil mich das stinkt, also man hat so gestunken und das hat mich am meisten gestört. Und deswegen bin ich eigentlich auf Eikos so umgestiegen damals.
1: Wir sagen immer noch mal dazu, Eikos ist eine von vielen Marken in dem Bereich, ne? Viele andere große. Aber du bist schon geinfluenced, habe ich das Gefühl, von dem.
0: Ja, also ich, wie gesagt, ich mag

0: es, ich stehe dahinter, mir schmeckt es sozusagen so. Ich kann auch keine Zigaretten mehr rauchen und ich habe auch mal Glow probiert. Plum habe ich jetzt nicht probiert, das ist ja ganz neu auf dem Markt. Ja, das ist halt einer der ersten gewesen, also ja.
1: Wie ist denn das bei euch, also mit deinem Boy, der da neben dir sitzt? Wie regelmäßig dampfst du in seiner Gegenwart?
0: Schon regelmäßig auch. Letztens war er ein bisschen länger weg, habe ich auch im Auto gedampft. Habe ich mir leider angewöhnt, ein Auto zu rauchen. Deshalb fährt er gerade. Und dann ist er mal wieder gefahren, als er aus dem Urlaub zurückkam. Und er so, was soll denn das jetzt? Und aber wenn wir auch mal zusammen unterwegs sind oder wie gesagt, wenn ich in der Wohnung am Fenster stehe, also der kriegt es schon einiges ab, leider. Aber der beschwert sich nicht. Außer im Auto.
1: Wir hatten es ja gerade vorhin, da meinte, glaube ich, Daniel, er fände es sogar ganz geil, wenn es alles erst ab 21 erlaubt ist. Und wenn auch Einwegvapes komplett verboten sind, dann ja bald.
0: Ja.
1: Richtig so?
0: Ja, ich sag dir ehrlich, ich finde, es müsste alles viel teurer sein. Weil wie gesagt, ich bin selber Studentin, ich würde es mir dann nicht mehr kaufen, wenn es so viel teurer ist. Wir waren in England und mir sind meine Sticks leer gegangen. Ich habe es nicht eingesehen. Ich glaube, die haben da 12 Pfund gekostet, mir ein Päckchen IQOS-Sticks zu kaufen, weil da habe ich eher nicht geraucht. Dann habe ich die restlichen 4 Tage einfach nicht geraucht. So, weil es mir einfach zu teuer war und dann würde ich es mir auch nicht holen. Ja. Finde ich eigentlich richtig so, dass das auch so teuer gemacht wird und so das Alter so hoch wie möglich halt gemacht wird. Weil ich habe halt auch sehr, sehr früh angefangen und wir sind damals immer an unsere Zigaretten rangekommen und das fand ich doof. Ich würde jetzt einem Minderjährigen keine Zigaretten kaufen.
1: Aber glaubst du, dass allein so eine Altersgrenze was ändert? Weil auch, also, meinte ja auch vorhin schon, ich meine, das kommst du immer ran. Egal, macht nichts.
0: Ja, das ist das Ding. Wir hatten damals auch unseren Getränkemarkt des Vertrauens oder es gab einen Zigarettenautomaten, der irgendwie kaputt war und ohne Ausweis Zigaretten ausgegeben hat. Also man findet immer Lücken. Ich glaube, das ist wirklich der Preis, der das Ding. Ja, es sind viele, die sich beschweren, auch Zigaretten sind wieder so teuer geworden. Das denke ich mir manchmal auch, weil ich meine, so meine Nikotinsucht befriedigen möchte. Aber andererseits denke ich mir, geil, wenn die jetzt 10 Euro kosten, so ein Päckchen, 10 Euro würde ich, glaube ich, noch bezahlen. Aber so 15 Euro würde ich, glaube ich, nicht mehr zahlen. So, und es würde, glaube ich, für viele was ausmachen. Es gibt immer Leute, die sich das holen würden, aber es würden sich viel weniger Leute das dann, glaube ich, holen.
1: Voll interessant. Also, dass du als überzeugte Raucherin sagst, ey, wenn es noch teurer wird, bin ich raus.
0: Ja, ist einfach so. Also damals, wie konnte ich mir das als Minderjährige in der Schule irgendwie leisten? Und von meinem Taschengeld, damals, als ich angefangen habe, haben Zigaretten noch 6,10 Euro gekostet. Das war ja gar nichts, so sozusagen. So. Wären die damals teurer gewesen, hätte ich mir das auch nicht kaufen können, wäre ich vielleicht jetzt keine Raucherin, aber ich weiß es nicht. Ich finde, der Preis sollte einfach viel, viel höher sein. Ja.
1: Ey, danke dir, danke euch. Dann kommt gut an.
0: Dankeschön.
1: Und bis bald mal wieder im Blue Moon hoffentlich.
0: Ja, alles klar. Schönen Abend noch.
1: Ciao, ciao. Ciao. Das war Monika aus Wiesbaden und wir gehen in die letzten finalen 15 Minuten und ich mache das immer im Blue Moon hier bei Fritz, bei Das Ding, bei Unser Ding und auch bei UFM. Last Call. Was raucht ihr? Vaped ihr regelmäßig? Dampft ihr regelmäßig? Kifft ihr regelmäßig? Ruft an 0331 70 97 110. Das ist die Nummer, die ihr seht, wenn ihr mal auf das Display guckt, wo ihr uns gerade hört. So easy. Es ist eine Nummer in Potsdam. Ich sitze hier bei Fritz. Ihr hört uns aber natürlich auch in Rheinland-Pfalz, in Baden-Württemberg, im Saarland und auch in Hessen bei Das Ding, Unser Ding und auch bei UFM und natürlich bei unserer Homebase. Und wer sich jetzt noch eine Leitung saven will, es gibt noch ein paar. Tut das. 0331 70 97 110. Was raucht ihr? Wie viel raucht ihr? Wie lange raucht ihr schon? Wie oft habt ihr schon versucht aufzuhören? Wisst ihr, was ihr da in euch reindampft? Kifft ihr regelmäßig? Wieso raucht ihr? In welchen Situationen? Einfach nur, um euch runterzubringen zum Stressabbau? Oder ist eine Kippe oder auch vielleicht der Dampfer das Erste, was ihr am Morgen braucht? also eine E-Zigarette. Und wir haben auch noch gar nicht über so Lieblingsliquids gesprochen. Und bis zum Schluss will ich natürlich eigentlich immer noch, dass diese Sendung noch einen Geschmack bekommt, wenn wir schon über Vapes reden, die ja gerade so bei 12- bis 17-Jährigen ja offenbar immer krasser unterwegs sind. Wenn wir uns jetzt mal so neue Zahlen angucken, klar, wir sehen es alle überall, aber heute gab es dann auch nochmal offiziell Zahlen dazu. 0331 70 97 110. Was raucht ihr jetzt vielleicht gerade um 11:45? Oder habt ihr gerade aufgehört und könnt uns sagen, okay, ich bin jetzt 26, habe 13 Jahre geraucht und kann sagen, ey, hab's hinter mir, war furchtbar, war mega kacke, diesen ganzen Prozess mit Entzug und so weiter, aber ich hab's durch. Oder habt ihr es vor, bis zu einem gewissen Zeitpunkt? Oder seid ihr gerade ins Vapen eingestiegen und sagt, eigentlich finde ich es ganz geil, obwohl ich weiß, dass es überhaupt nicht gesund ist. 0331 70 97 110. Anonym anrufen geht natürlich auch, gerade wenn es jetzt irgendwie ums Buffen geht. Meldet euch, freue ich mich. Wir haben noch für eure Last Calls eine gute Viertelstunde Zeit in diesem Blue Moon unter der Nummer, die ihr da gerade seht, wenn ihr auf euer Display guckt. Hallo, Mustafa.
2: Hi, servus. Guten Abend.
1: Geht's dir gut?
2: Super. Feierabend, jetzt geht's mir gut.
1: Was machst du nach dem Feierabend routinemäßig?
2: Rauchen.
1: Ja, perfekt.
2: Nee, normalerweise duschen und ab ins Bett.
1: Duschen, ab ins Bett? Nee, duschen, genau. Rauchen, ab ins Bett.
2: Duschen, rauchen, ab ins Bett, richtig.
1: Oder rauchen, duschen, ab ins Bett.
2: Ja, auch. Also auf dem Heimweg, wenn ich auf dem Heimweg bin, ein Rauchen im Auto. Und dann meistens, wenn ich zu Hause bin, nochmal ein Rauchen.
1: Also,
2: und dann,
1: rauchen, ja. Rauchen, duschen, rauchen, ab ins Bett.
2: Genau. Und auf der Arbeit geht es genauso weiter. Rauchen, rauchen, rauchen, bis Feierabend ist und dann, genau.
1: Okay. Über wie viele Kippen reden wir pro Tag?
2: Schachtel.
1: Eine?
2: Eine Schachtel, okay. Genau.
1: Da hatten
2: genau.
1: Wir aber heute auch Leute, die haben es schon getoppt.
2: Ja?
1: Ja.
2: Ah, nee. Das, also nach einer Schachtel, da kriege ich so eine richtige Holzfresse. Da merke ich auch schon, okay, es reicht jetzt langsam. Naja, also wenn man so einen richtigen Belag schon von den Zigaretten auf den Zähnen kriegt, ist es
1: lecker.
2: Ja, nee, muss nett sein. Eine reicht.
1: Und Zähneputzen auch nur noch mit so einer Metallzahnbürste?
2: Ja, am besten, ja. Nee.
1: Du erzählst es so, als ob es dir wehtut, aber du machst es doch aus Genuss oder ist es einfach nur noch Sucht?
2: Boah, es ist Genuss, es ist Sucht, es ist Angewohnheit einfach. Ja, also ich habe da keinen speziellen Anlass dafür, sondern ich rauche einfach. Ich rauche schon seitdem ich 15, 16 bin, also knapp 20 Jahre, regelmäßig. Ich habe aber auch nie versucht, wirklich aufzuhören oder davon wegzukommen. Ich habe allerdings mal alles Mögliche mal durchprobiert, also auch diese Vapes und IQOS, aber ja, bin immer wieder zurück bei der Zigarette gelandet, bei der normalen.
1: Vapes hast du probiert und was hat dich daran nicht gekickt?
2: Ich weiß nicht, ich kann es gar nicht sagen, was mir daran nicht gefallen hat. Also die Geschmäcker waren ja schon in Ordnung, aber ich glaube, dass ich da einfach zu viel geraucht habe. Ne? Und gerade so, wenn ich einen leeren Magen oder so hatte, dann habe ich mir das Zeug reingepfiffen ohne Ende. Und ja, ich weiß nicht. Es hat mir aber auch den Nikotinspiegel irgendwie nicht befriedigt. Ja, das war, glaube ich, auch so das Problem. Also ich habe nicht diese Befriedigung bekommen, die ich durch eine normale Kippe bekommen habe. Und deswegen bin ich da irgendwie immer wieder zurückgelandet.
1: Aber Nikotinbefriedigung gibt es ja auch noch auf andere Weise. Hast du das mal probiert?
2: Inwiefern?
1: Naja, Pflaster.
2: Ja, nee, also sowas habe ich nicht probiert. Nee. Habe ich aber auch nie so ein Bedürfnis gehabt, weil auch so ein Pflaster für mich so mit Aufhören zu tun hatte. Und ja, ich habe nie das Bedürfnis gehabt, aufzuhören.
1: Haben es dir den anderen mal quasi hingelegt und gesagt, yo Mustafa, es wäre schon der Zeitpunkt und es wäre schon ganz geil, wenn du es einfach lassen könntest?
2: Nee. Also meine Frau sagt es ab und zu mal, jetzt rauch doch mal weniger oder versuch doch mal aufzuhören. Aber nee, ich will irgendwie nicht.
3: Keine Ahnung.
2: Also es ist schwierig, ja. Ja, wirklich. Also nee, ich will nicht und ist mir eigentlich auch egal, wie teuer sie die Zigaretten machen. Also solange ich es mir leisten kann, rauche ich einfach weiter.
1: Ah,
2: und,
1: aber das war ein interessanter Satz, weil du hast ja gerade Monika gehört, direkt vor dir, die meinte, es wird mir dann irgendwann zu teuer.
2: Ja, das stimmt. Das
1: also
2: stimmt.
1: Wenn ich jetzt sage, die Schachtel kostet ab sofort 22 Euro.
2: Ja, dann zahle ich 22 Euro, glaube ich. Ich weiß es nicht. Aber ich glaube, ich würde es tun. Aber ich glaube, das hat aber auch mit meiner Arbeit zu tun, weil ich da...
1: Sehr gut verdiene.
2: nein, um Gottes Willen. Also nach oben gibt es ja keine Grenzen, aber es ist einfach die Zeit, die ich habe. Und ich glaube, mit dem Rauchen schlage ich mir die Zeit tot auf der Arbeit.
1: Was arbeitest du denn?
2: Ja, ich bin Maschineneinsteller im Industrieunternehmen.
1: Ja.
2: Und ich bin halt nicht gebunden an der Maschine, also ich bin nicht an Montageband oder so. Und das heißt, wenn die Maschinen laufen, dann habe ich eigentlich Freizeit, mehr oder weniger. Ja.
1: Und in der Halle darf man nicht gerucht werden, wa?
2: Nee, in der Halle nicht. Wir sind dann immer draußen. Es gibt zwar ein Rauchermodell, aber ja, den überzieht man gern mal öfters.
1: Ein was gibt's?
2: Wir haben so ein Rauchermodell dort, ja. Da wird dir täglich 15 Minuten abgezogen. Das heißt, du kannst dreimal 5 Minuten rauchen gehen, aber das ist am Ende doch ein bisschen mehr.
1: Ja, gut, Augen zu drücken.
2: Ja,
1: aber also, dann wärst du ja auf Arbeit, denn das ist ja da auch dein klassischer Raucherjob wahrscheinlich. Also du wirst ja nicht der Einzige sein, der dann mal hin und wieder mal eine.
2: Nein, um Gottes Willen. Aber ich werde immer so als Anstifter dahingestellt.
1: Du bist...
2: Ja, wenn die Kollegen... Wenn ich dann komme und dann sagen die Kollegen, Mensch, ich habe den ganzen Tag noch nicht geraucht und jetzt, wo ich dich gesehen habe...
1: Du bist das Problem.
2: Ja, ich habe es auch akzeptiert, ja. Bin ich auch ehrlich, ich gebe es zu, weil meistens, wenn wir dann eine rauchen, dann bleibt es nicht bei einer Zigarette, sondern da zünden wir uns halt auch die zweite gleich hinterher an. Ne?
1: Ja, schmeckt, ja. Dann schmeckt's. Ja.
2: Genau, und vor allem, wenn man dann Kaffee noch da hat, dann sowieso.
1: Dann sehen. Gibt es irgendwas, was dich ansatzweise schon mal so befriedigt hat wie Nikotin?
2: Also wenn wir Frauen weglassen, nee.
1: Den Schlenker hast du jetzt gemacht.
2: Nee, keine Ahnung. Also ich weiß nicht, für mich ist es einfach ein Genuss. Ja, wenn ich früh aufstehe, lasse ich mir einen Kaffee raus, dann eine Zigarette, weil das ist so, ich weiß nicht, das befriedigt mich einfach. Da ist für mich die Welt in Ordnung noch. Ja, oder wenn ich dann im Auto fahre, dann zünde ich mir eine Zigarette an und dann fahre ich ganz entspannt. So, das ist ja schwierig zu erklären.
1: Gibt es gegen deinen Willen, also gibt es Situationen, wo du sagst, okay, hier darf ich eigentlich, hier kann ich gegen meinen Willen nicht rauchen?
2: Ramadan.
1: Ziehst du das durch?
2: Das ziehe ich durch, tatsächlich, ja. Das ist dann aber auch schon, also da ist das Essen und Trinken nicht mal so schlimm, da ist wirklich, da ist das Nikotin echt, also oder die Zigarette einfach. Ja, weil du merkst dann auf einmal, also es ist ja nicht mal das Nikotin oder die Sucht, glaube ich, sondern es ist einfach dann die Zeit, die du hast und du weißt nicht, was du mit der Zeit anfangen sollst. Normalerweise, wenn du Zeit hattest, bist du immer eine rauchen gegangen. Aber jetzt an Ramadan, wenn du halt nicht rauchen darfst, dann, ja, das ist halt wirklich schwierig.
1: War nicht dieses Jahr auch zum Ramadan auch überwiegend relativ schönes Wetter?
2: Ja, war schönes Wetter, aber es war kurz. Das war ja im März.
1: Ja.
2: Also es ging ja gar nicht so lange dann. Ja. Also wir waren so von 6 bis 17 Uhr, 18 Uhr. Verschiebt sich ja jeden Tag ein bisschen. Also es war ein total...
1: Stell dir vor, jetzt wäre
2: Zeit.
1: Ramadan oder so jetzt? Anfang Juni oder so. Das wäre für dich der absolut, das würde dich so killen.
2: Ah, das würde mich richtig killen, ja. Bei dem Wetter, puh.
1: Ja, leider 5 bis 22 Uhr.
2: Ja, aber Gott gibt uns die Kraft, ja, dass wir das durchstehen. Das auf jeden Fall.
1: Tut er das?
2: Er tut es auf jeden Fall.
1: Könnte der auch die Kraft zum Aufhören geben?
2: Definitiv. Nur ich muss es wollen. Das ist ja das. Und ich will es halt aktuell nicht.
1: Will's Gott denn oder will's Gott auch nicht?
2: Er wird es bestimmt wollen. Ich will es halt nicht. Aber ja, schwierig. Da in der Hinsicht bin ich wirklich schwierig, glaube ich. Weil es gibt für mich auch keinen Grund aufzuhören. Ja, das ist es einfach. Es gibt für mich keinen Grund aufzuhören.
1: Umgekehrt gäbe es natürlich wahrscheinlich, also selbst wenn du einen Grund hättest, irgendwie aufzuhören oder sich irgendwas ergibt, also wenn jetzt wie der Arzt sagt, na gut, das wäre jetzt was anderes. So, lasse ich mal außen vor. Aber es gäbe ja wahrscheinlich genügend Anlässe, wo du wieder mit Personen in Kontakt kommst, wo du dem gar nicht aus dem Weg gehen kannst.
2: Nee, eigentlich nicht. Eigentlich, bis auf bei meinem Vater, ja, weil vor dem rauche ich halt nicht. Also, er weiß ja, dass ich rauche, aber wenn ich mit ihm zusammen bin, dann rauche ich nicht.
1: Raucht er auch?
2: Er raucht auch, ja.
1: Das ist weird. Ihr raucht nicht zusammen?
2: Nein, wir rauchen nicht zusammen.
1: Was?
2: Anstand, Respekt, so ein bisschen.
1: Hä, aber das ist doch also quasi ein Moment des, der ganz innigen Beziehung sozusagen, wenn man sagen kann,
2: ja,
1: Vater
2: aber,
1: und Sohn machen sich
2: aber,
1: zusammen.
2: Aber weißt du, das Ding ist, mein Vater raucht nicht mal vor seinem Vater.
1: Oh, ja? Okay, also es ist quasi über Generation genau. Weitergegeben, dann verstehe ich das. Ja.
2: Genau, und deswegen, und dann nehme ich mir nicht das Recht raus, vor meinem eigenen Vater zu rauchen. Also das mache ich nicht.
1: Das heißt, du müsstest auf den Moment warten, wo er sagt, komm mein Junge,
2: doch,
1: mein
2: er
1: Sohn,
2: hat es, er hat es,
1: hier
2: er hat,
1: ist die Schachtel, ich lade dich Moment, zu einer Zigarette ein.
2: Moment, hat er schon tatsächlich, als wir in Urlaub geflogen sind, oder was weiß ich, ja, wenn wir mal echt zusammen waren, eine lange Zeit.
1: Als der Flieger gerade abgehoben hat.
2: Nee, als wir dann Zwischenlandungen oder so in der Türkei gemacht haben, dann mit so 3-4 Stunden Wartezeit, ja, zwischen den Flügen. Da hat er dann auch gesagt, jetzt rauch halt eine, mir ist es doch egal oder so. Und ich sag dann immer noch, Papa, ich rauche nicht. Ich drehe mich um, sagt er, ich gehe raus oder so und dann zünd ich mir eine an. Aber ich rauche nicht vor ihm, nicht vor seinen Augen. Ja.
1: Es ist doch eigentlich auch ganz schön. Vielleicht kommt er aber eines Tages wirklich auf dich zu und du wirst einknicken. Du Mustafa, die Sendung ist vorbei, es ist 3:12, ich muss Tschüss sagen.
2: Ja, okay, alles klar. Super.
1: Ey, das war sehr schön, danke dir, bis bald mal wieder.
2: Vielen Dank, danke dir auch, gell?
1: Gute Mach's Nacht, gut. Ciao, ciao.
2: Ciao, ciao.
1: Der Blue Moon, was raucht ihr? 2 Stunden lang. Gibt es im Nachhinein überall da, wo es Podcasts gibt, also auch in ARD Sounds. Ich bin Bruno Dietl, eine gute Nacht, bis in 2 Wochen. Smooth, die Chainsmokers.

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1: Um 0 Uhr mit Cedric Bies. Greuther Fürth bleibt in der zweiten Fußball-Bundesliga. Die Fürther haben Rot-Weiß Essen im Relegationsrückspiel mit 2:0 besiegt. Das Hinspiel hatte Essen mit 1:0 gewonnen. Sportreporter Edgar Endres berichtet.
2: Es ist die maximale Nachspielzeit von 10 Minuten an diesem warmen Sommerabend, der die Nerven der Fans überstrapaziert. Essen läuft verzweifelt dem 0:2 Rückstand hinterher, versucht noch in die Verlängerung zu kommen. Doch der überragende Torwart Prüfrock hält das Kleeblatt im Spiel. Vor allem in der 88. Minute nach Abiyamas Postentreffer und Müsels Kopfballrebound aus 3 Metern. Fürth hält damit die Liga, weil die Franken vor dem Essener Sturmlauf effizient waren. Essen scheitert an einer fahrlässigen Chancenverwertung und muss weiter in der dritten Liga spielen.
1: Die Bildungschancen von Kindern hängen in Deutschland oft von der sozialen Herkunft, dem Wohnort oder dem Aufenthaltsstatus ab. Das zeigt der Kinderreport, den das Deutsche Kinderhilfswerk jetzt vorgestellt hat. Die Organisation fordert deshalb unter anderem mehr Personal, flächendeckende Schulsozialarbeit und eine verbindliche Demokratiebildung. Die Agrarminister der EU haben über Hilfen für Bauern wegen der hohen Düngemittelpreise diskutiert. Es gebe keine Patentlösung, hat Landwirtschaftskommissar Hansen in Brüssel gesagt. Man sei sich aber darin einig, dass die EU unabhängiger von Düngemittelimporten werden muss. Dafür soll die Produktion in der EU gestärkt werden, unter anderem mit Direkthilfen noch vor dem Sommer. Die Details dafür müssen aber noch ausgehandelt werden. US-Präsident Trump hat nach eigenen Angaben eine ärztliche Untersuchung mit besten Ergebnissen abgeschlossen. Alles sei perfekt verlaufen, hat er auf seiner Online-Plattform Truth Social geschrieben. Details zu der Routineuntersuchung in einem Militärkrankenhaus hat er nicht genannt. Er war dort zum 3. Mal innerhalb von 13 Monaten. Der deutsche Tennisprofi Jan-Lennard Struff hat bei den French Open für eine Überraschung gesorgt. Der 36-Jährige hat den Weltranglisten-10. Alexander Bublik aus Kasachstan besiegt. Guido Ringel berichtet.
3: 4-Satz-Erfolg im heißen Paris gegen den Top-10-Spieler Alexander Bublik. Ja, der Kasache war zum Ende der Partie gehandicapt durch Probleme in der Schulter. Dennoch war das Tennis des Deutschen überzeugend. Überraschend selbstbewusst und mit viel Mut und ausreichend Sicherheit überstand Struff auch kritische Phasen. Immer wieder konnte er sich befreien und dann im Gegenzug Druck ausüben, vor allem mit seinem Aufschlag und einer sehr exakten Rückhand. Jan-Lennard Struff ist nach enttäuschenden Ergebnissen zuletzt abgerutscht in der Weltrangliste, wird nur noch auf Nummer 80 geführt. Jetzt aber sendet er ein lautes Lebenszeichen.
1: Das Wetter: In der Nacht ist es meistens klar und trocken. Die Temperaturen liegen zwischen 20 und 8 Grad. Am Tag gibt es dann in Süddeutschland Sonne und ein paar Quellwolken. An den Küsten kann es auch etwas bewölkt sein. Aber nass wird es nur an den Alpen teilweise. Da kann es auch einzelne Gewitter geben. Dazu bleibt es ähnlich heiß wie die letzten Tage mit 15 bis 34 Grad. Die Zeit: Es ist 0:03 Uhr.
4: Die junge Nacht ist hier. Wir gucken auf die Straßen. Geht los auf der A7 Fulda Richtung Kassel. Die ist zwischen Melsungen und Guxhagen wegen Bergungsarbeiten gesperrt. Die A7 Würzburg Richtung Ulm ist zwischen Wörnitz und Kreuzfeuchtwangen-Kreilsheim wegen der Nachtbaustelle in beiden Richtungen bis ca. 6 gesperrt. Die Umleitung da führt euch über die U84. Dann die A39 Braunschweig Richtung Salzgitter ist zwischen Salzgitter-Lebenstedt Süd und Salzgitter-Lichtenberg wegen Bauarbeiten bis 5 gesperrt. Die Umleitung führt euch da über die U76. Dann die A71 Stuhl Richtung Erfurt ist zwischen Oberhof und Grevenroda wegen Wartungsarbeiten im Tunnel Rennsteig auch bis 6 gesperrt. Die A73 Bamberg Richtung Suhl ist zwischen Ebensfeld und Bad Staffelstein wegen eines defekten Schwertransports gesperrt. Dann aber noch die A94 München Richtung Passau. Die ist zwischen Neuötting und Burghausen wegen Bauarbeiten bis 3 gesperrt. Und zum Schluss die A96 Lindau Richtung München. Die ist im Kreuz Memmingen wegen der Nachtbaustelle bis 5 gesperrt. Gute Fahrt euch!
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4: Ja, dann würde ich sagen, wir machen jetzt mal eine Rolle vorwärts in die junge Nacht. Heute ist nämlich der Welttag des Purzelbaums. Ich bin Laura Dahm und ich würde natürlich jetzt hier vorlegen, aber ey, wenn ich jetzt hier einen Purzelbaum mache, dann komme ich nicht mehr ins Pult, kann keinen Song abspielen und ihr könnt mich nicht mehr hören. Das will ja keiner, ne? Aber ihr könnt das jetzt brav machen. Könnt mir auch gerne Fotos oder Videos davon schicken. Freue ich mich.

Coldplay zusammen mit Beyoncé, Hymn for the Weekend. Und er hier, der singt noch über Miami, aber Leute, vielleicht singt er bald über Tokio. Da treibt Apache sich nämlich gerade rum, habe ich auf seinem Insta gesehen. Und der fährt da ganz lässig in der U-Bahn zwischen den ganzen anderen Menschen so total easy, normalo-like. Und er schreibt zwar, er wäre als Touri da unterwegs, aber ich finde ja, und nicht nur ich, das steht auch also in den Kommentaren, schreiben das viele, das sieht so aus, als würde er ein Musikvideo drehen. So in seinem fetten roten Sportwagen à la Tokyo Drift. Also, ne, wer weiß, vielleicht gibt's mal einen Song, der Tokyo heißt. Jetzt aber erstmal Miami hier in der jungen Nacht. Das war der falsche Knopf. Ich gehe nochmal zurück. So, jetzt der richtige Knopf. Miami für euch in der jungen Nacht. Läuft.

0: Grammys, check. Die Oscar-Verleihung, check. Und seit letzter Nacht können wir auch einen Haken an die American Music Awards machen. Die wurden nämlich in Las Vegas verliehen und Jana Kreuz aus dem Jüngernacht-Team, die hat die komplette Show natürlich extra für euch verfolgt, ne?
1: Einer der wichtigsten Preise, Künstler bzw. Künstlerin des Jahres, ging an BTS. Und womit keiner gerechnet hat, die waren tatsächlich vor Ort am Start.
0: Gab's sonst noch irgendwelche Überraschungen?
1: Oh, absolut. Es gab ein paar geile Reunions. Die Pussycat Dolls sind aufgetreten.
0: Ah, das hab ich gesehen.
1: 20 Jahre nach ihrem Debüt bei den AMAs. Und die haben ein Medley gespielt aus Buttons und Don't Ya.
0: Das ist so krass, wenn man überlegt, 20 Jahre. Ich weiß noch, wie ich zu Don't Ya abgegangen bin im Club. Da merkt man, wie alt man ist. Aber ist auf jeden Fall schon iconic, ne?
1: Absolut, Leute. Es ging auch iconic weiter, weil es wurde ein Preis verliehen, fand ich mega geil, für den besten Throwback-Song. Und das ist Rock That Body von den Black Eyed Peas geworden. Und die haben den Preis zusammen entgegengenommen.
2: I want to thank you to everyone who made TikToks and Instagram videos and making this moment possible so that my son would put our song on his playlist.
1: Und Fergie hat sich dann bei allen bedankt, die ihre Songs halt bei Insta-Reels oder TikTok benutzen, weil das hat dazu geführt, dass sogar ihr Sohn Songs von den Black Eyed Peas auf seiner Playlist hat.
0: Cute. Auch geil, wenn man die eigene Mutter in der Playlist hat, ne? Welche Überraschungen es sonst noch gab bei den American Music Awards, da checken wir hier in der Jungnacht in ungefähr einer Stunde.

0: Es ist 12:30. Wir gucken auf die Straßen. Geht los auf der A7 Würzburg Richtung Ulm. Die ist zwischen Wörnitz und Kreuzfeuchtwangen-Crailsheim wegen einer Nachtbaustelle in beiden Richtungen bis ca. 6 gesperrt. Die Umleitung führt euch über die U84. Dann die A39 Braunschweig Richtung Salzgitter. Die ist zwischen Salzgitter-Lebenstedt Süd und Salzgitter-Lichtenberg wegen Bauarbeiten bis 5 gesperrt. Die Umleitung dafür durch über die U76. Dann die A71 Stuhl Richtung Erfurt. Die ist zwischen Oberhof und Grevenroda wegen Wartungsarbeiten im Tunnel Rennsteig bis 6 gesperrt. Die A73 Bamberg Richtung Suhl ist zwischen Ebensfeld und Bad Staffelstein wegen eines defekten Schwertransports gesperrt. Und die A96 Lindau Richtung München ist im Kreuz Memmingen wegen einer Nachtbaustelle bis 5 gesperrt. Da wo nichts gesperrt ist, gute Fahrt.
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0: Laura Dahm ist hier und jetzt kommt die Frau, die uns verraten hat, dass sie unter der Dusche isst. Also, ich habe schon mal ein Bier unter der Dusche getrunken, aber Essen unter der Dusche? I don't know. Aber ja, Nina Tschuber, die macht das und die haut sich dann da auch gerne mal so einen Apfel oder so rein. Also, falls ihr gerade aufstehen müsst und es eilig habt, noch frühstücken und duschen müsst, macht einfach wie Nina Tschuber beides gleichzeitig.

Boah, ich habe hier letzte Nacht im Studio so krass geschwitzt, trotz Klimaanlage. Deswegen habe ich heute jetzt auf jeden Fall offene Schuhe an, nur so ein ärmelloses Shirt, aber immerhin eine lange Hose, weil ich dachte, na, nee, weiß ich nicht, kurze Hose jetzt hier in der Nacht, I don't know. Aber warum erzähle ich das? Weil viele bei dieser Hitze ja echt so strugglen, wirklich morgens so vorm Kleiderschrank stehen, so, Alter, was ziehe ich an? Weil, ne, je nachdem, wo man jetzt arbeitet, darf es ja vielleicht nicht zu kurz sein oder dann hat man was Kurzes an und dann kommt man zur Arbeit und friert sich den Arsch ab, weil einfach so krass die Klima ballert im Büro oder sonst wo. Und da kannst du gefühlt schon wieder deine Winterjacke mitnehmen. Deswegen, Leute, was sagt ihr? Was ist das Beste? Was zieht man an bei dieser Hitze? Wie macht ihr das? Wo arbeitet ihr? Wo arbeitet ihr auch vielleicht gerade in der Nacht? Und was habt ihr an? Meldet euch mal rein unter der 0221 56789 3x1. Vielleicht sind ja irgendwie ein paar coole Tipps dabei. Also ich, wie gesagt, ich schwitze hier schon wieder wie

0: unangenehm ist das, wenn man was geschenkt kriegt. Man weiß so, ne? Die andere Person hat sich mega Mühe gegeben und will einem ja auch wirklich einfach nur eine Freude machen. Und dann packst du es aus und denkst dir so, boah, nee, ey, geht gar nicht. Gefällt mir überhaupt gar nicht. Was machst du da? Sagst du was oder nicht? Ich finde ja, es kommt drauf an, wenn es so eine Kleinigkeit ist, so, ey, komm, ne? Dann ist es egal. Wenn es von Herzen kommt, dann, ne? Irgendwo findet man Platz dafür. Aber wenn es was Teures ist, so, dann denke ich mir so, okay, dann macht es ja keinen Sinn, dann sagt man das lieber und dann kann man es ja vielleicht umtauschen. Ist ja, ne, kann man ja auch alles lieb und nett sagen. Ja, und ich sag mal so, also Hörerin Luisa, die hatte auch so ein Problem mit Geschenken. Geschenke von ihrer Mutter. Und da muss man sagen, das kann man nicht so ganz ignorieren. Gut, aber dass sie unseren Freund und Helfer Felix Lobrecht hat.
1: Was hast du denn, Luisa, Mensch? Du, ja, du wirkst doch wie eine aufgeweckte junge Dame, Mensch.
2: Ich müsste meiner Mutter auf eine nette Art sagen, dass sie wirklich scheiß Geschenke macht und dringend damit aufhören soll, ihr Geld dafür auszugeben. Aber ich möchte sie nicht dabei verletzen so sehr.
1: Was kann ich dann machen? Weiter.
2: Ja, hast verstanden. Und das Zweite ist, ich habe eins der Geschenke mitgebracht und dafür bräuchte ich wohl noch einen Verwendungszweck.
1: Willst du uns mal so ein kleines Worst-of geben?
2: Ja. Ich habe mir eine Pfanne gewünscht und ich habe dann ein Kochbuch bekommen für so Steaks, aber ich bin Vegetarierin.
1: Naja.
2: Ich habe dieses Jahr mir nichts gewünscht, weil ich habe wirklich gar nichts erwartet. Es ist so. Und da kam dieses Paket.
1: Ich habe eine ganz schlimme Befürchtung.
2: Ja.
1: Sie öffnet die Decke. Und ich habe die Befürchtung, dass sie auf der Decke drauf ist. Oh ja! Sie ist auf der Decke nicht nur drauf, sondern achtmal drauf.
2: Und das Ding ist halt auch noch, auf diesem einen Bild, wo ich auf diesem Trapez bin, ja, das ist von einem Firmen-Event, das sind alles Arbeitskollegen da drauf. Mein Chef ist auf diesem Bild. Deswegen, was kann ich hiermit tun? Ich habe überlegt, ob ich es ihr zurückschenken soll, weil ich glaube, meine Mutter macht Geschenke, die sie selber gerne hätte.
1: Ja.
2: Deswegen ist auch nicht sie drauf, sondern ich.
1: Ja.
2: Aber das ist ja wie so ein, also das ist ja ein richtiger Front.
1: Das ist richtig, aber vielleicht ist das genau die letzte Backpfeife, die deine Mama braucht, um einfach endlich mal einfach die Sachen zu schenken, die du dir wünschst. Ich würde sagen, sprich's einfach einmal offen und ehrlich und lieb an.
2: Ja.
1: Und wenn nicht, als Ultima Ratio, schick ihr die Decke als Geschenk zurück zu Weihnachten.
2: Mach ich, alles klar.
1: Okay, einen Applaus für Luisa.
2: Danke
1: bitte.
2: Dir.

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1: Um 1 Uhr mit Cedric Bies. Die Bundesregierung hat Russlands neue Drohungen gegen die Ukraine verurteilt. Das Auswärtige Amt hat den russischen Botschafter einbestellt. Aus unserem Hauptstadtstudio berichtet Markus Sambale.
2: Wörtlich heißt es in der Erklärung des Auswärtigen Amts: Wir lassen uns durch Drohungen nicht einschüchtern und werden die Ukraine weiter kraftvoll unterstützen. Das Auswärtige Amt warf der russischen Führung vor, auf Terror und Eskalation zu setzen. Hintergrund sind die noch einmal verschärften Raketen- und Drohnenangriffe auf die Ukraine. Am Wochenende. In Kiew wurden zahlreiche zivile Gebäude getroffen. Russland setzte auch eine besonders schwer abzuwehrende Mittelstreckenrakete ein. Bundeskanzler Merz sprach von einer rücksichtslosen Eskalation.
1: Ermittler haben in Esslingen in Baden-Württemberg mehrere Jugendliche festgenommen. In einer Mitteilung des Landeskriminalamtes steht, dass durch den Zugriff eine geplante Gewalttat erfolgreich verhindert werden konnte. Um was für eine Tat es geht, sagt das LKA nicht. Gegen einen der Jugendlichen ist aber Haftbefehl wegen Verabredung zum Mord erlassen worden. Teile von Europa kämpfen weiter mit hohen Temperaturen. In Frankreich sind im Zusammenhang mit der Hitze 7 Menschen gestorben, 5 durch Ertrinken. In England sind allein seit Sonntag 4 Jugendliche beim Baden in Seen gestorben. In der Nähe von London wurde mit 35 Grad ein Rekordwert für den Mai gemessen. In Tiflis in Georgien haben tausende Menschen gegen die Regierung protestiert. Anlass war der georgische Unabhängigkeitstag. Sie sind durch die Innenstadt gezogen und haben sich dann, überwacht von vielen Polizisten, vor dem Parlament versammelt. Die Kundgebung wurde von einem Bündnis aus Oppositionsparteien organisiert. Die Demonstrierenden werfen der Regierung vor, sich Russland anzunähern und sich von der EU abzuwenden. Die Regierung widerspricht. Kräuter Fürth bleibt in der zweiten Fußball-Bundesliga. Das hat der Verein mit einem 2:0-Sieg gegen Rot-Weiß Essen im Relegationsrückspiel klargemacht. Stürmer Branimir Gotter hat nach dem Spiel betont, wie wichtig der Sieg in seinen Augen war.
3: Es liegt so viel in dem Spiel, nicht nur für uns Spieler, sondern auch für den Verein. Für die Fans, für alle Mitarbeiter hier schon sehr, sehr viel. Und das wollten wir auch denen zeigen, das haben wir auch gemacht. Und für mich super, für den Verein super. Und ich glaube, jetzt werden wir feiern mit allen Mitarbeitern, mit dem Team. Und das wird schon ein schönes Ende auch geben oben.
1: Rigotta verlässt Kräuter Fürth mit dem Ende dieser Saison. Rot-Weiß Essen hatte das Hinspiel noch mit 1:0 gewonnen, spielt nach der Niederlage am Abend aber auch in der kommenden Saison in der dritten Liga. Das Wetter: In der Nacht ist es meistens klar und trocken. Die Temperaturen liegen zwischen 20 und 8 Grad. Am Tag gibt's dann in Süddeutschland Sonne und ein paar Quellwolken. An den Küsten kann's auch etwas bewölkt sein. Nass und einzelne Gewitter gibt's aber nur an den Alpen. Die Höchsttemperaturen liegen zwischen 15 und 34 Grad. Die Zeit: Es ist 1:03 Uhr.
0: Und wir gucken auf die Straßen. Geht los mit der A7 Würzburg Richtung Ulm. Die ist zwischen Wörnitz und Kreuz-Feuchtwangen-Crailsheim wegen einer Nachtbaustelle in beiden Richtungen bis ca. 6 gesperrt. Die Umleitung führt euch über die U84. Dann die A39 Braunschweig Richtung Salzgitter. Die ist zwischen Salzgitter-Lebenstedt Süd und Salzgitter-Lichtenberg wegen Bauarbeiten bis 5 gesperrt. Da gibt es auch eine Umleitung und die geht über die U76. Dann die A71 Stuhl Richtung Erfurt. Die ist zwischen Oberhof und Grevenroda wegen Wartungsarbeiten im Tunnel Rennsteig bis 6 gesperrt. Die A73 Bamberg Richtung Suhl ist zwischen Ebensfeld und Bad Staffelstein wegen eines defekten Schwertransports gesperrt. Und die A96 Lindau Richtung München, die ist im Kreuz Memmingen wegen der Nachtbaustelle bis 5 gesperrt. Gute Fahrt!
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0: Ja, was ziehe ich an? Das ist die große Frage bei dem Wetter. Das kann einen schon echt vor Probleme stellen. Bis zu 34 Grad wieder heute. Und ey, dann ist es entweder ein bisschen zu warm angezogen auf der Arbeit oder es ist zu kalt, weil die Klima ballert, oder es ist zu kurz und dann nicht angemessen. Was sieht man da an? Sprechen wir heute Nacht drüber. Könnt ihr euch weiter reinmelden unter der 0221 567 89 3x1. Ich bin Laura Dahm und bis 5 noch hier für euch am Start.

My Love in der jungen Nacht, Jess Glynn, Route 94. Und Freunde, mit dem Song hier habe ich letztens eine richtige Diskussion losgetreten. Ja, Swim von BTS. Da habe ich nämlich zu euch gesagt, zählt immer mit, wie oft die da das Wort Swim singen. Das ist nämlich ziemlich häufig. Da hat man echt ganz gut was zu tun, statt nachts Schäfchen zu zählen. Und dann hatte sich ein Hörer reingemeldet. Ich weiß nicht mehr, was es war. Wirklich so, waren es irgendwie 30 oder so? Oder 16? Ja, großer Unterschied, aber egal. Und ich hatte das dann auch tatsächlich im Songtext mit nachgezählt und habe gesagt, jo, stimmt. Und dann hat sich wiederum jemand anders reingemeldet und meinte, nee, stimmt nicht, weil die nämlich hinten raus immer noch mal so aus dem Hintergrund Swim singen. Wisst ihr was? Wir machen das jetzt einfach alle nochmal komplett von vorne. Der Song kommt jetzt hier, ja? Ihr habt jetzt wirklich nochmal 2 Minuten 33 Zeit, ganz genau hinzuhören und mitzuzählen, wie oft singen BTS das Wort Swim. Also, seid ihr bereit? Auf die Plätze, fertig, los! Swim.

0: Pussycat Dolls, die haben 20 Jahre nach ihrem Debüt bei den American Music Awards, hatten sie da gestern Nacht wieder einen großen Auftritt, haben Medley gespielt aus ihren Hits Buttons und Don't Ya. Und BTS, vorhin noch gehört mit Swim, die haben da den Preis als Künstler des Jahres abgeräumt. Da haben wir vorhin schon drüber gesprochen hier in der jungen Nacht, ne? Wie gesagt, American Music Awards, die wurden verliehen in Las Vegas und Jana Kreuz aus dem Jünger Nacht-Team, die hat sich das Ganze für euch reingezogen. Jana, wer hat denn außer BTS noch abgeräumt?
1: Also zum Beispiel Cat's Eye, die haben in 3 Kategorien Preise kassiert, unter anderem als neuer Künstler bzw. Künstlerin des Jahres. Aber die waren super hype, waren super aufgeregt und die haben tatsächlich danach auch direkt gesagt, ja, wir haben einen Wunsch für die Zukunft, nämlich einen Song zusammen mit BTS. Ja, ein bisschen wuselig, aber sie haben gesagt, das wäre iconic und der Traum und der nächste Schritt.
0: Ja, wäre auf jeden Fall was, ne? Dann wären es 2 American Music Awards Sieger, die da als Kombi zusammen was rausbringen. Und wer weiß, ne? Wenn es so kommen sollte, wisst ihr natürlich, packen wir das euch hier in die Playlist der jungen Nacht. Und bis dahin gibt es jetzt hier aber erstmal Ariana Grande, No Tears Left to Cry.

0: Es ist 13:30. Wir gucken auf die Straßen. Geht los auf der A7 Würzburg Richtung Ulm. Die ist zwischen Wörnitz und Kreuzfeuchtwangen-Kreilsheim wegen einer Nachtbaustelle in beiden Richtungen bis ca. 6 gesperrt. Die Umleitung führt euch über die U84. Dann die A39 Braunschweig Richtung Salzgitter. Die ist zwischen Salzgitter-Lebenstedt Süd und Salzgitter-Lichtenberg wegen Bauarbeiten bis 5 gesperrt. Da gibt es auch eine Umleitung über die U76. Dann die U71 Stuhl Richtung Erfurt, die ist zwischen Oberhof und Grevenroda wegen Wartungsarbeiten im Tunnel Rennsteig bis 6 gesperrt. Die A96 Lindau Richtung München ist im Kreuz Memmingen wegen einer Nachtbaustelle bis 5 gesperrt. Und die A480 Gießener Ring Reiskirchen Richtung Gießen ist zwischen Gießener Nordkreuz und Wettenberg wegen eines defekten LKW vorübergehend blockiert. Gute Fahrt euch!
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0: Leute, jetzt bin ich so ein bisschen verwirrt. Also ich habe euch ja vorhin gebeten, bei dem Song Swim von BTS mal mitzuzählen, wie oft die das Wort Swim singen. Ist nämlich ziemlich häufig. Und jetzt hat Hörer Sven sich reingemeldet, dass es 32 Mal ist. Am Ende singen die aber so immer noch so ein Background-Swim. Jetzt hat er dann aber nochmal geschrieben 38 und Kati wiederum hat geschrieben 32 Mal Swim. Ja, was denn jetzt? Müssen wir beim nächsten Mal nochmal mitzählen. Da wir den Song aber vorhin schon hatten, kommt der jetzt nicht mehr. Beim nächsten Mal, wie gesagt, zählen wir aber mit. Jetzt aber erstmal Taylor Swift, Opalite und ich bin Laura Dahm. Hi.

0: Nacht und Akupunkt, also Stimmung. Ja, viel Stimmung und Emotionen gibt es ja auch echt bei Social Media. Ne? Da erzählt die eine von ihrer Trennung, weint öffentlich in den Videos, die andere spricht ehrlich über Struggle mit ihrem Körper oder sonst irgendwelche Probleme. Also da muss man ja echt sagen, die Leute zeigen immer mehr so ihren Schmerz, ihre Trauer, ihren Liebeskummer und was sie sonst so beschäftigt. Also vor allem auch negative Emotionen auf Social Media. Und da gibt es dann dementsprechend auch immer mehr Authentizität. Die einen sagen, ja, finde ich cool. Die anderen sagen...
1: Mir ist es auch schon aufgefallen, dass die Anzahl der Videos, die in die Richtung gehen, zunimmt. Deswegen finde ich es eigentlich ein bisschen zu viel.
0: Ja, sagt Katharina aus Köln, ihr ist halt alles too much. Junge Nachtkollegin Luisa Meng, ist das denn jetzt zu viel, also das alles so auf Insta und TikTok zu teilen?
2: Also grundsätzlich ist das natürlich cool, dass es so mehr Authentizität gibt und dass mehr geteilt wird auch. Oder auch egal, wie man sich fühlt, ne, alle Gefühle sind okay. Auch, dass dieses High-Performer-Glam-Glam Insta-Live nicht mehr so im Vordergrund steht und Content-Creator und Creatorinnen sich auch mal verletzlich zeigen, ja, und einfach, dass die Menschen sind.
0: Ja, so ein bisschen so raus aus dieser heile Welt-Bubble, ne?
2: Safe, also ich glaube, da denken, gehen die meisten mit, dass es jetzt nicht so ein strittiger Aspekt, dass man auch über unangenehme Themen spricht, die früher vielleicht nicht so verhandelt wurden. Anders, oder zumindest ein bisschen anders, sieht das bei solchen Videos aus, wo wirklich krass intime, sehr private Emotionen direkt geteilt werden.
0: Ja, das ist manchmal vielleicht wirklich too much, zieht einen ja auch eventuell sogar selber runter. Also ist jetzt die Frage dann wirklich, ob Social Media so die richtige Fläche dafür ist, oder?
2: Also wie das jeder und jede im Endeffekt handhabt, denke ich, muss man selbst entscheiden. Ich meine, irgendein Ventil braucht man ja auch. Ich habe mit Content-Creatorin Komi Maike darüber gesprochen und die sagt...
3: Dann ist aber natürlich immer wieder wichtig, glaube ich, auch zu überlegen, sollte ich das auch mit meinen Freunden im echten Leben oder meiner Familie besprechen, bevor ich das alles sofort im Internet poste. Aber ich glaube, an sich kann man ja damit auch ganz, ganz vielen Leuten helfen, dass sie sich weniger alleine fühlen mit ihren Struggles.
0: Das stimmt auf jeden Fall. Und ich finde halt einfach wichtig, dass es echt ist und authentisch wirklich. Ne? Und dass man es jetzt nicht macht, um Fame und noch mehr Follower zu bekommen, weil es halt eben gerade, ich sage mal in Anführungszeichen, Trend ist, dass man jetzt halt mehr Emotionen bei Insta oder TikTok teilt. Ne? Wie steht ihr denn dazu? Könnt ihr euch auch gerne zu reinmelden unter der 0221 567 89 3x1. Da quatschen wir nämlich heute Nacht in der Jungen Nacht noch mehr drüber.

0: falls ihr euch fragen solltet, was ist das Rezept einer langjährigen, glücklichen Beziehung? Dann jetzt ganz genau zu hören, dieses Paar hier aus Der Tag in Berlin und Brandenburg im RBB-Fernsehen hat auf jeden Fall eine sehr gute Antwort auf diese Frage.
1: Also wir haben gestern den 8. Hochzeitstag gehabt.
2: Nein, dann herzlichen Glückwunsch vom RBB. Letzte Frage, was ist ein Garant für eine glückliche Ehe?
1: Dass man sich gegenseitig so akzeptiert, wie man ist.
3: Lutschen, gut lutschen. Vor allem gut lutschen.
2: Gut lutschen?
3: Lutschen.
2: Gut, dann erstmal vielen, vielen Dank dafür.

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1: Um 2 Uhr mit Cedric Bies. Die starke Beschädigung des ARD-Studios in Kiew bei den massiven russischen Angriffen am Wochenende war nach russischen Angaben nicht geplant. Das hat Russlands Botschafter bei den Vereinten Nationen gesagt. Aus New York berichtet Martin Ganzelmeier.
2: Die Angriffe hätten nicht zivilen Einrichtungen in Kiew gegolten, nicht jedoch den Medien. Bei Kampfhandlungen geschehen solche Dinge, räumte Nebenzia ein. Russland streite auch nicht ab, dass dabei einige Zivilisten ihr Leben verlieren und Gebäude zerstört werden. Im Unterschied zu den Streitkräften der Ukraine, so Nebenzia, greife Russland jedoch nie Zivilisten und zivile Ziele bewusst an. Zuvor hatte der ukrainische Botschafter bei den Vereinten Nationen, Andriy Melnyk, die russischen Luftangriffe als schweren Verstoß gegen das Völkerrecht verurteilt.
1: Nach Angaben von Beobachtern greift Russland immer wieder zivile Ziele in der Ukraine an. Seit Beginn des russischen Angriffskriegs sind nach Angaben der ukrainischen Regierung mehr als 15.000 Zivilisten getötet worden, darunter fast 800 Kinder. Israel weitet seinen Militäreinsatz im Südlibanon aus. Ministerpräsident Netanyahu hat gesagt, dass starke Kräfte im Einsatz seien und weitere Gebiete